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1: Ich bin David Riemer. Die Bundeswehr hat im Juli so viele Soldatinnen und Soldaten gezählt wie seit 13 Jahren nicht mehr. Zum Stichtag am 31. Juli habe es rund 187.000 Männer und Frauen in der Truppe gegeben. Das teilte das Verteidigungsministerium in Berlin mit. Im Vergleich zum letzten Juli gäbe es 2% mehr Soldaten.
2: Mehr Bewerbungen, mehr Einstellungen. Die Zahl der Männer und Frauen in der Bundeswehr wächst schnell genug, um die politisch vereinbarten Ziele zu erreichen. Es sollen in diesem Jahr bis zu 190.000 Soldaten werden. Derzeit dienen über 12.000 freiwillig Wehrdienstleistende und kurzdienende Zeitsoldaten als Teil des neuen Wehrdienstes. Das sind rund 6% mehr als im Vergleich zum Vorjahr. Und das Anschreiben zum Wehrdienst haben die allermeisten jungen Männer schon beantwortet, aber nur sehr wenige Frauen. Da sind es nur 4%. Aus Berlin, Tine Klimach.
1: Das Bangen und die kräftezehrende Brandbekämpfung seit Tagen und Nächten gehen weiter. Das Feuer im Naturschutzgebiet Hohes Venn in Belgien ist nicht weiter auf die deutsche Grenze vorgerückt, sagte ein Feuerwehrsprecher. Die Lage ist also statisch, hat sich zumindest nicht verschlechtert. Auch die Monschauer Bürgermeisterin Carmen Krämer sprach von einer unveränderten Lage. Außerdem sagte sie:
3: Ich wünsche denjenigen, die jetzt ihre Häuser verlassen mussten, viel Kraft an der Stelle. Wir haben natürlich weiterhin die Lage im Blick und sobald sich dahingehend etwas ändern sollte und die Menschen zurückkehren können, werden sie auch informiert werden.
1: Im belgischen Naturschutzgebiet Hohes Venn brennt es seit Tagen auf einer Fläche von rund 3000 Hektar. Es ist einer der größten Waldbrände in der Geschichte Belgiens. Auf Teile der Berliner Senatsverwaltung ist ein Hackerangriff erfolgt. Betroffen sind die Senatsverwaltungen für Stadtentwicklung sowie für Mobilität, Verkehr, Umwelt und Klimaschutz. Beide wurden aus Sicherheitsgründen vom Landesnetz abgetrennt. Das Landeskriminalamt, die Staatsanwaltschaft Berlin und das BSI sind eingeschaltet. Ob Daten abgeflossen sind, ist noch unklar. Die forensischen Untersuchungen dauern an. Zum Fußball. Stürmer Niklas Füllkrug steht einem Medienbericht zufolge vor einer Rückkehr zu Werder Bremen. Der 33-Jährige soll vom Premier League-Absteiger West Ham United ausgeliehen werden. Der Medizincheck steht am Dienstag an. Füllkrug spielte bereits in der Jugend für Werder und kehrte 2019 noch einmal zurück. Zuletzt war die Karriere des Ex-Nationalspielers in England ins Stocken geraten.
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4: Guten Morgen zusammen um kurz nach zwei am Dienstag. Ich habe jetzt Musik für euch von Tiffany Aris. Das ist Vertigo. Schön, dass ihr zuhört.

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0: So, 3 mal 9 geteilt durch 18 gleich. Ich liebe dich für immer. Ja, ein französischer Mathematikprofessor, der will jetzt tatsächlich eine Formel für die Liebe gefunden haben. Er versucht, Muster aufzudecken, die unsere Beziehungen prägen und so vorauszusagen, ob eine Liebe hält oder nicht. Ja, und diese Formel sieht folgendermaßen aus. Ein bisschen kompliziert. Also erstmal gibt es da PT, das ist ein Faktor, ne, wie sich die Liebe mit der Zeit verändert. Dann gibt es noch E, das bezieht sich auf den Gewöhnungseffekt bei Paaren. G gibt es noch den Faktor, das sind so zufällige positive oder negative Ereignisse im Leben eines Paares, also Beförderung, Geldmangel, Untreue. Und dann gibt es noch die Art, wie ein Partner auf solche positiven oder negativen Ereignisse reagiert. Und wenn du das alles zusammenrechnest, dann kannst du eben sehen, wann sich ein Paar vermutlich trennen wird. Also ich muss sagen, erstens, willst du das überhaupt wissen? Ich meine, du gehst doch gar keine Beziehung mehr ein, wenn du vorher schon weißt, ob es halten wird oder nicht. Und zweitens, ist mir das doch alles viel zu kompliziert. Das lässt so ein bisschen Erinnerungen aufleben an diese Textaufgaben früher in Mathe, oder? Erinnert ihr euch noch? Diese Aufgaben wie Lisa hat 2 Bananen. Wenn am Mittwoch um 3:45 der Postbote 5-mal klingelt, welcher Esel hat dann die meisten Ohren? Solche. Ihr hört, ich war sehr, sehr, sehr gut in Mathe.
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Einen schönen guten Morgen zusammen. Ich habe jetzt es ist tatsächlich einer meiner absoluten Lieblingslieder von Anfang der 2000er. Das sind All Saints mit Pure Shores. Dieser Song ist einfach so, so geil und der begleitet euch jetzt durch die Nacht. Schön, dass ihr zuhört. Hallo.

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0: Da werkelst du so an neuen Abwasserleitungen und hast plötzlich einen Goldbarren in der Hand. Stell dir das mal vor. Mir passiert sowas ja nie. Toll. Es ist aber tatsächlich geschehen in Belgien und zwar bei Bauarbeiten. Da haben sie Barren und Münzen im Wert von mehreren Millionen Euro gefunden. Durch Zufall. Einfach so. Jetzt wird gecheckt, wem das Zeug gehören könnte. Also ich wiederhole das nochmal. Ja, Goldbarren gefunden bei Abwasserarbeiten. Also dann ist da ja quasi wirklich aus Scheiße Gold geworden, oder?
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1: Ich bin David Riemer. Die Bundesregierung reagiert auf die relativ neue Bedrohung durch Drohnen. Am Testflughafen des Deutschen Zentrums für Luft- und Raumfahrt in Kochstedt in Sachsen-Anhalt eröffnet sie heute eine Forschungseinrichtung für Drohnensicherheit. Hier sollen innovative Technologien in Reallaboren erforscht, entwickelt und erprobt werden.
2: Innenminister Dobrindt hatte die Eröffnung des neuen Technologiezentrums kurz nach dem Vorfall von Leipzig verkündet. Am Flughafen Leipzig-Halle war Anfang des Monats eine mit Sprengstoff und Zünder bestückte Drohne entdeckt worden. Das neue Zentrum soll helfen, dass die Airports und Sicherheitskräfte in Zukunft besser vorbereitet sind. Also, dass sie zum Beispiel schnell erkennen, ist es ein Angriff oder die verwirrte Drohne eines Hobbyfotografen. Aus Berlin, Uli Reitinger.
1: Das Oberlandesgericht Stuttgart will am Vormittag das Urteil gegen drei junge Männer verkünden, die als Agenten im Auftrag Russlands Anschläge auf den Güterverkehr in Deutschland vorbereitet haben sollen. Die Bundesanwaltschaft fordert mehrjährige Haftstrafen für die Beschuldigten. Die drei Ukrainer sollen Teil eines Sabotageplans gegen Transportwege eines Paketdienstleisters gewesen sein. Die Verteidiger beantragten Freispruch. Am Kampf gegen die verheerenden Brände im belgischen Naturschutzgebiet Hohes Venn beteiligen sich auch in dieser Nacht zahlreiche Einsatzkräfte aus Deutschland. Einsatzkräfte von Feuerwehren, Technischen Hilfswerk, Rettungsdiensten und Polizei sind im Einsatz. Die Brandlinie ist derzeit rund 2,3 Kilometer von der deutschen Grenze entfernt. Die evakuierten Bewohner von Monschau-Kaltherberg können weiterhin nicht in ihre Häuser zurück.
3: Das Feuer aus Belgien ist bisher nicht weiter Richtung Monschau in der Eifel vorgerückt. Regen und ausbleibender Wind wirken sich derzeit positiv aus, wie es von der Monschauer Einsatzleitung hieß. Man habe die Situation etwas entschärfen können. Die Menschen aus dem grenznahen Ortsteil Kaltherberg, die evakuiert worden waren, können aktuell noch nicht in ihre Häuser zurück. Die Evakuierung wird noch aufrechterhalten. Tine Klimach, Nachrichtenredaktion.
1: Das BSW will seine interne Auseinandersetzung um seine Regierungsbeteiligung in Thüringen auf einem Sonderparteitag klären. Das teilte die Landespartei mit. Außerdem sei beschlossen worden, den Beschluss des BSW-Bundesvorstandes, aus der Thüringer Regierungskoalition auszusteigen und Verhandlungen für eine Expertenregierung aufzunehmen, nicht zu folgen. Das BSW regiert in Thüringen mit CDU und SPD in einer sogenannten Brombeer-Koalition.
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4: Hallo zusammen, eine schöne Nacht mit uns. Ich bin Johanna Tänzer, bin bei euch. Und damit ihr mir nicht wegpennt, gibt's direkt einen kleinen Banger hier. Topic und Becky G mit Sorry.

0: Also bei Instagram wird einem ja immer Werbung angezeigt, ne? Mal so irgendwas vorgeschlagen. Und ich habe eben beim Scrollen, da wurden mir Hausschuhe vorgeschlagen. Hausschuhe im Meerschweinchenstil. Und ich frage mich gerade, wo ich eigentlich falsch abgebogen bin. Wieso schlägt mir mein Algorithmus das vor? 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Und eine davon ist Laura Brümmer. 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
1: Hallo, hallo, ich bin Laura Brümmer. 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Wir sind mit dem Comedy Camp im Forum Velbert unterwegs. Und zwar sind das Kaya Jana, Hannes Höfer und Jürgen Bangert in der Moderation. Und ich bin auch dabei.
2: Stell dich in einem Satz vor, aber bitte so, als würdest du dich auf einer Dating-App beschreiben.
1: Ich weiß nicht, wie man sich auf einer Dating-App vorstellt. Ich habe keine Ahnung von den sozialen Normen auf dieser Plattform.
2: Was sollten wir auf gar keinen Fall über dich erzählen?
1: Ich bin mal in Velbert aufgetreten auf einem Gabelstapler. Das wäre natürlich unangenehm zu erwähnen, weil es so geregnet hat, dass die Bühne abgebaut werden musste. Und dann sind wir in einen Lagerraum ausgewichen und ich war noch nicht dran gewesen und dann stand ich auf einem Gabelstapler.
2: Welcher Comedy-Kollege hat das Potenzial zum Dschungelkönig?
1: Ich denke, Kaya würde das schaffen. 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
1: Ich bin David Riemer. Heute soll das Urteil gegen drei mutmaßliche Agenten fallen. Die Angeklagten stammen aus der Ukraine und sollen in russischem Auftrag Anschläge vorbereitet haben.
2: Laut Anklage bekamen die drei den Auftrag von einem russischen Geheimdienst. Sie sollten Pakete in die Ukraine schicken, Brandsätze, die in Lastern oder Lagerhallen explodieren, einen großen Schaden anrichten und eine noch größere Verunsicherung in der Ukraine auslösen sollten. Zur Vorbereitung sollen die Angeklagten harmlose Pakete mit einem GPS-Tracker in die Ukraine verschickt haben. So wollten sie die Wege der Pakete nachvollziehen. Bevor sie Schaden anrichten konnten, wurden die drei im Mai 2025 in Köln, Konstanz und in der Schweiz festgenommen. Uli Reitinger, Nachrichtenredaktion.
1: Am Kampf gegen die verheerenden Brände im belgischen Naturschutzgebiet Hohes Venn beteiligen sich auch in dieser Nacht zahlreiche Einsatzkräfte aus Deutschland. Insgesamt sind 240 Einsatzkräfte von Feuerwehren, Technischem Hilfswerk, Rettungsdiensten und Polizei im Einsatz. Die Brandlinie ist derzeit rund 2,3 Kilometer von der deutschen Grenze entfernt. Für die Nacht wird eine Windrichtungsänderung erwartet. Die evakuierten Bewohner von Monschau-Kaltherberg können weiterhin nicht in ihre Häuser zurück. In Deutschland steigt der Anteil junger Menschen, die ohne Job, Bildungs- oder Ausbildungsplatz dastehen. Im vergangenen Jahr traf das auf 10% der Menschen im Alter zwischen 20 und 24 Jahren zu. Das teilte das Statistische Bundesamt mit. Im Jahr davor waren es noch 9,5%.
3: Viele der jungen Menschen sind arbeitssuchend oder stehen kurz vor Studium oder Ausbildung, laut Bildungsbericht. Aber fast 2/3 stehen dem Arbeitsmarkt nicht zur Verfügung, wegen Betreuungspflichten und gesundheitlicher Probleme. Dadurch gingen wichtige Fachkräfte verloren, so die gewerkschaftliche Hans-Böckler-Stiftung. Abhilfe könne eine echte Ausbildungsgarantie bringen. Bei den Arbeitsagenturen müsste die Förderung im Mittelpunkt stehen, statt Sanktionen und Druck, sagt der Sozialverband Deutschland, um beim Einstieg in die Arbeit zu unterstützen. Tine Klimach, Nachrichtenredaktion.
1: Zum Fußball. Stürmer Niklas Füllkrug steht laut Medienbericht vor einer Rückkehr zum Bundesligisten Werder Bremen. Der Medizincheck steht heute an, berichtet Sky. Demnach soll der 33-Jährige vom Premier League-Absteiger West Ham United ausgeliehen werden. Dort lief es für den Ex-Nationalspieler zuletzt nicht mehr so, wie er hofft.
4: Das Wetter.
5: Der frühe Dienstag startet stark bewölkt und es kann immer wieder regnen. Gegen Nachmittag werden die Regenpausen dann auch mal länger. Die Höchsttemperaturen, die gehen heute auf 20 bis 23 Grad, also angenehm mild.
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6: A43 Recklinghausen-Wuppertal zwischen Kreuz Recklinghausen und Recklinghausen-Hochlamark. 1 Kilometer Stau. Wir wünschen allen unterwegs gute Fahrt.
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5: Hallo, hallo, herzlich willkommen am sehr frühen Dienstag. Johanna Tänzer ist hier, bin bei euch, spiel euch hier Pink mit Runaway.

0: Steven. Und wie lange ist euer Erste-Hilfe-Kurs schon her? Ja, meiner auch. Ist schon was her, ne? Azubis aus Wülfrath und Schwelm, die wollten jetzt nochmal darauf aufmerksam machen, wie wichtig es ist, Menschen im Notfall wiederbeleben zu können. Und ja, die haben deswegen eine richtig fette Aktion daraus gemacht. Sie wollten einen Weltrekord einholen.
1: 2, 1.
0: Und den haben sie geholt. 72 Stunden lang ohne Pause reanimieren. Der bisherige Weltrekord lag bei 60 Stunden. Am Freitagvormittag ging's los und gestern um 10 waren sie dann durch. Antonia Bayerz, die war dabei. Also es klingt schon echt hart.
2: Wir haben uns abgewechselt, wir haben im Schichtsystem gearbeitet und uns irgendwie so abgewechselt, dass jeder mal schlafen kann, vernünftig Schlaf bekommt und sagt, ey, ich bin jetzt fertig, ich muss jetzt ins Bett. Und wir haben dann aber auch immer gesagt so, wenn was ist, wenn ihr meine Hilfe braucht, weckt mich einfach. Ich bin auf Abruf, wir sind halt alle hier gewesen und dann hat das geklappt.
0: So, das mal ein Satz. Knapp über 300 Leute haben mitgemacht. Richtig krass. Wie lange wurde dann da immer am Stück auf den Dummies rumgedrückt?
2: Oh, das ist ganz unterschiedlich. Manche haben 2 Minuten gemacht und unser Rekord lag tatsächlich bei 2 Stunden 17.
0: What? 2 Stunden 17? Krass. Wahnsinn. Hinter der Aktion steht natürlich auch eine Message. Leute, frischt unbedingt mal euren Erste-Hilfe-Kurs auf.
2: Also wir wollen dafür also da nochmal ein Augenmerk drauf setzen, wie wichtig dieses Thema eigentlich ist. Vor allem quasi die Überbrückung, bis der Rettungsdienst da ist. Weil wir können das natürlich, aber Ersthelfer, die haben das teilweise jahrelang nicht gemacht. Im Erste-Hilfe-Kurs das letzte Mal beim Führerschein. Und da wollten wir einfach nochmal wirklich ein Augenmerk drauf setzen, wie wichtig eigentlich vor allem diese Überbrückung ist und wie einfach das auch ist. Ne? Also das kann ja wirklich jeder machen.
0: Absolut. Und jetzt gibt's einen neuen Weltrekord in Reanimation. Azubis hier aus NRW haben den geholt. Die haben 72 Stunden lang ohne Pause eine Übungspuppe reanimiert. Glückwunsch!
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Hallo zusammen, Johanna Tänzer ist hier. Ich wünsche euch ja eine schöne Nacht mit uns und aber auch einen ganz schönen frühen Dienstagmorgen. Das ist Justin Timberlake mit Sexy Back. Moin zusammen.

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1: Ich bin David Riemer. Der Kampf gegen die verheerenden Flächenbrände im belgischen Naturschutzgebiet Hohes Venn dauert an. Auch Einsatzkräfte aus Deutschland sind im Einsatz. Die Feuerwehr bereitet sich wegen erwarteter starker Winde auf eine ganz neue Lage vor. Gleichzeitig erwartet der Deutsche Wetterdienst für heute mehr Regen als am Vortag. Die Brandlinie war am Abend rund 2,3 Kilometer von der deutschen Grenze entfernt. Die Bundesregierung reagiert auf die relativ neue Bedrohung durch Drohnen. Am Testflughafen des Deutschen Zentrums für Luft- und Raumfahrt in Kochstedt in Sachsen-Anhalt eröffnet sie heute eine Forschungseinrichtung für Drohnensicherheit. Hier sollen innovative Technologien in Reallaboren erforscht, entwickelt und erprobt werden.
2: Innenminister Dobrindt hatte die Eröffnung des neuen Technologiezentrums kurz nach dem Vorfall von Leipzig verkündet. Am Flughafen Leipzig-Halle war Anfang des Monats eine mit Sprengstoff und Zünder bestückte Drohne entdeckt worden. Das neue Zentrum soll helfen, dass die Airports und Sicherheitskräfte in Zukunft besser vorbereitet sind. Also, dass sie zum Beispiel schnell erkennen, ist es ein Angriff oder die verwirrte Drohne eines Hobbyfotografen. Das Ziel, sagt Dobrindt, Wissenschaft, Technologie und die Anforderungen der Sicherheitsbehörden zusammenzuführen. Aus Berlin, Uli Reitinger.
1: Der Bauernverband legt heute die Erntebilanz dieses Sommers vor. Wegen der anhaltenden Trockenheit machen sich die Landwirte auf erhebliche Einbußen gefasst. Teils drohen sogar Totalausfälle.
3: Es ist zu trocken, unter anderem für Weizen, Kartoffeln oder Zuckerrüben. Bauernpräsident Ruckwied sprach zuletzt von einer brutal angespannten wirtschaftlichen Lage. In südlichen Teilen Deutschlands hält er sogar totale Ertragsausfälle für möglich. Etwas besser ist es in den nördlichen Regionen, wo es immer wieder etwas geregnet hat. In mehreren Bundesländern, vor allem im Süden, brechen durch die Hitze und Trockenheit auch die Futterbestände ein. Vereinzelt zwingt das Landwirte, Tiere früher als geplant schlachten zu lassen. Babette Büchner, Nachrichtenredaktion.
1: Das Oberlandesgericht Stuttgart will heute das Urteil gegen drei junge Männer verkünden, die als Agenten im Auftrag Russlands Anschläge auf den Güterverkehr in Deutschland vorbereitet haben sollen. Die Bundesanwaltschaft wirft den Ukrainern Agententätigkeit und die Verabredung zu Brandanschlägen vor. Die Männer sollen Teil eines Sabotageplans gewesen sein, der auf Transportwege eines Paketdienstleisters abzielte. Sie wurden im Mai vergangenen Jahres festgenommen.
4: Das Wetter.
5: Der frühe Dienstag startet stark bewölkt und es kann immer wieder regnen. Gegen Nachmittag werden die Regenpausen dann auch mal länger. Die Höchsttemperaturen, die gehen heute auf 20 bis 23 Grad, also angenehm mild.
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6: A43 Recklinghausen-Wuppertal zwischen Kreuz Recklinghausen und Recklinghausen-Hochlamark, 1 Kilometer Stau. Und A44 Kassel-Dortmund zwischen Unna-Ost und Kreuz Dortmund-Unna, 1 Kilometer stockender Verkehr. Wir wünschen allen unterwegs gute Fahrt.
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7: Hallo, guten Morgen zusammen. Johanna Tänzer hier. Habt ihr mitbekommen? Die deutschen Straßen, die werden immer mehr zum Ghetto. Ja, auf unseren Straßen wird immer öfter gedrängelt, geschnitten, geschimpft. Ja, es gibt eine neue Umfrage der Unfallforschung der Versicherer dazu. Die haben das rausgefunden, dass das eben mehr geworden ist im Vergleich zum letzten Jahr. Ich finde das sehr gut, dass es diese Umfrage gibt, weil das nämlich mein persönliches Empfinden auch bestätigt. Also, wenn ihr jetzt auf der Autobahn unterwegs seid, liebe Freunde, immer schön Abstand halten. Emotional und in Metern.

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0: Michael Schulte, Lovesick.
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0: Ja, guten Morgen am Dienstag. Kollege Robert Jantz ist da.
2: Hallo.
0: Wir gucken Morgen. Auf ein paar Themen und wir starten direkt mit einem relativ ernsten Thema. Das ist nämlich sicherheitspolitisch super wichtig. Es geht um die Drohnenabwehr. Und Robert, da möchte ich nochmal ganz kurz sagen,
2: ja?
0: Ich hatte zuletzt bei mir im Garten eine Drohne.
2: Ja, die habe ich gesteuert. Ich wollte wissen, was du so machst. Weil ich
0: so, dann bist du jetzt verklagt.
2: Ja, nein, aber es ist ein ernstes ja. Thema. Ne? Denn heute wird ein neues Technologiezentrum für Drohnensicherheit eröffnet. Und damit reagiert die Bundesregierung eben auf die neue Bedrohung durch Drohnen.
0: Ja.
2: Insbesondere was den Flugverkehr angeht. Und in diesem neuen Zentrum sollen eben innovative Technologien in ja auch Reallaboren, also unter realen Bedingungen erforscht werden, entwickelt und dann eben auch geprobt werden.
0: Krass, finde ich gut, dass die sich dem annehmen, dass bei mir ja. da im Garten mal eine Drohne war, weißt du?
2: Absolut.
0: Wichtig ist aber in diesen Tagen natürlich auch das Wetter.
2: Genau, das Wetter bleibt jetzt erstmal unbeständig mit Regen und normalerweise freut man sich ja eigentlich nicht darüber,
0: ja,
2: würde ich sagen.
0: Schon.
2: Aber
0: ja.
2: genau, aber nach dieser langen Hitze und vor allem auch dieser Trockenheit freut man sich wirklich, glaube ich, jeder freut sich über so ein bisschen Regen,
0: ja.
2: vor allem natürlich die Natur und die wechselhafte Wetterlage spielt natürlich auch allen Einsatzkräften in die Karten, die an ganz verschiedenen Stellen gegen Waldbrände kämpfen.
0: Und dann wird Sport heute noch ein Thema, zumindest kann man ab heute Tickets kaufen.
2: Genau, ne? Denn ganz Fußball-Deutschland fragt sich ja, schafft es Kloppo wieder Euphorie zu entfachen?
0: Kloppo!
2: Ja, und die Antwort, die bekommen wir schon in wenigen Wochen bei den ersten Heimspielen in der Nations League gegen Griechenland und Serbien. Und für beide Spiele in Augsburg und München startet heute um 14 Uhr der öffentliche Ticketverkauf.
0: Aha.
2: Wer dann da irgendwie
0: geil.
2: Ja, eine kleine Reise hinmachen möchte, das anschauen möchte.
0: Hättest du Bock drauf?
2: Ich setze mich auf meine Drohne, flieg rüber. Wer schießt mich?
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Hallo, guten Morgen. Schön, dass ihr dabei seid. Ich bin Johanna Tänzer und jetzt gibt's hier Musik aus den 80ern. Milli Vanilli, Girl, You Know It's True. Schönen frühen Dienstag euch.

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0: Wo kommst du her? Drei Worte, die Interesse zeigen, aber auch drei Worte, die wehtun können, je nach Kontext. Sarah Becerra von der Evangelischen Kirche fragt im Augenblick mal jetzt, warum ein und dieselbe Frage mal neugierig klingt und mal wie ein Verhör.
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2: Es ist Urlaubszeit. In einem Café in Barcelona fragt jemand, woher kommst du? Ich sage, aus Deutschland. Ein Nicken, ein Lächeln, das Gespräch geht weiter. Zu Hause klingt dieselbe Frage anders, da sage ich Essen und bekomme dafür manchmal so einen Blick, so einen und wo kommst du wirklich her Blick, als hätte meine Antwort noch eine Fußnote. Im Urlaub gehöre ich dazu, aber zu Hause fühle ich mich manchmal eher wie zu Gast. Drei Worte. Woher kommst du? An ihnen entscheidet sich, wer selbstverständlich dazu gehört und wer sich erklären muss. Manche Menschen werden nie gefragt, andere immer wieder. Trotzdem stehe ich nicht auf der Seite derer, die sagen, so eine Frage darf man nicht stellen. Neugier ist nichts Schlimmes. Ich erzähle gerne von meiner Familie, von Pakistan, von zwei Religionen in meiner Familie und ich wünsche mir, dass Menschen zuhören. Dass sie fragen, wie es sich für mich anfühlt, ständig nach meiner Herkunft gefragt zu werden und die Antwort aushalten, auch wenn sie unbequem ist. Und ich wünsche mir, dass sich zu Hause anfühlt wie zu Hause. Sarah Becerra von der Evangelischen Kirche für Augenblick mal.

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1: Mit Thorsten Adolfs. Guten Morgen. Deutschland bekommt heute einen zentralen Forschungsstandort für die Drohnenabwehr. Innenminister Dobrindt eröffnet in Kochstedt in Sachsen-Anhalt das Nationale Technologiezentrum für Drohnensicherheit. Experten sollen in dem Zentrum vor allem bestmögliche Abwehrmöglichkeit von feindlichen Drohnen entwickeln. Infos dazu von Marc Weiß.
2: Drohnen einfach abzuschießen verhindert zwar Angriffe, es macht genaue Untersuchungen der Drohne aber meistens unmöglich, weil sie beim Abschuss in der Regel zerstört werden. Mehr versprechen sich Fachleute vom sogenannten Jamming. Dabei werden das GPS-Signal und die Funkverbindung der Drohne blockiert, sodass sie in eine Art Landemodus geht. Viel verspricht man sich auch vom Spoofing. Hier wird die Drohne mit falschen GPS-Daten gehackt und zu einem anderen Ort sicher umgeleitet. Eine nicht zerstörte Drohne gibt in der Regel Hinweise darauf, von wo sie kam und wer dahinter steckt. Der DLR-Standort Kochstedt bietet für Forschung und auch für Tests ideale Möglichkeiten, sagt Innenminister Dobrindt. Es gibt eine Art Mini-Flughafen, auf dem sowohl Drohnen als auch deren Abwehr getestet werden können.
1: Und jetzt weitere Meldungen in der Zusammenfassung. Im Hohen Venn geht der Kampf gegen den verheerenden Waldbrand weiter. Ein wichtiger Faktor ist dabei das Wetter. Starker Wind könnte die Flammen heute näher an die deutsche Grenze treiben. Es wird aber auch mehr Regen erwartet als gestern, was den Brandbekämpfern helfen könnte. Gestern Abend war die Brandlinie noch rund 2,3 Kilometer von der deutschen Landesgrenze entfernt. Der Arbeitnehmerflügel der SPD ist dagegen, die abschlagsfreie Frührente nach 45 Beitragsjahren abzuschaffen. Wer so lange gearbeitet und in die Rentenversicherung eingezahlt hat, habe sich seine Rente verdient, sagt der Vorsitzende der SPD-Arbeitsgemeinschaft für Arbeit, Kizil Tepe. Diese Menschen hätten ihren Beitrag für die Gesellschaft geleistet. In London haben tausende Menschen für einen tot aufgefundenen Cambridge-Professor demonstriert. Sie warfen unter anderem den Medien eine Mobbing-Kampagne vor. Jason Ardai war vor 3 Jahren jüngster schwarzer Professor der Elite-Uni geworden. Nach Plagiatsvorwürfen, Zweifeln an seinem Lebenslauf und großem öffentlichen Druck war er Anfang des Monats von seinem Posten zurückgetreten. Bei der FIFA gibt es mächtig Wirbel im Führungsteam. Der bisherige Betriebsdirektor Kevin Lemieux verlässt den Weltverband nach öffentlicher Kritik an Präsident Infantino überraschend mit sofortiger Wirkung. Hintergrund sind Pläne von Infantino, Anteile an der Weltmeisterschaft an private Investoren zu verkaufen. Lemieux hatte sich da massiv quergestellt und dem FIFA-Präsidenten sogar vorgeworfen, die eigenen Mitarbeiter hintergangen zu haben. Mittlerweile ist Infantinos Vorstoß gestoppt. Nach massivem Gegenwind von verschiedenen Seiten, unter anderem von der UEFA, hat die FIFA einen Rückzieher gemacht und die milliardenschweren Investitionspläne fürs Erste begraben. Das waren die Nachrichten mit Thorsten Adolfs.
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3: Mit Jonas Mertens, guten Morgen. Was ist am 30. Mai an der Paderborner Königsstraße passiert? Das muss jetzt vor Gericht geklärt werden. Die Staatsanwaltschaft Paderborn hat Klage gegen einen 55-Jährigen erhoben, der an dem Abend mit einem Messer auf einen 39-Jährigen eingestochen haben soll. Das Opfer schleppte sich bis zur Westernmauer. Unklar ist, warum der ältere Mann zugestochen haben soll. Im Spiel war möglicherweise auch eine Gruppe junger Frauen, die trotz intensiver Bemühungen und Aufrufen der Polizei nicht als Zeugin gefunden werden konnten.
4: Im Radio-Hochstift Wetter liegen die Höchsttemperaturen heute bei 19 Grad. Aktuell haben wir in Brakel und Delbrück so um die 15 Grad. Stellenweise ist es auch noch eine Ecke kühler. Die Regenwahrscheinlichkeit liegt heute über den Tag verteilt bei 80%. Heißt, zu den Wolken, die am Himmel sind, gibt es auch immer wieder Regenschauer. Nach Sonne sieht es so gut wie gar nicht aus. Da ist nur eine Sonnenstunde vorhergesagt für heute. Ihr kommt besser an mit dem Radio Hochstift Verkehrsservice. Staustörungen oder Tempokontrollen könnt ihr gerne direkt in die Radio Hochstift App eintragen. Gute und sichere Fahrt wünsche ich.
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4: Die Wälder brennen, in unseren Wohnungen ist es zu warm, kühlt über Wochen nicht ab, die Innenstädte sind super heiß, Landwirte haben in Süddeutschland teilweise kein Futter mehr für ihre Tiere und müssen diese eher schlachten lassen. Wer jetzt noch der Meinung ist, den Klimawandel gäbe es nicht, dem ist auch nicht mehr zu helfen. Oder der versteht auch immer nicht den Unterschied zwischen Wetter und Klima. Naja, nun gut, ich würde behaupten, ein Großteil ist sich der Lage bewusst, aber was macht denn die Politik eigentlich? Da sprechen wir gleich drüber. Julia Kleinekämper, mein Name, guten Morgen.

0: Erst hat's in diesem Jahr in Europa Spanien getroffen, dann Frankreich, dann Griechenland, dann Deutschland und Belgien. Die häufigen Waldbrände sind eine echte Gefahr für uns und sie werden durch den Klimawandel begünstigt. Überall, wo es brennt, geben die Feuerwehrleute alles, was sie können, auch mit Hilfe aus dem EU-Ausland. Aber was unternimmt denn eigentlich die Politik? Radio Hochstift-Kollege José Nasiandi in NRW gibt seit einiger Zeit ein Waldbrandschutzkonzept. Was steht drin?
1: In diesem Konzept geht es um drei Dinge. Waldbrände sollen möglichst verhindert werden, sie sollen möglichst früh erkannt werden, wenn sie da sind, und dann auch schnell bekämpft werden. Landesweit gibt es zum Beispiel zwei sogenannte Firefighter. Das sind geländegängige Fahrzeuge mit jeweils 10.000 Litern Löschwasser. Am Niederrhein läuft seit zwei Jahren ein Pilotprojekt mit Kameras, das sogenannte Firewatch-System. Das kann Rauchentwicklungen aus bis zu 20 Kilometern Entfernung erkennen. Das ist wichtig, denn im Schnitt gibt es in NRW mittlerweile etwa alle drei Tage einen Waldbrand. Die allermeisten sind zwar sehr klein, aber der Klimawandel sorgt für trockenere Wälder und damit auch für eine größere Gefahr.
0: Gleichzeitig gibt es jetzt auch auf Bundesebene Forderungen, das Grundgesetz zu ändern, um Deutschland besser an die Folgen des Klimawandels anzupassen. Was soll sich dadurch konkret ändern und warum ist das denn bitte politisch überhaupt so schwierig?
1: Ja, die fünf SPD-Minister der Bundesregierung wollen die Klimaanpassung, den Hitzeschutz und den Naturschutz im Grundgesetz verankern. Das klingt zunächst ziemlich abstrakt, aber es hätte konkrete Folgen. Der Bund könnte sich dann nämlich juristisch einwandfrei an den Maßnahmen von Ländern und Kommunen finanziell beteiligen, zum Beispiel beim Hitzeschutz oder beim Hochwasserschutz, auch beim Waldbrandschutz. Die Union, die ist ja auch Teil der Bundesregierung, die sieht das allerdings skeptisch und sieht im Bundestag keine Mehrheit für eine Grundgesetzänderung. Die Skepsis hat auch ein bisschen damit zu tun, dass der Klimaschutz, auch der Klimawandel in Teilen der CDU jetzt nicht unbedingt beliebte Themen sind.
0: NRW rüstet sich also gegen Waldbrände, doch bei der grundsätzlichen Frage, wie Bund, Länder und Kommunen die Folgen des Klimawandels gemeinsam bewältigen und finanzieren sollen, ist politisch noch einiges offen oder ganz schön viel Luft nach oben, wie man es nimmt. Dabei würde es vielleicht so langsam mal Zeit.

0: Etliche Hits, ein Auftritt nach dem anderen und Features en masse. Die Frau ist einfach überhaupt nicht zu stoppen. Sängerin Leonie kennt ihr bestens aus dem besten Mix bei Radio Hochstift. Am Wochenende ist sie beim Sanremo in Weeze aufgetreten bei 36 Grad. Da, wo wir nur rumliegen und sagen, hat sie auf der Bühne alles gegeben. Totaler Vollprofi eben. Radio Hochstift-Kollegin Katrin Teske hat sie getroffen.
1: Kaum von der Bühne runter war Leonie schon bereit für unser Interview. Da haben wir uns backstage schön im Schatten auf einer Bank getroffen und es uns erstmal gemütlich gemacht. Und da musste ich ihr natürlich zuerst die wichtigste Frage stellen. Wie schafft sie es bitte, bei rund 36 Grad eine komplette Performance auf der Bühne abzuliefern mit 1A Gesang, Background-Tänzerin und einer hammeranstrengenden Choreo?
2: Also heute habe ich gestruggelt, muss ich sagen. Und ich musste mir auch zwischendurch eine Cola holen, weil ich so schon gemerkt habe, okay, ich brauche ein bisschen Zucker jetzt bei der Hitze, weil da natürlich einfach irgendwann der Kreislauf nicht mehr mitmacht. Aber die Leute geben einem natürlich Energie und man weiß, man hat nur diese Stunde und da will man natürlich alles geben. Und das lässt einen durchhalten.
1: Und die Fans haben dabei auch eine bedeutende Rolle.
2: Teilweise standen die in der vollen Sonne. Wenn die mittanzen können, so, dann kann ich das im Schatten auf der Bühne auf jeden Fall auch.
1: Also die perfekte Symbiose. Und was ich besonders schön bei diesem Interview fand, wie sehr Leonie selber Fan sein kann. Sie hat ja in letzter Zeit super viele Songs mit anderen Stars rausgebracht. Und bei der Frage, wer denn sonst so auf ihrer Bucketlist stand, ist sie ordentlich ins Schwärmen gekommen.
2: Jetzt letzte Woche habe ich Robbie Williams getroffen, was mein Childhood-Crush war. Heißt, ich war sehr aufgeregt und sehr, da würde ich auch nicht Nein sagen zu einem Song mit ihm. Und in der Pipeline ist jetzt gerade aber tatsächlich nichts.
1: Also kein gemeinsamer Hit mit Robbie Williams, aber neue Musik von ihr.
2: Es wird bald neue Musik kommen von mir alleine. Diesmal, weil ich eben so viele Features gemacht habe und ich jetzt einfach Bock habe wieder auf eine Solo-Single.
1: Was kannst du über den kommenden Song verraten?
2: Nichts. es ist ein Solo-Song und nee, ich sag noch nicht mehr.
1: Sie macht es also spannend, aber eins steht fest, da kommt was und bis dahin hat sie ja auch ein Riesenrepertoire, das wir bis zum nächsten coolen Song abfeiern können.
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0: Radio Hochstift hier um gleich 6.23 Uhr. Ich würde mal mutmaßen, viele von euch kennen den irren Kloppo-Jubel. Den werden wir hoffentlich bald wiedersehen, wenn Jürgen Klopp zum ersten Mal als Bundestrainer an der Seitenlinie steht. In wenigen Wochen ist Heimpremiere. Dann spielen wir in der Nations League gegen Griechenland. Der Ticketverkauf, der startet heute ab 10 Uhr. Ja, und Kloppo hofft auf den Support der Fans.
1: Was auch immer wir da auf dem Feld veranstalten, wenn es die Leute nicht interessiert, brauchen wir es nicht machen. Das kann man sicher so sagen. Das gilt für die Vereine, aber es gilt natürlich auch für die Nationalmannschaft. Ich möchte außergewöhnliche Atmosphären schaffen. Und ich weiß, dass da der Fußball, der gespielt wird, echt ein entscheidender Einflussfaktor ist. Daran werden wir arbeiten. Und die Leute sollten diese Möglichkeit zumindest mal überdenken, ob sie da nicht auch mit dabei sein wollen, dass wir vielleicht erstmalig in Augsburg dann beim Heimspiel jeden gewonnenen Zweikampf feiern, als hätten wir gerade ein Tor geschossen. Das wäre auf jeden Fall ein Anfang.
0: Da hat jemand Bock, würde ich sagen. Übrigens, nach 25 Jahren wird es endlich wieder Stehplätze bei einem Länderspiel geben für 15 Euro. Dafür sollte man allerdings schnell sein heute.
1: Wir alle wissen, dass viele der Fans, die besonders leidenschaftlich sind, bei Fußballspielen eben stehen. Ob das jetzt eine Lebenseinstellung ist, weil sie sagen, Fußball im Sitzen gucke ich nicht, oder ob es anderen Dingen geschuldet ist, ist egal, aber wir wissen alle, wovon vor allem auch der deutsche Fußball lebt in diesem Moment und freue mich da sehr, sehr, sehr drüber.
0: Das erste Spiel ist im September auswärts gegen die Niederlande. Kurz danach gibt es dann, wie gesagt, das Heimspiel gegen Griechenland in Augsburg. Die Tickets gehen heute in den Verkauf, genauso wie die Tickets für das Heimspiel gegen Serbien Anfang Oktober. 6.24 Uhr ist es. Radio Hochstift hier, guten Morgen.

0: Roundabouts hört ihr noch in der nächsten halben Stunde. Um 6.30 Uhr hört ihr aber erstmal die Nachrichten und die hat Jonas Mertens.
1: Guten Morgen.
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1: Die Staatsanwaltschaft Paderborn hat Anklage gegen einen 55-Jährigen erhoben. Er soll einen anderen Mann Ende Mai in Paderborn mit 4 Messerstichen so schwer verletzt haben, dass der nur durch eine Notoperation gerettet werden konnte. Radio Hochstift-Reporterin Lea Wirz, wie es zu dem Vorfall kam, ist noch immer nicht ganz klar.
3: Fest steht, die beiden Männer gerieten am Abend des 30. Mai in der Königstraße in Paderborn in Streit. Der 55-Jährige soll den 39-Jährigen dann mit einem Messer angegriffen haben. Der jüngere Mann schleppte sich schwer verletzt zur Westernmauer. Eine Gruppe junger Frauen könnte Auslöser für den Streit gewesen sein. Die Polizei versuchte vergeblich, sie unter anderem mit Aufrufen in sozialen Medien zu finden. Der mutmaßliche Täter sei nach eigenen Angaben irrtümlich von einem Angriff des späteren Opfers ausgegangen. Die Staatsanwaltschaft wirft dem Salzkottener versuchten Totschlag und gefährliche Körperverletzung vor. Dafür könnte er für mindestens 2 Jahre ins Gefängnis kommen. Er sitzt nach wie vor in Untersuchungshaft.
1: Rund 50 Einsatzkräfte der Feuerwehr sind am Abend zu einem Brand in der Paderborner Innenstadt ausgerückt. In einem Mehrfamilienhaus in der Gruniger Straße brannte eine Wohnung im Obergeschoss. Die Ursache ist noch unklar. Ein Bewohner musste von der Feuerwehr gerettet werden. 2 Personen wurden ins Krankenhaus gebracht. Die betroffene Wohnung in dem Mehrfamilienhaus ist aktuell unbewohnbar. Für den Einsatz war die Gruniger Straße und eine Spur der Bahnhofstraße in Paderborn am Abend zeitweise gesperrt. Der Saisonstart der Paderborn Baskets rückt näher und auch die Pläne für die Fans werden konkreter. Wie der Basketballclub bei Instagram mitteilt, ist ein Bus-Shuttle-Service organisiert, der zu den Heimspielen fährt. Weil die Partien aktuell ja nicht in der Paderborner Maßbahnhalle ausgetragen werden können, finden sie in Lemgo statt. Der Shuttle-Service soll 9 Euro kosten. Wo genau die Busse halten, wird gerade noch festgelegt. Auch Tagestickets für die Baskets-Heimspiele sind jetzt verfügbar. Sie kosten regulär zwischen 17 und 25 Euro.
0: Im Radio Hochstift Wetter gibt's heute nur eine Sonnenstunde, die vorhergesagt ist zwischen Altenbeken und Borgentreich. Es ist also den ganzen Tag über ziemlich bewölkt. Dazu sind maximal 19 Grad drin. In vielen Teilen sind die Temperaturen aktuell schon so bei 15 Grad. Den Regen sieht man ziemlich deutlich auf dem Radar jetzt schon und der wird auch den ganzen Tag über so bleiben. Das heißt, es können immer wieder Regenschauer runterkommen heute.
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0: Ihr kommt besser an mit dem Radio Hochstift Verkehrsservice. Wenn ihr Staustörungen oder Tempokontrollen seht, dann meldet euch gerne über die 0800 399 3399. Kommt gut und sicher ans Ziel.
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0: Mit Julia Kleine-Kemper, guten Morgen. Lass das doch mal die KI machen. Das denken sich viele in sämtlichen Lebenssituationen. Ist ja auch eine gute Unterstützung, ne? Behörden wie zum Beispiel Gerichte werden aber jetzt immer mehr mit Schreiben geflutet, die ziemlich gut klingen, ehrlich gesagt. Ist praktisch. Chatty will kein Anwaltshonorar, hört sich aber juristisch erstmal klug an. Wieso das eigentlich gar nicht so super für uns ist und für Gerichte natürlich auch nicht, darüber sprechen wir gleich.

0: ist eine Formel, die die Liebe beschreibt. Der französische Mathematikprofessor Laurent Pujot-Monjouet meint, sie gefunden zu haben. In seinem neuen Buch glaubt er ja, eine Formel zu haben, die zeigen soll, ob Beziehungen glücklich sind, halten oder halt nicht. Radio Hochstift-Kollege Kevin Zimmer ist sich da nicht so sicher.
1: Ein Mathematikprofessor als Liebesexperte in etwa so plausibel, wie wenn ein Metzger dir sagt, ich kann in der Theorie auch Schönheits-OPen, hat ja auch irgendwie mit Wegschneiden zu tun. Ne? Manchmal braucht man für die Beziehung keine mathematische Formel, denke ich ja. Eigentlich haben wir doch eigene Formeln tief in uns. Wir wissen, Frauen wollen keinen Sex, weil sie Kopfschmerzen haben, und Männer wollen Sex, weil sie Kopfschmerzen haben. Gleich Problem, ja? Und das Problem hat bisher noch keine mathematische Formel gelöst bekommen.
2: Also ich schaue mir das nicht länger an.
1: Und überhaupt, so eine Formel setzt einen doch unnötig unter Druck. Und Mathe war jetzt eh nicht so die Stärke von mir. Die Gefahr, dass ich mich bei der Liebesformel verrechne, ist 50-50. Mein Mathelehrer hätte gesagt, das ist jetzt schon sehr optimistisch gerechnet.
3: 1 und 1 ist 1 und nicht 3.
1: So in etwa. Bisher war die mathematische Formel, an die wir Männer uns gehalten haben, Packung Milka-Herzen plus eine Rose plus Romantik-Wellness-Weekend gebucht, gleich. Wie dann aber diese Ergebnisse zustande kommen, dass die Frau bei dem Wellnessurlaub wirklich Wellness machen will und zweimal am Tag einen Behandlungstermin im Wellnessbereich gebucht hat bei einem gewissen Ricardo, das weiß ich auch nicht. Wo war die Rechnung falsch, dass am Ende nicht ich, sondern Ricardo dabei rauskam?
4: Eine Frechheit!
1: Da kann ein Mathematikprofessor noch so lange rumrechnen und eine Formel zusammenklöppeln, die angeblich voraussagt, wie lange eine Beziehung hält oder nicht. Aber eine Beziehung hält doch vor allen Dingen, wenn man sie jeden Tag frisch hält, sich liebe Sachen sagt, Komplimente ausspricht.
5: Zum Beispiel, du bist sehr süß, hast ein super süßes Lächeln.
6: Geht doch, jetzt nur nichts mehr sagen, dann haben wir's.
5: Besonders durch dein rundes Gesicht kommt das Lächeln sehr im Vorschein.
1: Falscher Lösungsweg.
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0: 11 Minuten vor 7 ist es, ihr hört Radio Hochstift. Ich bin Julia Kleine-Kemper. An KI-Modellen wurde schon viel rumkritisiert und meistens ist da ja auch ein guter Grund dabei. Jetzt kommt eine neue KI-Kritik. Bei Gerichten, Behörden und Schlichtungsstellen häufen sich immer mehr Fälle. Wohl auch, weil wir als Verbrauchende mehr KI-Modelle nutzen, Radio Hochstift-Kollege Jonas Mertens.
1: Ja, KI-Bots wie ChatGPT, Gemini oder Claude machen so ein Schreiben ja auch in Sekunden fertig. Beschwerden, Einsprüche, Klageschriften, dabei können sie sich auf die aktuelle Gesetzeslage beziehen und das ganz ohne Anwaltshonorar. Dass die ganzen Schreiben deswegen mehr werden, das lässt sich natürlich schwer nachweisen, aber vieles deutet darauf hin.
0: Zum Beispiel verzeichnen Sozial- und Arbeitsgerichte und Bußgeld- und Schlichtungsstellen seit einiger Zeit ein stark steigendes Fallaufkommen. Beim Arbeitsgericht in Berlin sind in diesem Jahr bis jetzt schon 16.000 Verfahren eingegangen. Das sind so viele wie im gesamten Jahr 2024. Ob dabei oft KI geholfen hat, das ist aber nicht ganz klar.
1: Aber zumindest vermutet eine Sprecherin des Arbeitsgerichts das. Sie sagt, die Kolleginnen und Kollegen hätten zumindest das Gefühl, viele der Dokumente seien mithilfe von KI erstellt worden. Zum Beispiel gäbe es häufig Schlichtungsanträge, die sehr ähnlich oder sogar teilweise gleich aufgebaut sind. Außerdem würde sich oft der gesamte Stil, Umfang und die juristische Argumentation im Schriftverkehr ändern. Heißt, ein Antragsteller habe vielleicht erst kurz und knapp geschrieben und darauf folgen umfangreiche Schreiben mit vielen juristischen Verweisen.
0: Das ist natürlich kein sicherer Nachweis für die Nutzung von KI, aber kann ein Hinweis darauf sein. Das kann aber für uns alle schwere Folgen haben. So eine Flut an Anträgen bei Behörden nennt man Agentic Flooding, wenn sie eben von künstlicher Intelligenz geprägt ist. Das Problem ist, dass sowas zu bürgerunfreundlichen Maßnahmen führen kann. Etwa, dass Richterinnen und Richter mehr Möglichkeiten kriegen, Fälle schneller abzulehnen, um den Wust an Dokumenten schneller zu bearbeiten. 9 Minuten vor 7, Radio Hochstift hier. Guten Morgen.

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1: Mit Thorsten Adolfs. Guten Morgen. Es brennt noch immer im Hohenfenn in Belgien. Hunderte Feuerwehrleute kämpfen weiter gegen die großen Flächenbrände an. Auch deutsche Einsatzkräfte sind vor Ort. Malte Albrecht aus dem News-Team. Wie ist die Lage im Moment?
2: Die Flammen haben sich zuletzt zwar langsamer ausgebreitet, unberechenbar bleibe das Feuer aber trotzdem, sagte Belgiens Innenminister Quentin. Heute soll der Wind wieder auffrischen, dadurch könnte sich die Lage erneut verändern, gleichzeitig soll es mehr regnen als gestern. Gestern Abend war die Brandlinie gut 2 Kilometer von der deutschen Grenze entfernt. Aus Deutschland sind in mehreren Schichten etwa 240 Helfer im Einsatz, darunter Feuerwehr, THW und Rettungsdienste. Die rund 30 Anwohner aus Monschau, die am Sonntag ihre Häuser verlassen mussten, dürfen weiterhin nicht zurück.
1: Wegen der hohen Brandgefahr wird ja immer wieder über Betretungsverbote für Wälder diskutiert. Ist das überhaupt realistisch?
2: Ja, der Deutsche Feuerwehrverband winkt ab. Ein Wald lasse sich in der Praxis kaum einzäunen oder kontrollieren, sagte Verbandschef Banse dem RND. Er fordert stattdessen mehr Prävention und Aufklärung. Lagerfeuer, illegales Grillen oder weggeworfene Zigaretten könnten schnell große Feuer auslösen. Außerdem müsse die Feuerwehr ihre Ausbildung anpassen und die Bekämpfung von Waldbränden stärker trainieren.
1: Dankeschön, Malte. Und jetzt weitere Themen in der Zusammenfassung. In Sachsen-Anhalt öffnet heute ein neues Forschungszentrum, das dabei helfen soll, Drohnen besser zu erkennen und abzuwehren. Das Zentrum in Kochstedt ist Teil einer größeren Strategie, zu der auch eine spezielle Bundespolizeieinheit und ein gemeinsames Abwehrzentrum von Bund und Ländern gehören. Alte und pflegebedürftige Menschen in Heimen und Kliniken sollten besser vor Hitze geschützt werden. Und das geht laut Patientenschützern nur mit Hilfe des Bundes. Die SPD will deshalb das Grundgesetz ändern, damit Klimaanpassung zur gemeinsamen Aufgabe von Bund und Ländern wird. Länder und Kommunen seien finanziell schlicht nicht in der Lage, die nötigen Milliarden dafür aufzubringen, sagt der Vorstand der Deutschen Stiftung Patientenschutz Brüsch. Das Berliner Landesnetz ist Ziel eines Hackerangriffs geworden. Betroffen sind 2 Senatsverwaltungen. Beide wurden schon am vergangenen Freitag aus Sicherheitsgründen vom Netz getrennt. Das LKA, die Staatsanwaltschaft und das BSI ermitteln. Wer seine Kinder für einen günstigeren Flug früher in den Urlaub schickt oder später aus den Ferien zurückholt, sollte aufpassen. Die Behörden greifen in solchen Fällen in NRW hart durch. Laut Schulministerium gab es im vergangenen Jahr fast 12.000 Bußgeldverfahren wegen solcher Verstöße. Das war verglichen mit dem Jahr davor ein deutlicher Anstieg. Wer unentschuldigt fehlt, muss mit Geldbußen von bis zu 80 Euro pro Tag rechnen. Im Extremfall sind sogar bis zu 1.000 Euro möglich. Die Kosten können übrigens für jedes Kind einzeln anfallen. Ab dem 14. Lebensjahr können auch die Jugendlichen selbst zur Kasse gebeten werden.
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3: Mit Jonas Mertens, guten Morgen. Eine Wohnung in einem Mehrfamilienhaus an der Gruniger Straße in Paderborn ist nach einem Feuer aktuell nicht bewohnbar. Am Abend wurde die Feuerwehr zu einem Wohnungsbrand mit Menschenleben in Gefahr gerufen. Vor Ort mussten die Einsatzkräfte einen Bewohner aus dem Mehrfamilienhaus retten. 2 Personen mussten ins Krankenhaus gebracht werden. Die Gruniger Straße und eine Spur der Bahnhofstraße in Paderborn waren am Abend für den Feuerwehreinsatz bis kurz vor 8:30 gesperrt.
4: Im Radio Hochstift Wetter gibt's heute eine Stunde Sonnenschein, die vorausgesagt ist zwischen Lichtenau und Marienmünster. Es bleibt also den ganzen Tag bedeckt. Es können auch immer wieder Regenschauer runterkommen. Die Regenwahrscheinlichkeit liegt für heute nämlich bei 80%. Maximal sind 19 Grad möglich. Aktuell haben wir schon stellenweise um die 15 Grad. Morgen wieder bis zu 19 Grad. Viele Wolken und immer wieder Regenschauer. Ihr kommt besser an mit dem Radio Hochstift Verkehrsservice. Wenn ihr Staus, Störungen oder Blitzer seht, meldet euch gerne, zum Beispiel per WhatsApp über die 05251 1737 und die 0.
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4: Julia Kleine-Kemper hier, schönen guten Morgen. Kurz bevor der Sommer so richtig losgeht, ne, da denken sich ja manche so. Das wird jetzt aber mein Sommer. Da passiert alles, ne? Da lernt man hier das erste Mal hier Stand-Up-Paddling und so. Mache ich. Klar, Yoga, jeden zweiten Donnerstag oder sowas, ne? Diesen Sommer, da erlebe ich richtig viel. Da mache ich ohne Ende, ich liefere ab. Hier, 1, 2, 3, neues Hobby, kein Problem. Aber ist das jetzt wirklich der Fall gewesen? Also, der Sommer neigt sich jetzt so langsam, aber sicher dem Ende, ne? Also wenn ihr noch viel vorhattet im Sommer, neues Ich und so, neuer Sommer, neues Ich, wäre jetzt Zeit. Ihr müsstet jetzt so langsam mal in die Pötte kommen. Was ihr diesen Sommer schon erleben konntet oder erlebt habt oder vielleicht noch erleben wollt, das haben wir euch gefragt. Die Antworten gibt's gleich bei Radio Hochstift.
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Hier kommt besser an mit dem Radio Hochstift Verkehrsservice. Timo hat sich gerade gemeldet, auf der B64 wird geblitzt in Richtung Paderborn auf Höhe der Tankstelle etwa bei Paderborn-Bennhausen. Gute und sichere Fahrt.

finde, der Sommer ist doch schon wieder irgendwie zur Hälfte rum. Na, da haben wir gedacht, wir ziehen mal eine Zwischenbilanz. Hat das geklappt bei euch mit dem Sommerflirt? Hat das geklappt bei euch, dass ihr jetzt endlich eine Paddle-Karriere startet? Hat es geklappt bei euch, dass ihr endlich mal beim Minigolf nicht angefangen habt zu weinen aus lauter Frust? Was habt ihr den Sommer über denn schon gemacht? Wart ihr im Urlaub? Gab's

0: Der Sommer jetzt erst richtig an, habe ich das Gefühl. Ja, für mich geht's nach Albanien und sonst nach Italien noch eine Woche Urlaub.
1: Ich bin Jugendgruppenleiter und ich war mit meiner Jugendgruppe in Österreich und habe da eine schöne Woche verbracht.
2: Ja, wir haben, letzte Woche war das, ja. Ne, haben wir ein Hoffest in Leopoldshöhe gefeiert mit irischer Folkmusik und so. Und da haben wir aufgebaut und mitgeholfen, das alles gemacht, ja.
3: Ja, wir waren wieder viel auf Turnier unterwegs, bei meinem Hundesport. Ich mache Agility mit meinem Hund und da waren wir viel auf Turnier unterwegs und dann schön in der Sonne sitzen, den anderen zu gucken, wie die laufen, ja.
4: Ich war auf zwei Festivals diesen Sommer schon. Ich war auf Rock am Ring und ich war auf Hurricane, das war sehr schön. Libori hier war ganz cool, das inkludiert alles Alkohol. Also, da ist es eine rote Linie zu sehen, aber ich genieße den Sommer sehr.
5: So, das hört sich doch sehr gut an. Wenn ihr sagt, ich habe noch dieses eine Sommererlebnis, das möchte ich unbedingt loswerden. Ihr wisst doch, wie das funktioniert. Ne? Das könnt ihr uns selbstverständlich alles erzählen. Gerne per Sprachnachricht, per WhatsApp über die 05251 1737 und die 0. Ich möchte jetzt endlich mal was über einen Sommerflirt hören, Leute. Das kann doch nicht sein. Ihr könnt ja nicht alle nur auf Festivals gewesen sein. Oder? 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

0: Regen im Radio Hochstift Wetter. Meine Güte, endlich, ey. Auch wenn das gerade noch keine Riesenmengen sind, ist der aktuelle Wetterwechsel ein echter Segen von oben, zum Beispiel auch an der Grenze zu Belgien, wo ja momentan der größte Waldbrand in der Geschichte Belgiens tobt. Radiostift-Kollege José Nassiani, du hast bei deinen Recherchen festgestellt, dass die Waldbrandgefahr auch in NRW in den letzten Jahren massiv gestiegen ist.
1: Ja, es ereignen sich recht viele Waldbrände in NRW an jedem dritten Tag im Jahr. Das zeigt der Durchschnitt der vergangenen 6 Jahre laut Landesbetrieb Wald und Holz NRW. In den allermeisten Fällen sind es kleine Waldbrände, die schnell gelöscht werden können. Ungefähr 99% der Fälle entstehen durch Menschenhand, zum Beispiel durch weggeworfene Zigaretten oder durch wildes Grillen.
0: NRW hat sich schon vor einigen Jahren gegen Waldbrände aufgestellt, vor allem weil die Wälder durch den Klimawandel immer trockener werden. Es gibt hier ein Waldbrandschutzkonzept, um die zu verhindern, zu erkennen und besser bekämpfen zu können.
1: Landesweit stehen zum Beispiel 2 sogenannte Firefighter zur Verfügung. Das sind geländegängige Fahrzeuge mit 10.000 Liter Tanks. Damit kann man auch in den Wald reinfahren. Seit 2 Jahren ist das Firewatch-System am Niederrhein aktiv. Das ist ein Pilotprojekt zur halbautomatischen Waldbrandüberwachung. Mit Kamerasystemen. Diese Sensoren erkennen Rauchentwicklungen schon in 20 Kilometern Entfernung.
0: Am besten wäre es natürlich, wenn es gar nicht erst anfangen würde zu brennen. Deshalb soll auch der Wald selbst widerstandsfähiger werden. Das Land setzt da auf klimaresiliente Wälder. Das heißt, es sollen mehr Mischwälder angebaut werden, nicht nur Nadelbäume.
1: Die wachsen zwar schnell und geben schnell viel Holz, das man schnell verkaufen kann, aber die leiden unter Trockenheit besonders stark und geben einem Waldbrand besonders viel Material. Eine Mischung aus Laub und Nadelbäumen ist da die Lösung. Aber bis das vollzogen ist, braucht es viele, viele Jahre. Das Problem ist auch, ungefähr 70% der Wälder in NRW sind in privater Hand und oft sind die Bauern auch darauf angewiesen, dass der Ertrag hoch bleibt.
0: Ja, das bleibt ja natürlich auch nicht, wenn die Hälfte des Holzes verbrannt ist. Das ist, glaube ich, nicht unbedingt die bessere Alternative. Radio Hochstift hier um 7.21 Uhr.

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0: Guten Morgen um 7:30, Zeit für Nachrichten bei Radio Hochstift und die hat Jonas Mertens.
1: Guten Morgen.
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1: Ein Messerangriff an der Paderborner Königstraße vor knapp 2,5 Monaten kommt vor Gericht. Die Staatsanwaltschaft hat Anklage gegen einen 55-Jährigen aus Salzkotten erhoben. Ihm wird versuchter Totschlag und gefährliche Körperverletzung vorgeworfen. Er soll einen 39-Jährigen mit einem Messer angegriffen und 4-mal auf ihn eingestochen haben. Das Opfer überlebte nur durch eine Notoperation. Was den Auslöser der Tat angeht, erzählen die beiden Männer bisher unterschiedliche Geschichten. Ein Brand in einem Mehrfamilienhaus in der Paderborner Innenstadt hat am Abend rund 50 Feuerwehrleute beschäftigt. Die betroffene Wohnung ist aktuell nicht bewohnbar. Radio Hochstift-Reporter Frank Schröder: Kurz vor 18 Uhr wurden die Einsatzkräfte wegen eines Wohnungsbrandes mit Menschenleben in Gefahr alarmiert.
3: Nachbarn und weitere Menschen in der Paderborner Innenstadt hatten das Feuer in der Gruniger Straße bemerkt und den Notruf gewählt. Die Einsatzkräfte konnten den starken Rauch schon bei der Anfahrt sehen. In einem Hinterhof stand eine Wohnung im Obergeschoss des Mehrfamilienhauses in Flammen. Die Feuerwehr musste einen Bewohner retten. Insgesamt mussten 3 Personen medizinisch versorgt werden. 2 davon kamen danach ins Krankenhaus. Die 4 Einsatztrupps konnten verhindern, dass sich das Feuer auf die umliegenden Gebäude ausbreitet. Was den Brand ausgelöst hat, ist noch unklar. Die Gruniger Straße und eine Spur der Bahnhofstraße in Paderborn waren am Abend bis kurz vor 8:30 gesperrt.
1: Im Höxteraner St. Ansgar Krankenhaus gibt es jetzt ein neues 3D-System. Es wird für die sogenannte Bildgebung während Operationen genutzt. Vor allem in der Unfallchirurgie können die Ärzte so hochauflösende, dreidimensionale Bilder von komplexen Gelenk-, Becken- und Wirbelsäulenverletzungen machen und das schon während der OP. Auch die Höxteraner Gefäßchirurgie kann das System nutzen. Es entspricht dem neuesten Stand der Technik in dem Bereich.
0: Ich finde das so cool, ne?
1: Das klingt alles aber so auch einfach cool.
0: Ja.
1: Hochauflösend, dreidimensional während der OP. Also, da will man doch direkt selbst operieren. Nein, Quatsch.
0: Das lassen wir lieber. Im Radio Hochstift-Wetter gibt es heute auf jeden Fall nochmal Regen. Es bleibt nämlich den ganzen Tag über bewölkt und die Regenwahrscheinlichkeit ist mit 80% doch recht hoch. Dazu maximal 19 Grad und so eine Stunde Sonnenschein könnte funktionieren. Morgen sieht alles ganz ähnlich aus, bis zu 19 Grad. Keine Sonne, aber Wolken, das wollte ich sagen, so rum. Und immer wieder Regenschauer.
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0: Ihr kommt entspannter an mit dem Radio Hochstift Verkehrsservice. Da wird euer Tempo kontrolliert auf der B64 auf Höhe der Raiffeisen-Tankstelle, wenn ihr in Richtung Paderborn unterwegs seid. Gute Fahrt wünsche ich.
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0: Ich bin Julia Kleine-Kemper. Schönen guten Morgen. Jonas, wo wir gerade darüber gesprochen haben, da möchte man doch mal gleich selbst operieren.
1: Oh nein.
0: Wusstest du, dass ich mal auf einem Termin war, wo ich selbst so ein Knie, also ein fiktives Knie operiert
1: Hast
0: habe?
1: Hast ein bisschen Dr. Bibber gespielt?
0: Habe ich. Hat richtig gut funktioniert.
1: Hat also auch vibriert, als du an den Rand gekommen bist?
0: Ja, tatsächlich. Also es kann... ist kein Scheiß gerade. Das hat, also ich weiß nicht mehr, ob es vibriert hat, aber es hat auf jeden Fall gesagt, nee, hier können wir nicht lang. Das war cool, ne?
1: Also, was die Technik alles kann.
0: Ja, ist gar kein Problem. Wir nennen uns jetzt hier einfach Dr. Murks und Dr. Schrott. Und es gibt nichts, was es nicht gibt. Da wäre auf jeden Fall der Name Programm, so viel ist.
1: Auf jeden Fall.

0: besser ankommen mit dem Radio Hochstift Verkehrsservice. Da wurde uns gerade ein liegen gebliebener LKW auf der A33 Richtung Brilon gemeldet. Und zwar kurz nach der Auffahrt Sennelager. Da ist sowohl ein LKW liegen geblieben, als auch werdet ihr da mit Reifenteilen quasi auf der Straße konfrontiert. Seid also auf jeden Fall vorsichtig unterwegs. Letzte Woche haben wir bei Lea Wirtz Wissen über Schuhgrößen geredet. Warum ist eine 40 in Europa, eine 6,5 in Großbritannien oder eine 8 oder 7 in den USA? Das könnt ihr euch nochmal online auf radiohochstift.de anhören. Seitdem hat sich Lea aber auch gefragt, warum werden eigentlich Kleidergrößen immer in Zweiersprüngen größer? Also 36, 38, 40, 42. 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
1: Anders als bei den Schuhen beruht die Skala für Klamotten tatsächlich auf Zentimeterabmessungen. Die Konfektionsgröße für Oberteile ist bei Männern der Brustumfang geteilt durch 2. Also bei 88 cm Brustkorb wäre das eine Größe 44. Die 44 geben dabei einfach die Abmessung des Schnitts von Kleidung an. Also sowohl das Vorderteil vom T-Shirt als auch das Rückenteil haben eine Abmessung von 44 cm Breite. Bei den Frauen werden bei dieser Rechnung nochmal 6 für die Brust abgezogen. Also bei einer Frau mit 88 cm Brustumfang rechnen wir durch 2 minus 6, ergibt Konfektionsgröße 38. Dass es dabei in Zweierschritten geht, ist einfach ein Kompromiss der Industrie, dass kleinere Unterschiede als zu aufwendig angesehen werden. Soweit in der Theorie. Allerdings kennt das auch fast jeder. Von der einen Marke trägt man 36, von der anderen passt 38 und wieder bei einer anderen trägt man 40. Ein Kleidungsstück aus den 50er Jahren mit Größe 40 ist heute locker eine 36 mit den gleichen Maßen. Dabei handelt es sich um das sogenannte Vanity Sizing. Es ist ein Trick der Modeindustrie, Kleidung kleiner auszuzeichnen, als sie eigentlich ist. Damit sollen Käuferinnen und Käufer das Gefühl vermittelt werden, wow, bei diesem Laden, da passe ich in eine 38, obwohl ich sonst immer 40 trage, hier kaufe ich öfter. Obwohl es sich um die gleiche Größe handelt. Deshalb als Tipp, gerade beim Online-Shoppen immer eher auf die tatsächlichen Zentimeterabmessungen achten, als auf die Konfektionsgrößen.
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0: Kann es einen Zusammenhang geben zwischen der Veröffentlichung eines neuen Musikalbums und Verkehrsunfällen? Eine neue US-Studie untersucht genau diesen Zusammenhang. Radio Hochschulkorrespondentin Tina Eck. Wer genau war da bitte kein Swiftie und hat wie untersucht vor allem, ob Taylor Swift ein Unfallrisiko ist?
1: Ziemlich simpel eigentlich. Die Forscher haben Musik-Streaming-Daten ausgewertet und Unfallstatistiken gezählt und verglichen. Die Studie wurde in einem renommierten Medizinmagazin veröffentlicht. Es wird aber gleichzeitig betont, dass ein direkter kausaler Zusammenhang zwischen neu veröffentlichten Alben und Verkehrsunfällen nicht nachgewiesen werden kann. Da spielen ja auch Ablenkungen wie das Suchen am Handy und das Tippen auf bestimmte Songs eine Rolle. Aber es gibt eben Auffälligkeiten, die vermuten lassen, dass populäre Neuveröffentlichungen das Unfallrisiko steigern könnten.
0: Na, aber wie ist es denn jetzt? Gibt es laut Studie diesen Zusammenhang? Also welche Ergebnisse hat man gefunden?
1: Ja, wenn man sich die Tage anguckt, an denen ganz wichtige Alben herauskommen, dann ist die Zahl der Verkehrstoten an diesen Tagen 15% höher als an den normalen 10 Tagen davor und danach. Das Musikstreaming ist an diesen Tagen der Veröffentlichung rund 43% höher als normal. Und die Studie war auch auf besondere Hit-Alben fokussiert, darunter einige von Taylor Swift, von Drake, Bad Bunny und Kendrick Lamar. Aber es ist natürlich nicht klar, ob die gezählten Unfallopfer wirklich genau diese Alben gehört haben oder was anderes.
0: Man könnte jetzt meinen, dass die Musikrichtung auch Einfluss haben könnte, aber das wurde nicht untersucht. Das hängt ja zumindest schon mal nicht am Künstler. Das Drake-Album Her Loss hat ein 67% höheres Unfallrisiko beim Erscheinen ausgelöst, laut dieser Studie. Sein vorheriges Album Certified Lover Boy dagegen 8%. Da ist also noch einiges offen. Ich wiederum hoffe jetzt, dass Mr. Know-It-All von Teddy Swims kein erhöhtes Unfallrisiko darstellt. Das gibt's nämlich jetzt im besten Mix bei Radio Hochstift um gleich 7:51 Uhr. Guten Morgen.

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1: Mit Thorsten Adolfs. Guten Morgen. Wenn die langen Sommerferien beginnen, werden Flüge und Hotels oft teurer. Da kommen manche Eltern auf die Idee, ihre Kinder ein paar Tage früher aus der Schule zu nehmen. Aber das kann am Ende richtig teuer werden, denn die Schulpflicht gilt bis zum letzten Schultag. Malte Albrecht aus dem News-Team. Die Behörden in NRW greifen in solchen Fällen konsequent durch.
2: Ja, im vergangenen Jahr gab es in NRW laut Schulministerium fast 12.000 Bußgeldverfahren wegen unentschuldigten Fehlens. Das ist verglichen mit dem Jahr davor ein Plus von rund 25%. Mehr als 1.100 Fälle davon hingen nachweislich mit unerlaubten Ferienverlängerungen zusammen. Auch dieses Jahr geht der Trend weiter. Die Bezirksregierungen Arnsberg, Detmold, Köln und Münster haben schon jetzt mehr als 5.000 Bußgeldverfahren eingeleitet. Aus Düsseldorf gibt es noch keine belastbaren Zahlen.
1: Wie teuer kann so ein Verstoß werden?
2: Also wer direkt vor oder nach den Ferien unentschuldigt fehlt, muss mit einem Bußgeld von bis zu 80 Euro pro Tag rechnen. Im Extremfall können es sogar bis zu 1.000 Euro werden. Und zwar für jedes Kind einzeln wohlgemerkt. Und Jugendliche ab 14 können auch selbst zur Kasse gebeten werden, wenn sie zum Beispiel ohne ihre Eltern in den Urlaub fahren.
1: Dankeschön, Malte. Und jetzt weitere Meldungen in der Zusammenfassung. Während der Brand im Hohen Venn noch außer Kontrolle ist, hat sich die Lage im Hürtgenwald weiter entspannt. 400 Einsatzkräfte sind nach Angaben des Kreises Düren noch vor Ort. Die Zahl werde aber immer weiter reduziert. Offene Flammen gebe es keine mehr, aber noch Glutnester, die gelöscht werden müssen, heißt es. Moskau ist in der Nacht mit rund 620 Drohnen attackiert worden. Laut russischen Angaben so heftig wie seit 2 Jahren nicht. Die Luftabwehr habe die meisten abgefangen, heißt es. Zu möglichen Opfern oder Schäden wurden bis jetzt keine Angaben gemacht. Auch gestern war die Hauptstadtregion mit hunderten Drohnen attackiert worden. Auf der A2 bei Kamen ist ein Schwertransporter mit einem Baukran umgekippt. Die Autobahn ist deshalb in beide Richtungen gesperrt. Der Transporter hat die Mittelleitplanke durchbrochen. Der Kran fiel dabei vom Fahrzeug. Als Ursache vermuten die Ermittler einen geplatzten Reifen. Das Auto einfach per Funk öffnen, ohne den Schlüssel anzufassen. Das ist super bequem, aber leider oft auch eine Einladung für Diebe. Der ADAC warnt nach 10 Jahren Testzeit, dass viele moderne Fahrzeuge immer noch viel zu leicht zu knacken sind. Von mehr als 850 untersuchten Modellen lässt sich fast jedes zweite Auto illegal öffnen. Bei jedem dritten Auto springt sogar der Motor an. Die benutzen spezielle Geräte, die das Funksignal zwischen dem Auto und dem Schlüssel künstlich verlängern. Das funktioniert sogar durch Wände oder Türen und über hunderte Meter hinweg. Der ADAC rät, den Händler beim Autokauf zu fragen, ob das Keyless-System die sogenannte Ultra-Wideband-Technologie nutzt. Diese Technik gilt aktuell als sicher.
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3: Mit Jonas Mertens, guten Morgen. Was ist am 30. Mai an der Paderborner Königsstraße passiert? Das muss jetzt vor Gericht geklärt werden. Die Staatsanwaltschaft Paderborn hat Klage gegen einen 55-Jährigen erhoben, der an dem Abend mit einem Messer auf einen 39-Jährigen eingestochen haben soll. Das Opfer schleppte sich bis zur Westernmauer. Unklar ist, warum der ältere Mann zugestochen haben soll. Im Spiel war möglicherweise auch eine Gruppe junger Frauen, die trotz intensiver Bemühungen und Aufrufen der Polizei nicht als Zeugin gefunden werden konnten.
4: Die Regenwahrscheinlichkeit im Radio Hochstift Wetter liegt bei etwa 80% heute und in den meisten Teilen regnet es aktuell auch schon. Die Temperaturen steigen auf noch höchstens 19 Grad. Dazu gibt es nahezu gar keine Sonne. Die kommt nicht so richtig durch die dichten Wolken, die heute am Himmel sind. Der Regen bleibt uns aber den ganzen Tag erhalten und nicht nur heute, sondern auch morgen. Auch da Temperaturen um die 19 Grad, viele Wolken und immer wieder Regen. Also ankommen mit dem Radio Hochstift Verkehrsservice A33 Richtung Brilon. Zwischen Paderborn Sennelager und Paderborn Schloss Neuhaus ist ein Fahrzeug liegen geblieben. Da ist wohl ein LKW, der wurde uns eben schon gemeldet. Außerdem wird geblitzt auf der B64 auf Höhe der Tankstelle zwischen den Abfahrten Benhausen und Borgentreich in beide Richtungen. 70 dürft ihr an der Stelle fahren. Wenn ihr noch Staustörungen oder Blitzer seht, ruft uns doch einfach an über die 0800 399 3399. Gute Fahrt!
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4: Ich bin Julia Kleine-Kemper und wünsche einen schönen Start in den Dienstag mit uns. Guten Morgen.

0: den leicht irren Kloppo-Jubel, den würden wir ganz gerne häufiger sehen in der nächsten Zeit. Und könnten wir ja auch, ne? Wenn Jürgen Klopp zum ersten Mal als Bundestrainer an der Seitenlinie steht zum Beispiel. In wenigen Wochen ist Heimpremiere, dann spielen wir in der Nations League gegen Griechenland. Der Ticketverkauf, der startet heute schon um 10 Uhr und Kloppo hofft auf den Support der Fans.
1: Was auch immer wir da auf dem Feld veranstalten, wenn es die Leute nicht interessiert, brauchen wir es nicht machen. Das kann man sicher so sagen. Das gilt für die Vereine, aber es gilt natürlich auch für die Nationalmannschaft. Ich möchte außergewöhnliche Atmosphären schaffen. Und ich weiß, dass da der Fußball, der gespielt wird, echt ein entscheidender Einflussfaktor ist. Daran werden wir arbeiten. Und die Leute sollten diese Möglichkeit zumindest mal überdenken, ob sie da nicht auch mit dabei sein wollen, dass wir vielleicht erstmalig in Augsburg dann beim Heimspiel jeden gewonnenen Zweikampf feiern, als hätten wir gerade ein Tor geschossen. Wäre auf jeden Fall ein Anfang.
0: Also Klopp hat Bock. Übrigens nach 25 Jahren wird es auch wieder Stehplätze bei einem Länderspiel geben für 15 Euro. Dafür sollte man heute allerdings schnell sein.
1: Wir alle wissen, dass viele der Fans, die besonders leidenschaftlich sind, bei Fußballspielen eben stehen. Ob das jetzt eine Lebenseinstellung ist, weil sie sagen, Fußball im Sitzen gucke ich nicht, oder ob es anderen Dingen geschuldet ist, ist egal, aber wir wissen alle, wovon vor allem auch der deutsche Fußball lebt in diesem Moment und freue mich da sehr, sehr, sehr drüber.
0: Das erste Spiel ist im September auswärts gegen die Niederlande. Kurz danach gibt es dann eben das Heimspiel gegen Griechenland in Augsburg. Die Tickets gehen heute in den Verkauf, genauso wie die Tickets für das Heimspiel gegen Serbien Anfang Oktober. 12 Minuten nach 8 ist es aktuell. Ich bin Julia Kleinekemper. Einen schönen guten Morgen.

0: 16 Minuten nach 8. Julia Kleinekemper ist mein Name. Ihr hört Radio Hochstift. Morgen. Erst hat es in diesem Jahr in Europa Spanien getroffen, dann Frankreich, dann Griechenland, dann Deutschland und Belgien. Die häufigen Waldbrände sind eine echte Gefahr für uns und sie werden durch den Klimawandel begünstigt. Überall, wo es brennt, geben die Feuerwehrleute alles, was sie können, auch mit Hilfe aus dem EU-Ausland. Aber was unternimmt denn die Politik? Radio Hochschiff-Kollege José Nasjandi, in NRW gibt es seit einiger Zeit ein Waldbrandschutzkonzept. Was steht drin?
1: In diesem Konzept geht es um drei Dinge. Waldbrände sollen möglichst verhindert werden, sie sollen möglichst früh erkannt werden, wenn sie da sind, und dann auch schnell bekämpft werden. Landesweit gibt es zum Beispiel zwei sogenannte Firefighter. Das sind geländegängige Fahrzeuge mit jeweils 10.000 Litern Löschwasser. Am Niederrhein läuft seit 2 Jahren ein Pilotprojekt mit Kameras, das sogenannte Firewatch-System. Das kann Rauchentwicklungen aus bis zu 20 Kilometern Entfernung erkennen. Das ist wichtig, denn im Schnitt gibt es in NRW mittlerweile etwa alle 3 Tage einen Waldbrand. Die allermeisten sind zwar sehr klein, aber der Klimawandel sorgt für trockenere Wälder und damit auch für eine größere Gefahr.
0: Gleichzeitig gibt es jetzt auf Bundesebene Aufforderungen, das Grundgesetz zu ändern, um Deutschland besser an die Folgen des Klimawandels anzupassen. Was soll sich dadurch konkret ändern und warum ist das politisch denn so schwierig?
1: Ja, die 5 SPD-Minister der Bundesregierung wollen die Klimaanpassung, den Hitzeschutz und den Naturschutz im Grundgesetz verankern. Das klingt zunächst ziemlich abstrakt, aber es hätte konkrete Folgen. Der Bund könnte sich dann nämlich juristisch einwandfrei an den Maßnahmen von Ländern und Kommunen finanziell beteiligen, zum Beispiel beim Hitzeschutz oder beim Hochwasserschutz, auch beim Waldbrandschutz. Die Union, die ist ja auch Teil der Bundesregierung, die sieht das allerdings skeptisch und sieht im Bundestag keine Mehrheit für eine Grundgesetzänderung. Die Skepsis hat auch ein bisschen damit zu tun, dass der Klimaschutz, auch der Klimawandel in Teilen der CDU jetzt nicht unbedingt beliebte Themen sind.
0: NRW rüstet sich also gegen Waldbrände, doch bei der grundsätzlichen Frage, wie Bund, Länder und Kommunen die Folgen des Klimawandels gemeinsam bewältigen und finanzieren sollen, ist politisch noch vieles offen. Dabei würde es vielleicht langsam mal Zeit. Radio Hochstift hier um 18 Minuten nach 8. 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

0: Na, wie viel Angst habt ihr davor, eure Erste-Hilfe-Kenntnisse auch mal so wirklich einsetzen zu müssen? Im Notfall. Ich fürchte, viele denken jetzt sowas wie, so, hoffentlich passiert mir das nicht, ey. Verstehe auch irgendwo, ne? Azubis aus Wülfrath und Schwelm wollten jetzt aber nochmal darauf aufmerksam machen, wie wichtig das ist, Menschen im Notfall wiederbeleben zu können. Und die Azubis haben da eine fette Aktion draus gemacht. Die wollten einen Weltrekord knacken.
1: 2, 1.
0: Tja, und sie wollten nicht nur, sie haben auch. 72 Stunden lang haben sie ohne Pause reanimiert. Der bisherige Weltrekord lag bei 60 Stunden. Am Freitagvormittag ging es schon los. Gestern um 10 waren die Azubis durch. Antonia Bayerz war mit dabei.
2: Wir haben uns abgewechselt, wir haben im Schichtsystem gearbeitet, uns irgendwie so abgewechselt, dass jeder mal schlafen kann, vernünftig Schlaf bekommt und sagt, ey, ich bin jetzt fertig, ich muss jetzt ins Bett. Und wir haben dann aber auch immer gesagt, so, wenn was ist, wenn ihr meine Hilfe braucht, weckt mich einfach. Ich bin auf Abruf, wir sind halt alle hier gewesen und dann hat das geklappt.
0: Mehr als 300 Leute haben mitgemacht. Die einen haben nur kurz mal auf den Dummies rumgedrückt, andere haben sich da richtig verausgabt.
2: Oh, das ist ganz unterschiedlich. Manche haben 2 Minuten gemacht und unser Rekord lag tatsächlich bei 2 Stunden 17.
0: Boah, das ist der absolute Wahnsinn. Ich hoffe, als Belohnung gab es nicht eine Sehenscheidenentzündung obendrauf, aber Chapeauchen. Und wie gesagt, hinter der Aktion steht auch eine Message, nämlich Leute, frischt euren Erste-Hilfe-Kurs auf.
2: Also wir wollen dafür also da nochmal ein Augenmerk drauf setzen, wie wichtig dieses Thema eigentlich ist, vor allem quasi die Überbrückung, bis der Rettungsdienst da ist, weil wir können das natürlich, aber Ersthelfer, die haben das teilweise jahrelang nicht gemacht, im Erste-Hilfe-Kurs das letzte Mal beim Führerschein und da wollten wir einfach nochmal wirklich ein Augenmerk drauf setzen, wie wichtig eigentlich vor allem diese Überbrückung ist und wie einfach das auch ist. Ne? Also es kann ja wirklich jeder machen.
0: Und keine Sorge, 2 Stunden 17 muss da im Normalfall absolut niemand pumpen. Da hat jetzt einfach nur der Wettbewerbsgedanke hintergesteckt, würde ich behaupten. Es gibt einen neuen Weltrekord in Reanimation. Azubis aus NRW haben den geholt. 72 Stunden lang haben sie ohne Pause eine Übungspuppe reanimiert. 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

0: Guten Morgen zusammen um 8.30 Uhr. Da wird's höchste Zeit für die Nachrichten bei Radio Hochstift und die hat Jonas Mertens.
1: Höchste Zeit, guten Morgen.
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1: Rund 50 Einsatzkräfte der Feuerwehr sind am Abend zu einem Brand in der Paderborner Innenstadt ausgerückt. In einem Mehrfamilienhaus in der Gruniger Straße brannte eine Wohnung im Obergeschoss. Die Ursache ist noch unklar. Ein Bewohner musste von der Feuerwehr gerettet werden. Zwei Personen wurden ins Krankenhaus gebracht. Die betroffene Wohnung in dem Mehrfamilienhaus ist aktuell unbewohnbar. Für den Einsatz war die Gruniger Straße und eine Spur der Bahnhofstraße in Paderborn am Abend zeitweise gesperrt. Die Staatsanwaltschaft Paderborn hat Anklage gegen einen 55-Jährigen erhoben. Er soll einen anderen Mann Ende Mai in Paderborn mit 4 Messerstichen so schwer verletzt haben, dass der nur durch eine Notoperation gerettet werden konnte. Radio Hochstift-Reporterin Lea Wirz, wie es zu dem Vorfall kam, ist immer noch nicht ganz klar.
3: Fest steht, die beiden Männer gerieten am Abend des 30. Mai in der Königstraße in Paderborn in Streit. Der 55-Jährige soll den 39-Jährigen dann mit einem Messer angegriffen haben. Der jüngere Mann schleppte sich schwer verletzt zur Westernmauer. Eine Gruppe junger Frauen könnte Auslöser für den Streit gewesen sein. Die Polizei versuchte vergeblich, sie unter anderem mit Aufrufen in sozialen Medien zu finden. Der mutmaßliche Täter sei nach eigenen Angaben irrtümlich von einem Angriff des späteren Opfers ausgegangen. Die Staatsanwaltschaft wirft dem Salzkottener versuchten Totschlag und gefährliche Körperverletzung vor. Dafür könnte er für mindestens 2 Jahre ins Gefängnis kommen. Er sitzt nach wie vor in Untersuchungshaft.
1: Wann könnten welche Busse ab wo nach Lemgo fahren? Darüber diskutieren gerade noch die Verantwortlichen der Paderborn Baskets. Dass es einen Shuttle-Service geben soll, steht aber fest. Das teilt der Club bei Instagram jetzt mit. Für Hin- und Rückfahrt zu den Heimspielen der Paderborner Basketballer in ihrer Ausweichhalle in Lemgo werden 9 Euro pro Fan fällig. Auch Tagestickets sind jetzt zusätzlich zu den Dauerkarten online verfügbar. Sie kosten je nach Block regulär zwischen 17 und 25 Euro. Es gibt aber auch VIP-Tagestickets für 145 Euro.
0: Die Regenwahrscheinlichkeit heute im Radio Hochstift Wetter liegt bei bis zu 80%. Heißt übersetzt, es wird wohl den ganzen Tag immer wieder Schauer geben. Dazu bleibt es so bewölkt und höchstens 19 Grad sind heute machbar in Hövelhof und Beverungen. Die Sonne kommt eher nicht durch die Wolken. Die ist momentan für eine Stunde maximal vorhergesagt. Das ist ungefähr gar nichts. Morgen machen wir das so ähnlich. 19 Grad stehen auf dem Thermometer. Dazu gibt es viele Wolken und immer wieder Regenschauer.
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0: Kommt pünktlicher an mit dem Radio Hochstift Verkehrsservice. A44 Richtung Kassel zwischen Marsberg und Warburg. Das ist eigentlich kein Stau, ist eher ein Stäuchen. Da sind es knapp 10 Minuten, wenn überhaupt, die ihr länger braucht. Außerdem wird geblitzt auf der B64 auf Höhe der Tankstelle zwischen den Abfahrten Paderborn-Benhausen und Neuenbeken in beide Richtungen bei 70. Gute und sichere Fahrt wünsche ich.
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0: Ihr wisst nicht, wie ihr eurem Kumpel sagen sollt, dass ihr verknallt in ihn seid. Fragt doch einfach Chatty. Ihr wisst nicht, was ihr heute kochen sollt. Fragt doch einfach Chatty. Ihr habt keine Ahnung, wie man nochmal das Entkalkungsprogramm eurer Kaffeemaschine startet. Ja, ihr könnt ja einfach Chatty fragen. Und ihr wollt einen hochoffiziellen Brief schreiben an eine Behörde, seid aber nicht rechtsschutzversichert. Naja. Dann frag doch einfach Chatty. Letzteres machen mittlerweile viele, das wird aber gerade zum richtigen Problem. Wieso das so ist, darüber sprechen wir gleich. Ich bin Julia Kleine-Kemper. Guten Morgen zusammen.

0: 20 vor 9 ist es, Radio Hochstift hier. Guten Morgen. An KI-Modellen wurde schon viel rumkritisiert und meistens ist da ja auch ein guter Grund hinter. Jetzt kommt eine neue KI-Kritik. Bei Gerichten, Behörden und Schlichtungsstellen häufen sich immer mehr Fälle. Wohl auch, weil wir als Verbrauchende mehr KI-Modelle nutzen, Radio Hochstift-Kollege Jonas Mertens.
1: Ja, KI-Bots wie ChatGPT, Gemini oder Claude machen so ein Schreiben ja auch in Sekunden fertig. Beschwerden, Einsprüche, Klageschriften, dabei können sie sich auf die aktuelle Gesetzeslage beziehen und das ganz ohne Anwaltshonorar. Dass die ganzen Schreiben deswegen mehr werden, das lässt sich schwer nachweisen, aber vieles deutet darauf hin.
0: Zum Beispiel verzeichnen Sozial- und Arbeitsgerichte und Bußgeld- und Schlichtungsstellen seit einiger Zeit ein starkes, steigendes Fallaufkommen. Beim Arbeitsgericht in Berlin sind in diesem Jahr bis jetzt schon 16.000 Verfahren eingegangen. Das sind so viele wie im gesamten Jahr 2024. Ob dabei oft KI geholfen hat, ist aber nicht ganz klar.
1: Aber zumindest vermutet eine Sprecherin des Arbeitsgerichtes das. Sie sagt, die Kolleginnen und Kollegen hätten zumindest das Gefühl, viele der Dokumente seien mit Hilfe von KI erstellt worden. Zum Beispiel gäbe es häufig Schlichtungsanträge, die sehr ähnlich oder sogar teilweise gleich aufgebaut sind. Außerdem würde sich oft der gesamte Stil, Umfang und die juristische Argumentation im Schriftverkehr ändern. Heißt, ein Antragsteller habe vielleicht erst kurz und knapp geschrieben und darauf folgen dann umfangreiche Schreiben mit vielen juristischen Verweisen.
0: Das ist natürlich kein sicherer Nachweis für die Nutzung von KI, aber kann ein Hinweis darauf sein. Das kann aber für uns alle schwere Folgen haben. So eine Flut an Anträgen bei Behörden nennt man Agentic Flooding, wenn sie eben von künstlicher Intelligenz geprägt ist. Das Problem ist, dass sowas zu bürgerunfreundlichen Maßnahmen führen könnte. Etwa, dass Richterinnen und Richter mehr Möglichkeiten kriegen, Fälle schneller abzulehnen, um den Wust an Dokumenten schneller bearbeiten zu können. Gleich 8.43 Uhr, ihr hört Radio Hochstift. Ich wünsche einen schönen guten Morgen.

0: Ihr kommt sicherer an mit dem Radio Hochstift Verkehrsservice. Da hat Susanne Storck für euch einen Verkehrshinweis.
1: Genau, die Haxaraner Polizei hat angerufen. Vielen Dank dafür. Es hat einen Unfall gegeben und deshalb ist jetzt gesperrt. B241 ab der Abfahrt Gut Roggental und dann, wo es hochgeht, nach Beverungen-Tiedelsen. Denn am Drenker Kreuz, das ist eine Kreuzung, wo es rechts nach Drenke geht und links geht's weiter nach Tiedelsen. Da hat's einen Unfall gegeben. Deshalb Sperrung B241 Höhe Abfahrt Gut Roggental bis nach Beverungen-Tiedelsen. Wie lange es dauert, ist natürlich noch unklar. Die Einsatzkräfte sind vor Ort.
0: Dann vielen Dank für die Info. Und wenn ihr noch mehr Infos habt, dann könnt ihr euch gerne melden. Zum Beispiel über die kostenlose Verkehrshotline 0800 399 3399. Ich wünsche eine gute und sichere Fahrt.

0: eine Formel, die die Liebe beschreibt. Der französische Mathematikprofessor Laurent Pujol-Monjouet meint, sie gefunden zu haben. In seinem Buch glaubt er, diese Formel gefunden zu haben. Die zeigt, ob Beziehungen glücklich sind, ob sie halten oder nicht. Radio Hochstift-Kollege Kevin Zimmer hat da so seine Zweifel dran.
1: Ein Mathematikprofessor als Liebesexperte, in etwa so plausibel, wie wenn ein Metzger dir sagt, ich kann in der Theorie auch Schönheits-OPen, hat ja auch irgendwie mit Wegschneiden zu tun, ne? Manchmal braucht man für die Beziehung keine mathematische Formel, denke ich ja. Eigentlich haben wir doch eigene Formeln tief in uns. Wir wissen, Frauen wollen keinen Sex, weil sie Kopfschmerzen haben, und Männer wollen Sex, weil sie Kopfschmerzen haben. Gleich Problem, ja? Und das Problem hat bisher noch keine mathematische Formel gelöst bekommen.
2: Also ich schaue mir das nicht länger an.
1: Und überhaupt, so eine Formel setzt einen doch unnötig unter Druck, und Mathe war jetzt eh nicht so die Stärke von mir. Die Gefahr, dass ich mich bei der Liebesformel verrechne, ist 50-50. Mein Mathelehrer hätte gesagt, das ist jetzt schon sehr optimistisch gerechnet.
3: 1 und 1 ist 1 und nicht 3.
1: So in etwa. Bisher war die mathematische Formel, an die wir Männer uns gehalten haben, Packung Milka-Herzen plus eine Rose plus Romantik-Wellness-Weekend gebucht, gleich. Wie dann aber diese Ergebnisse zustande kommen, dass die Frau bei dem Wellnessurlaub wirklich Wellness machen will und zweimal am Tag einen Behandlungstermin im Wellnessbereich gebucht hat bei einem gewissen Ricardo, das weiß ich auch nicht. Wo war die Rechnung falsch, dass am Ende nicht ich, sondern Ricardo dabei rauskam?
4: Eine Frechheit!
1: Da kann ein Mathematikprofessor noch so lange rumrechnen und eine Formel zusammenklöppeln, die angeblich voraussagt, wie lange eine Beziehung hält oder nicht. Aber eine Beziehung hält doch vor allen Dingen, wenn man sie jeden Tag frisch hält, sich liebe Sachen sagt, Komplimente ausspricht.
5: Zum Beispiel, du bist sehr süß, hast ein super süßes Lächeln.
1: Geht doch, jetzt nur nichts mehr sagen, dann haben wir's.
5: Besonders durch dein rundes Gesicht kommt das Lächeln sehr im Vorschein.
1: Falscher Lösungsweg.
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1: Mit Drosten Adolfs. Guten Morgen. Die geplante Rentenreform sorgt weiter für Streit. Besonders umstritten ist die abschlagsfreie Rente nach 45 Beitragsjahren. Die soll nämlich abgeschafft werden. Malte Albrecht aus dem News-Team. Es gibt erheblichen Widerstand nicht nur von Sozialverbänden, sondern auch aus den eigenen Reihen der Koalition.
2: Ja genau, der Arbeitnehmerflügel der SPD will diese Regelung unbedingt beibehalten. Wer 45 Jahre gearbeitet und eingezahlt habe, habe sich seine Rente verdient, sagt die Vorsitzende Kieseltepe. Auch ostdeutsche CDU-Ministerpräsidenten sind dagegen. Bundesarbeitsministerin Baas hat deshalb schon angedeutet, sie könnte auf diesen Punkt verzichten, wenn die Union das ebenfalls will. Bisher gilt, wer 45 Jahre Beitragszeit voll hat, kann aktuell ab 64,5 Jahren ohne Abzüge in Rente gehen. Genau diese Möglichkeit soll gestrichen werden. Das ist einer der Kernpunkte der Rentenreform.
1: Und auch bei der Altersteilzeit gibt es Streit. Dabei geht es vor allem um das beliebte Blockmodell.
2: Etwa 4 von 5 Beschäftigten in Altersteilzeit nutzen das bisher, zeigen Zahlen vom Sozialministerium. Das heißt, sie arbeiten zunächst einige Jahre weiter, bekommen aber nur einen Teil ihres Lohns. Danach bekommen sie dasselbe Geld, müssen dafür aber nicht mehr arbeiten. Die Rentenkommission empfiehlt, dieses Modell nicht mehr zuzulassen. Die Linke warnt deshalb, das würde ein bewährtes Mittel für einen sozial abgesicherten Übergang in den Ruhestand abschaffen. Das Sozialministerium betont dagegen, Altersteilzeit soll grundsätzlich weiter möglich bleiben.
1: Danke Malte und jetzt weitere Themen kurz und kompakt. Die Feuerwehrgewerkschaft fordert wegen der zunehmenden Waldbrände eine bessere Ausstattung. Die persönliche Schutzausrüstung der Einsatzkräfte müsse leichter werden, sagte Gewerkschaftschef Meyer im ZDF. Wichtig seien auch geländegängige Fahrzeuge. Landwirtschaftsminister Reiner rechnet nicht damit, dass Lebensmittel wegen der Trockenheit in Deutschland sofort teurer werden. Die Kosten würden auch von anderen Faktoren abhängen, wie Lieferketten, dem Transport und der Erzeugung, sagte er im ZDF. Die Regierung habe die Folgen der Dürre genau im Auge und werde den Bauern so gut es geht und so schnell es geht passgenaue Hilfen anbieten. Wer seine Kinder für einen günstigeren Flug früher in den Urlaub schickt oder später aus den Ferien zurückholt, sollte aufpassen. Die Behörden greifen in solchen Fällen in NRW hart durch. Laut Landesschulministerium gab es im vergangenen Jahr fast 12.000 Bußgeldverfahren, weil die Schule geschwänzt wurde. Im Extremfall sind Strafen von bis zu 1.000 Euro möglich. Bei der FIFA gibt es mächtig Wirbel im Führungsteam. Der bisherige Betriebsdirektor Kevin Lemoore verlässt den Weltverband nach öffentlicher Kritik an Präsident Infantino überraschend mit sofortiger Wirkung. Hintergrund sind Infantinos Pläne, Anteile an der Weltmeisterschaft an private Investoren zu verkaufen. Lemoore hatte sich da massiv quergestellt und dem FIFA-Präsidenten sogar vorgeworfen, damit die eigenen Mitarbeiter hintergangen zu haben.
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3: Mit Jonas Mertens, guten Morgen. Ein polizeibekannter Verkehrsrowdy hat sich in Paderborn-Sennelage eine Verfolgungsjagd geliefert. Der 44-Jährige flüchtete mit seinem Wagen am Freitagvormittag mit hohem Tempo vor einem Streifenwagen. Bei der Fahrt brachte er in Sennelage einen Radfahrer in Gefahr. In einem Garagenhof prallte sein Auto gegen 2 andere Wagen. Die Polizisten konnten den 44-Jährigen in einem Mehrfamilienhaus stellen. Er hat keinen Führerschein. Auslöser für die Verfolgung war, dass er im Vorbeifahren sein Gesicht verdeckte.
4: Bis zu 19 Grad sind heute möglich im Radio Hochstift. Wetter in Büren und Bad Riburg wird es dazu wohl den ganzen Tag immer wieder Regenschauer geben. Außerdem bleibt es dicht bewölkt. Das ist auch morgen so. Wieder um die 19 Grad morgen und viele Wolken und Regenschauer. Kommt entspannter an mit dem Radio Hochstift Verkehrsservice A44 Richtung Kassel. Zwischen Lichtenau und Warburg braucht ihr aktuell 15 Minuten plus. Da staut es sich über 3 Kilometer. Außerdem gibt es einen Unfall bzw. eine Sperrung, die mit einem Unfall zu tun hat. Zwischen Gut Roggenthal und Beverung-Titelsen auf der L890 zwischen der B241 und dem Drenkerkreuz ist gesperrt. Das gilt für beide Richtungen. Grund ist eben ein Unfall. Da kommt ihr aktuell nicht durch. Außerdem wird geblitzt auf der B64 auf Höhe der Tankstelle zwischen den Abfahrten Paderborn, Benhausen und Neuenbeken. In beide Richtungen 70 dürft ihr an der Stelle fahren. Staustörungen oder Tempokontrollen könnt ihr gerne auch direkt in die Radio Hochstift App eintragen.
0: 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Guten Morgen.
4: Ich bin Julia Kleine-Kemper. Guten Morgen.

0: ja, viel mit dem Hund unterwegs gewesen in den Abendstunden, da weil es tagsüber nicht geht.
1: Genau, am Meer waren wir noch, an der Nordsee.
2: Libori gefeiert.
3: Urlaub, in die Berge, wandern.
2: Mhm. Auf Mallorca war ich. Und ja, das Wetter genießen. Aber der Sommer hier ist ja auch immer schön, finde ich.
4: Ja, ich hatte jetzt Klausurenphase. Deswegen fängt für mich der Sommer jetzt erst richtig an, habe ich das Gefühl. Ja, für mich geht es nach Albanien und sonst nach Italien noch eine Woche Urlaub.
5: Ich bin Jugendgruppenleiter und ich war mit meiner Jugendgruppe in Österreich und habe da eine schöne Woche verbracht.
6: Ja, wir haben, letzte Woche war das, ne, haben wir ein Hoffest in Leopoldshöhe gefeiert mit irischer Folkmusik und so. Und da haben wir aufgebaut und mitgeholfen, das alles gemacht, ja.
7: Ja, wir waren wieder viel auf Turnier unterwegs bei meinem Hundesport. Ich mache Agility mit meinem Hund. Und da waren wir viel auf Turnier unterwegs und dann schön in der Sonne sitzen, den anderen zu gucken, wie die laufen. Ja.
8: Ich war auf 2 Festivals diesen Sommer schon. Ich war auf Rock am Ring und ich war auf Hurricane, das war sehr schön. Libori hier war ganz cool. Das inkludiert alles Alkohol. Also, da ist es eine rote Linie zu sehen, aber ich genieße den Sommer sehr.
9: Ich würde sagen, die Leute in der Paderborner Innenstadt, die haben das auf jeden Fall gut gemacht mit dem Sommer. Herzlichen Glückwunsch dazu auf jeden Fall schon mal. Und wenn ihr uns noch von euren Sommererlebnissen erzählen möchtet, dann könnt ihr das gerne per WhatsApp über die 05251 1737 und die 0. Da könnt ihr uns natürlich auch immer Verkehrshinweise melden. Und einer, den ich jetzt für euch hätte, wäre das Drenker Kreuz. Da hatten wir eben eine Sperrung nach einem Unfall zwischen Gut Roggenthal und Beverum-Titelsen. Da ist jetzt aber wohl wieder frei. Kommt gut und vor allem sicher an euer Ziel.

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3: In der nächsten halben Stunde gibt's 24K Golden und Ian Dorr im besten Mix. Mood hört ihr in wenigen Minuten. Um 9.30 Uhr hört ihr aber erstmal die Nachrichten und die hat Jonas Mertens.
4: Guten Morgen.
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4: Eine Wohnung in einem Mehrfamilienhaus an der Gruniger Straße in Paderborn ist nach einem Feuer aktuell nicht bewohnbar. Am Abend wurde die Feuerwehr zu einem Wohnungsbrand mit Menschenleben in Gefahr gerufen. Vor Ort mussten die Einsatzkräfte einen Bewohner aus dem Mehrfamilienhaus retten. Zwei Personen mussten ins Krankenhaus gebracht werden. Die Brandursache ist noch nicht bekannt. Die Gruniger Straße und eine Spur der Bahnhofstraße in Paderborn waren am Abend für den Feuerwehreinsatz bis kurz vor 8:30 gesperrt. Auf der Flucht vor der Polizei hat ein Mann in Paderborn-Sennenlager über 10.000 Euro Schaden angerichtet. Außerdem gefährdete er am Freitagmorgen einen Radfahrer. Radio Hochstift-Reporter Norbert Janowski, der schon polizeibekannte Autofahrer, brachte eine Streifenwagenbesatzung selbst auf seine Spur.
5: Der 44-Jährige fuhr in seinem Opel Astra auf der Bielefelder Straße in Sennenlager an dem Polizeiwagen vorbei. Weil er dabei sein Gesicht verdeckte, wollten die Beamten ihn kontrollieren. Der Astra-Fahrer gab aber Gas und bog mit hohem Bogen in die Straße Mühle ab. Dort zeigte ein Radfahrer den verfolgenden Polizisten per Handzeichen die Fluchtrichtung an. Als der Astra dann in einen Garagenhof fuhr, krachte er noch in zwei andere Autos. Dann rannte der Fahrer in ein benachbartes Mehrfamilienhaus. Dort stellten die Beamten ihn. Der 44-Jährige ist schon mehrfach durch Verkehrsdelikte aufgefallen und hat keinen Führerschein. Der Radfahrer soll sich als Zeuge melden.
4: Bilder von Brüchen oder anderen Verletzungen schon während der OP hochauflösend und dreidimensional sehen, das ist jetzt im St. Ansgar Krankenhaus in Höxter möglich. Vor allem in der Unfallchirurgie ist ab sofort ein modernes sogenanntes 3D-Bildgebungssystem im Einsatz. Es hat unter anderem intelligente Assistenzfunktionen wie eine automatische Schraubenerkennung. So können Ärztinnen und Ärzte schon während Operationen an Gelenken, am Becken oder der Wirbelsäule ihre Ergebnisse überprüfen und gegebenenfalls anpassen.
3: Im Radio Hochstift Wetter gibt's eine Stunde Sonne heute, maximal. Dazu ganz schön viele Wolken und immer wieder Regenschauer. Außerdem bis zu 19 Grad stehen auf dem Thermometer. Das ist morgen in Altenbeken und Borgentreich auch so. Da gibt's immer wieder Regenschauer, viele Wolken und maximal 19 Grad.
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3: Besser ankommen mit dem Radio Hochstift Verkehrsservice. A44 Richtung Kassel. Es staut sich zwischen Lichtenau und Warburg. 20 Minuten braucht ihr aktuell länger. Außerdem wird geblitzt auf der B64 auf Höhe der Tankstelle zwischen den Abfahrten Paderborn-Benhausen und Neuenbeken bei 70 in beide Richtungen. Kommt gut und sicher an.
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3: Ich bin Julia Kleine-Kemper, guten Morgen. Ich gebe zu, ich höre auch gerne laut Musik beim Autofahren. Ich habe mir aber noch nie die Frage gestellt, ob möglicherweise die Veröffentlichung eines neuen Musikalbums auch dazu führen könnte, dass es mehr Unfälle gibt. Ich sag mal so, es gibt Leute, die haben sich das gefragt. Und möglicherweise haben die das wissenschaftlich untersucht. Was dabei rauskam, gibt's gleich.

0: Kann es einen Zusammenhang geben zwischen der Veröffentlichung eines neuen Musikalbums und Verkehrsunfällen? Eine neue US-Studie hat genau diesen Zusammenhang im Blick. Radio-Hochstift-Korrespondentin Tina Eck, wer genau war da denn, ich würde mal sagen, kein Swiftie und hat zum Beispiel untersucht, wie untersucht, ob Taylor Swift ein Unfallrisiko ist?
1: Ziemlich simpel eigentlich. Die Forscher haben Musik-Streaming-Daten ausgewertet und Unfallstatistiken gezählt und verglichen. Die Studie wurde in einem renommierten Medizinmagazin veröffentlicht. Es wird aber gleichzeitig betont, dass ein direkter kausaler Zusammenhang zwischen neu veröffentlichten Alben und Verkehrsunfällen nicht nachgewiesen werden kann. Und da spielen ja auch Ablenkungen wie das Suchen am Handy und das Tippen auf bestimmte Songs eine Rolle. Aber es gibt eben Auffälligkeiten, die vermuten lassen, dass populäre Neuveröffentlichungen das Unfallrisiko steigern könnten.
0: Na, und inwiefern gibt es da jetzt einen Zusammenhang?
1: Ja, wenn man sich die Tage anguckt, an denen ganz wichtige Alben herauskommen, dann ist die Zahl der Verkehrstoten an diesen Tagen 15% höher als an den normalen 10 Tagen davor und danach. Das Musikstreaming ist an diesen Tagen der Veröffentlichung rund 43% höher als normal. Und die Studie war auch auf besondere Hit-Alben fokussiert, darunter einige von Taylor Swift, von Drake, Bad Bunny und Kendrick Lamar. Aber es ist natürlich nicht klar, ob die gezählten Unfallopfer wirklich genau diese Alben gehört haben oder was anderes.
0: Man könnte ja jetzt so ein bisschen meinen, dass die Musikrichtung vielleicht auch Einfluss hat, weil also ich stelle mir eher vor, dass man Gas gibt zu was sehr schnellem, lautem, also sowas ruhigem, angenehmem, aber das wurde nicht konkret untersucht. Es hängt zumindest nicht am Künstler. Das Drake-Album Her Loss hat ein 67% höheres Unfallrisiko bei der Erscheinung bei der Veröffentlichung ausgelöst. Sein vorheriges Album Certified Lover Boy dagegen nur 8%. Ich würde sagen, da ist noch einiges offen.

Susanne Storck übernimmt bei Radio Hochstift ab 10 Uhr erstmal. Mein Name ist Julia Kleinekemper. Ich bin dafür raus. Aber keine Sorge, wir hören uns ja morgen früh schon wieder ab 6 Uhr.

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1: Mit Thorsten Adolfs. Guten Morgen. Deutschland bekommt heute einen zentralen Forschungsstandort für die Drohnenabwehr. Innenminister Dobrindt eröffnet in einer halben Stunde in Kochstedt in Sachsen-Anhalt das Nationale Technologiezentrum für Drohnensicherheit. Dafür werden das Gelände und die Räumlichkeiten des Deutschen Zentrums für Luft- und Raumfahrt in Kochstedt genutzt. Experten sollen in dem neuen Zentrum vor allem bestmögliche Abwehrmöglichkeiten von feindlichen Drohnen entwickeln. Infos dazu hat Marc Weiß.
2: Drohnen einfach abzuschießen verhindert zwar Angriffe, es macht genaue Untersuchungen der Drohne aber meistens unmöglich, weil sie beim Abschuss in der Regel zerstört werden. Mehr versprechen sich Fachleute vom sogenannten Jamming. Dabei werden das GPS-Signal und die Funkverbindung der Drohne blockiert, sodass sie in eine Art Landemodus geht. Viel verspricht man sich auch vom Spoofing. Hier wird die Drohne mit falschen GPS-Daten gehackt und zu einem anderen Ort sicher umgeleitet. Eine nicht zerstörte Drohne gibt in der Regel Hinweise darauf, von wo sie kam und wer dahinter steckt. Der DLR-Standort Kochstedt bietet für Forschung und auch für Tests ideale Möglichkeiten, sagt Innenminister Dobrindt. Es gibt eine Art Mini-Flughafen, auf dem sowohl Drohnen als auch deren Abwehr getestet werden können. Das Zentrum ist schon seit 2021 in Betrieb. Bisher ging es hier vor allem darum, Drohnen für die zivile Nutzung, zum Beispiel Lieferdrohnen oder Überwachungsdrohnen, zu entwickeln. Mit dem heutigen Tag kommt nun die militärische Abwehr der Flugobjekte als Forschungsbereich dazu.
1: Und jetzt weitere Meldungen im Überblick. Der Wind bereitet den Einsatzkräften im Waldbrandgebiet im Hohen Venn zurzeit keine Probleme. Das Feuer breite sich von Belgien aus nicht in Richtung der deutschen Grenze aus, heißt es von der Stadt Monschau. Im Brandgebiet sorgt aber der starke Rauch weiter für Probleme. Hilfreich bei der Brandbekämpfung ist zurzeit der Regen. Auf dem Bau geht es voran. Seit Januar wurden mehr als 126.000 Baugenehmigungen erteilt. Das sind gut 15% mehr als im Vorjahreszeitraum. Das sei das Ergebnis zielgerichteter Politik, sagte Bundesbauministerin Huberts. Insgesamt sei man allerdings noch auf einem vergleichsweise niedrigen Niveau. Landwirtschaftsminister Rainer will den Bauern wegen der Trockenheit helfen, aber erst nach der Erntebilanz. Das hat er im ZDF gesagt. Man brauche zunächst belastbare Daten. Rainer geht erst einmal nicht davon aus, dass Brot und Fleisch teurer werden. Da würden noch viele andere Faktoren mit reinspielen, so der CSU-Minister. Ganz viel Geduld brauchen Autofahrer bei Dortmund. In der Nähe von Kamen geht nichts mehr, nachdem dort in der Nacht auf der A2 ein Schwertransporter samt Baukran verunglückt ist. Der LKW hat die Mittelleitplanke durchbrochen und liegt jetzt quer auf der Fahrbahn. Der Kran liegt daneben. Die Polizei hat die Strecke an der Anschlussstelle Kamen-Bergkamen deshalb in beide Richtungen voll gesperrt. Die Lage ist extrem kompliziert, weil bei dem Unfall jede Menge Kraftstoff ausgelaufen ist. Bevor der Kran geborgen werden kann, muss die Fahrbahn gereinigt und teilweise sogar der Grünstreifen ausgebaggert werden, damit keine Umweltschäden entstehen. Die A2 wird deshalb noch viele Stunden gesperrt bleiben. Fahrer und Beifahrer wurden bei dem Unfall leicht verletzt.
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3: Mit Jonas Mertens, guten Tag. Rund 50 Einsatzkräfte der Feuerwehr sind am Abend zu einem Brand in der Paderborner Innenstadt ausgerückt. In einem Mehrfamilienhaus in der Gruniger Straße brannte eine Wohnung im Obergeschoss. Die Ursache dafür ist noch unklar. Ein Bewohner musste von der Feuerwehr gerettet werden. Zwei Personen wurden ins Krankenhaus gebracht. Die betroffene Wohnung in dem Mehrfamilienhaus ist aktuell unbewohnbar. Für den Einsatz war die Gruniger Straße und eine Spur der Bahnhofstraße in Paderborn am Abend zeitweise gesperrt.
4: Es wird weiter regnen. Heute sind im Radio Hochstift Wetter nämlich immer wieder Schauer von der Weser bis Hövelo vorhergesagt. Sie bringen über den Tag verteilt so 5 bis 10 Liter Regen pro Quadratmeter. Die Sonne, ja, die ist heute auch weiter hinter den Wolken und die Temperaturen, die steigen noch so ein bisschen auf etwa 19 Grad. Morgen werden es teilweise 20 und es wird gerade morgen früh noch gut regnen. Nachmittags dann trockener und es lockert dann selten mal auf. Natürlich kommt ihr besser an. Hallo Autofahrer der Radio Hochstift Verkehrsservice um kurz nach 10. Und da habe ich für euch eine Meldung. Es staut sich A44 Richtung Kassel. Zwischen Lichtenau und Warburg satte 6 Kilometer Stau. Plant leider Gottes eine halbe Stunde ein. Stand jetzt. Ansonsten gute Fahrt. Kommt mir gut an.
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4: Am Mikro für euch, Susanne Stork. Schönen guten Morgen.

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0: Ganz ehrlich, ich musste quasi ihren Mädchennamen gerade googeln. Verena Feldbusch hieß sie damals. Heute vor 30 Jahren hat die heutige Verona Poth, damals noch wirklich Feldbusch, das erste Mal die Piepshow moderiert. Und unser Comedian Hannes Höfer, der erinnert sich gerne.
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2: War die Piepshow nur eine Sendung, wo übers Knattern gesprochen wurde? Oder hat die vielleicht viel dafür getan, dass wir heute alle nicht so einen gesellschaftlich konfektionierten Stock im Arsch haben? Hatte die Piepshow vielleicht sogar eine Vorreiterrolle? Naja, in dem Fall eine Vorreiterstellung. Aber gut, Piepshow kennt ihr ja noch. Ganz lange mit Verona, damals noch Feldbusch als Moderatorin, das war eine Sex-Talkshow. Ein GV-Gespräch, ein Schnackselschnack, ein Dickdialog, ein Pimperplausch. Ach, ihr wisst schon Bescheid. Oder war es vielleicht auch mehr? Vielleicht sogar ein soziologisch wichtiges Bildungsformat. Na gut, dagegen spricht, dass das Ganze auf RTL 2 lief, ne? Heute gibt's da ja kaum eine Show, wo keiner seinen Schniepi in die Kamera hält. Also ich leg mich fest, ich habe keine Ahnung. Ich weiß nur, mich als pubertierenden Jungen hat die Sendung

Wir haben für euch den besten Mix. Gonna make you sweat. Klassiker bei Radio Hochstift. Und natürlich die schnellsten Infos. Das Neueste aus dem Hochstift gleich für euch um halb hier bei Radio Hochstift mit Jonas Mertens.

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5: Nico Santos gehört natürlich zur Radio Hochstift-Playlist und gleich habe ich seine aktuelle Single.
6: Why don't you stay?
5: So heißt sie. Why don't you stay? Hört ihr gleich bei Radio Hochstift. Jetzt aber ab in die Nachrichten. 10.30 Uhr ist es. Hier ist Jonas Mertens.
7: Guten Tag.
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7: Nach einer Verfolgungsfahrt in Paderborn-Sennelager soll sich ein Radfahrer als Zeuge melden. Für ihn wurde es am Freitagvormittag gefährlich, weil ein Autofahrer vor einer Streifenwagenbesatzung flüchtete. Der schon mehrfach aufgefallene Verkehrsrowdy hatte die Aufmerksamkeit der Beamten auf sich gelenkt, indem er beim Vorbeifahren sein Gesicht verdeckte. Statt sich kontrollieren zu lassen, raste er in seinem Wagen mit hohem Tempo durch Sennelager und prallte auch gegen zwei andere Autos. Die Polizisten konnten ihn in einem Haus stellen, in das er geflüchtet war. Ein Messerangriff an der Paderborner Königstraße vor knapp 2,5 Monaten kommt vor Gericht. Die Staatsanwaltschaft hat Anklage gegen einen 55-Jährigen aus Salzkotten erhoben. Ihm wird versuchter Totschlag und gefährliche Körperverletzung vorgeworfen. Er soll einen 39-Jährigen mit einem Messer angegriffen und 4-mal auf ihn eingestochen haben. Das Opfer überlebte nur durch eine Notoperation. Was den Auslöser der Tat angeht, erzählen die beiden Männer bisher unterschiedliche Geschichten. Ein Brand in einem Mehrfamilienhaus in der Paderborner Innenstadt hat am Abend rund 50 Feuerwehrleute beschäftigt. Die betroffene Wohnung ist aktuell nicht bewohnbar. Radio Hochstift-Reporter Frank Schröder, kurz vor 18 Uhr wurden die Einsatzkräfte wegen eines Wohnungsbrandes mit Menschenleben in Gefahr alarmiert.
9: Nachbarn und weitere Menschen in der Paderborner Innenstadt hatten das Feuer in der Gruniger Straße bemerkt und den Notruf gewählt. Die Einsatzkräfte konnten den starken Rauch schon bei der Anfahrt sehen. In einem Hinterhof stand eine Wohnung im Obergeschoss des Mehrfamilienhauses in Flammen. Die Feuerwehr musste einen Bewohner retten. Insgesamt mussten 3 Personen medizinisch versorgt werden. 2 davon kamen danach ins Krankenhaus. Die 4 Einsatztrupps konnten verhindern, dass sich das Feuer auf die umliegenden Gebäude ausbreitet. Was den Brand ausgelöst hat, ist noch unklar. Die Gruniger Straße und eine Spur der Bahnhofstraße in Paderborn waren am Abend bis kurz vor 8:30 gesperrt.
5: Also es kommt noch was. Es bleibt heute eher nass, denn es regnet mal mehr, mal weniger, aber es regnet halt immer wieder. Die Wolken im Radio Hochstift-Wetter, die lockern nicht wirklich auf. Morgen Nachmittag passiert das mal. Dann ist es zwischen Bad Lippspringe und Beverungen auch ein bisschen trockener als heute. Und die Temperaturen heute und morgen um 19 Grad.
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5: Wir schauen für euch auf die Straßen. Ihr kommt besser an. Hier ist nämlich der Radio Hochstift Verkehrsservice. Und da gibt es weiterhin das Problem auf der A44, einmal Richtung Kassel. Mittlerweile 40 Minuten verbringt ihr zwischen Lichtenau und Warburg. Da gibt es 7 Kilometer Stau. Und in der Gegenrichtung zwischen Marsberg und Kreuzwindenberg-Haaren 2 Kilometer stockender Verkehr. Da sind es knapp 5 Minuten. Ansonsten gute Fahrt. Kommt mir alle gut an.
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5: NRW-Innenminister Herbert Reul. Ja, der hatte ja kurz nach dem Ausbruch des verheerenden Brandes im Hürtgenwald gleich die Antwort. Irgendein Idiot habe das ausgelöst. Also Idiot hat er definitiv gesagt. Aber der Boden im Wald ist wegen zu wenig Regen und der Hitze auch viel zu trocken. Stichwort Klimawandel. Und der Chef der Feuerwehrgewerkschaft in Deutschland, der hat dazu auch eine Meinung. Vor allem weiß er, was die Männer und Frauen beim Löschen im Wald brauchen. Das beginnt nicht, wenn der Wald schon brennt. Unser Thema gleich hier. Ich bin Susanne Storck. Einen schönen Dienstag mit uns.

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0: Also, die Lage entspannt sich, also die Wetterlage. Aber ja, in Belgien tobt weiter der größte Waldbrand in der Geschichte des Landes. Und auch die Waldbrände haben in Deutschland, und zwar nicht nur im Hürtgenwald bei Aachen, die Einsatzkräfte und alle Freiwilligen an ihre Grenzen gebracht. Die Bedingungen für die Feuerwehren sind schwierig. Nicht nur im Gelände, sondern es fehlt an vielen Stellen. Im ZDF hat Siegfried Meyer, der Chef der Deutschen Feuergewerkschaft, mehr Planung gefordert.
1: Es gibt ja den Satz, in Deutschland werden mehr Feuer gelöscht durch Tinte als durch Wasser. Und das würde uns hier auch helfen, dass Feuer im Wald bedacht wird, planerisch, strategisch bedacht wird. Die Schneisen, die jetzt geschlagen werden müssen mit großem Aufwand, könnten im Vorfeld schon angelegt werden.
0: Ja, und dann geht's auch um die Feuerwehren. Die brauchen auch ganz andere Sachen, damit sie auch wirklich arbeiten können.
1: Die Wasserversorgung, die wir momentan nur sicherstellen können, weil Menschen aus dem landwirtschaftlichen Bereich uns hier massiv helfen. Solche Dinge müssten mit Depots angelegt werden und natürlich die Ausrüstung. Beispiel mit Skianzügen stehen die in den Waldbränden und das über teils vier bis acht Stunden. Die Ausrüstung muss hier angepasst werden, sie muss leichter werden.
0: Und Meyer weiß auch, dass das ganze Geld kostet. Und da fordert er von allen mehr Engagement für diese Aufgabe. Denn auch er weiß, durch den Klimawandel wird es mehr Dürreperioden auch in Deutschland geben. Die Winter und Frühjahre in den vergangenen Jahren sind teilweise zu trocken gewesen. Und damit ist der Boden auch ohne Hitze im Sommer dann schnell trocken. 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

Wenn es manchmal zu viel wird, ne? Dann braucht man doch eine kleine Auszeit. Und ich finde, Musik hilft ja immer wieder. Ich gönne euch und mir jetzt gute 5 Minuten, mehr als 5,5 Minuten Guns N' Roses, Klassiker bei Radio Hochstift. Und danach gibt's für euch natürlich um 11 das Neueste aus dem Hochstift und dem Rest der Welt. Wir sind Radio Hochstift. Ich bin Susanne Storck. Hallo.

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1: Mit Thorsten Adolfs. Guten Tag. Wer seine Kinder einfach ein paar Tage früher aus der Schule nimmt, um günstiger in den Urlaub zu fliegen, kann in NRW viel Ärger bekommen. Eine neue Statistik der Deutschen Presseagentur zeigt jetzt, die Zahl der Bußgeldverfahren wegen Verletzungen der Schulpflicht ist bei uns deutlich gestiegen. Im vergangenen Jahr waren es fast 12.000 Verfahren. Das ist etwa ein Viertel mehr als im Jahr davor. Und in diesem Jahr laufen schon wieder tausende neue Verfahren. Einzelheiten aus dem Landtagsstudio von José Nasiandi.
2: Es geht grundsätzlich um unentschuldigtes Fehlen, nicht nur um sogenannte Ferienverlängerungen. Wenn diese Fehltage kurz vor oder nach den Ferien vorkommen, reagieren die Bezirksregierungen aber besonders allergisch. In mehr als 1.100 Fällen ging es im vergangenen Jahr nachweislich um unerlaubte Ferienverlängerungen, zum Beispiel weil Eltern einen günstigeren Flug bekommen wollten. Wer sein Kind direkt vor oder nach den Ferien ohne Genehmigung fehlen lässt, muss mit bis zu 1.000 Euro Bußgeld rechnen. Und das kann sogar mehrfach fällig werden. Eltern können für jedes Kind belangt werden. Für Kinder ab 14 Jahren kann zusätzlich noch ein weiteres Bußgeld fällig werden, wenn das Kind zum Beispiel alleine in den Urlaub fliegt. Besonders viele Fälle von unentschuldigten Fehlen gab es im vergangenen Jahr im Regierungsbezirk Düsseldorf. Dort waren es fast 4.000. Dabei geht es auch um Fälle, in denen ein Kind ohne plausiblen Grund nicht zum Unterricht erscheint. Für dieses Jahr liegen aus den Regierungsbezirken schon mehr als 5.000 neue Bußgeldverfahren vor.
1: Und jetzt weitere Meldungen im Überblick. Bauernpräsident Rugwied geht nicht davon aus, dass der Wetterumschwung die Ernte noch retten kann. Er sagte bei NTV, dort wo Trockenschäden schon stark ausgeprägt sind, zum Beispiel beim Mais, werde der Regen nicht mehr helfen. Rüben und späte Gemüsekulturen wie Kohl könnten aber noch vom Regen profitieren, so Rugwied. In Sachsen-Anhalt ist ein neues Forschungszentrum eröffnet worden. Es soll dabei helfen, Drohnen besser zu erkennen und abzuwehren. Das Zentrum in Kochstedt ist Teil einer größeren Strategie, zu der auch eine spezielle Bundespolizeieinheit und ein gemeinsames Abwehrzentrum von Bund und Ländern gehören. Zuletzt hatte eine mit Sprengstoff beladene Drohne am Flughafen Leipzig-Halle für Aufregung gesorgt. In Deutschland mussten im vergangenen Jahr so viele Firmen dicht machen wie seit fast 20 Jahren nicht mehr. Knapp 188.000 waren es nach Angaben der Wirtschaftsauskunft Teil Kreditreform und des ZEW-Instituts. Besonders viele Schließungen gab es im Gastgewerbe. Als Gründe wurden in den meisten Fällen teure Energie, Fachkräftemangel und eine fehlende Nachfolge angegeben. Viele Eltern wünschen sich deutlich mehr Durchblick, wenn es um künstliche Intelligenz und Fake News geht. Das zeigt eine Umfrage der Körperstiftung. Mehr als jeder vierte Elternteil sagt ganz offen, dass er oder sie sich bei KI-Tools wie ChatGPT unsicher fühlen. Außerdem gaben viele Befragte an, sie hätten Probleme, Fake News im Netz zu erkennen. Die Eltern wünschen sich deshalb mehr Infos darüber, wie man KI-Bilder oder gefälschte Videos enttarnen kann. Die Körperstiftung sagt deshalb, dass dringend bessere Angebote nötig sind, um Familien echte Orientierung zu bieten.
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3: Mit Jonas Mertens, guten Tag. Ein polizeibekannter Verkehrsrowdy hat sich in Paderborn-Sennelager eine Verfolgungsfahrt geliefert. Der 44-Jährige flüchtete mit seinem Wagen am Freitagvormittag mit hohem Tempo vor einem Streifenwagen. Bei der Fahrt brachte er in Sennelager einen Radfahrer in Gefahr. In einem Garagenhof prallte sein Auto gegen zwei andere Wagen. Die Polizisten konnten den 44-Jährigen in einem Mehrfamilienhaus stellen. Er hat keinen Führerschein. Auslöser für die Verfolgung war, dass er im Vorbeifahren sein Gesicht verdeckte.
4: Das geht so weiter im Radio Hochstiftwetter. Heute ist es von Neheim bis Büren einfach regnerisch. Die Schauer fallen ganz unterschiedlich aus. Meist kommt aber nicht so viel herunter, also kein Starkregen oder so. Die Sonne werden wir kaum sehen, das ist echt die Ausnahme. Morgen lockert es dann nachmittags so ein bisschen auf und dann werden die Schauer weniger. Das Ganze bei weiter um die 19 Grad in der Spitze. Natürlich kommt ihr schneller an. Hallo Autofahrer, hier ist der Radio Hochstift Verkehrsservice. Keine Störung, keine Blitze, aber Staus. A44 weiterhin Richtung Kassel zwischen Lichtenau und Warburg. 7 Kilometer Stau, 40 Minuten müsst ihr einplanen. Und in der Gegenrichtung zwischen Diemelstadt und Kreuz-Württemberg-Haaren 5 Kilometer stockender Verkehr, da sind es dann 10 Minuten. Ansonsten gute Fahrt, kommen wir gut an.
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4: E-Autos und Ferrari, passt das zusammen? Ja, und wie? Die bauen nämlich auch ein Modell und der allererste wurde jetzt versteigert. Und ihr kommt wirklich nicht drauf, wie viel Kohle der gebracht hat. Klären wir gleich hier bei mir. Ich bin Susanne Storck. Hallo.

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0: Das ist euer Dienstag. Radio Hochstift hier mit Susanne Stork. Viertel nach elf ist es. E-Autos, ja, es werden schon immer mehr gekauft. Da hilft auch die Prämie vom Bund. Aber auch in der Welt der Autoliebhaber kommen sie immer mehr an. Also gerade ist es einer, Radio Hochstift-Kollege Tobias Finneker.
1: Ja, es ist ein Ferrari. Die italienische Kultmarke hat in diesem Jahr ihr Elektromodell vorgestellt. Und das kommt anscheinend an. Sie wollten so 500 Stück im ersten Jahr verkaufen. Das haben sie laut Financial Times zum Ende des vergangenen Monats schon geschafft. Und das, obwohl über den E-Ferrari nach der Vorstellung so gelästert wurde. Alleine die Optik, der sieht halt von außen nicht aus wie ein Ferrari, eher so runde Formen und vor allem nicht flach. Stattdessen ist der Wagen so leicht aufgebockt, aufgepumpt, halt wie so ein E-Auto. Die sehen ja immer, finde ich, so ein wenig spacig aus.
0: Ja, finde ich allerdings auch. Der Aktien

0: Fahrzeug der Baureihe. Abgesehen davon, dass es ein Unikat ist, sind diese 40 Millionen Dollar ein Rekord für einen Neuwagen.
1: Ja, das muss echt ein Liebhaber sein. Oder es ist vielleicht eine gute Geldanlage. E-Auto als Geldanlage. Ganz neue Welten. Danke, Tobias.

0: Also zuerst mal danke fürs Bescheid sagen im Namen aller. Hallo Autofahrer, hier ist der Radio Hohenstedt Verkehrsservice. Und ja, wir haben gerade einen neuen Blitzer gemeldet bekommen. Es wird kontrolliert. Paderborn-Wever Richtung Salzkotten-Obern-Tudorf. Das ist am alten Hellweg. Und da gilt 70. Gute Fahrt.
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8: Gestern habt ihr hier bei Radio Hochstift gehört, Bibi Rex war total sympathische Künstlerin, hat unsere Reporterin bei ihrem Konzert einfach hinter die Bühne geholt. Großartige Frau. Und mit dem Song hörte sie gleich bei Radio Hochstift. New Religion, Bibi Rexha gleich bei Radio Hochstift. Jetzt Jonas Mertens und der hat für euch die Nachrichten aus dem Hochstift.
9: So sieht's aus. Guten Tag.
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9: Die Polizei meldet 3 weitere Fälle von verletzten Pferden im Kreis Höxter. Dieses Mal sind Tiere in Willebadessen-Niesen betroffen. Die Halterinnen bemerkten die Verletzung gestern Morgen. Auf einer Koppel an der Straße über dem Sieke wurde ein Pferd mit einem tiefen Stich in den Brustbereich verletzt. Die Polizei geht davon aus, dass ein unbekannter Täter die Verletzung verursacht hat. Bei 2 weiteren Fällen auf einer Koppel an der Frohnhausener Straße in Niesen ermittelt die Polizei noch, ob die Verletzungen durch einen Menschen oder durch Unfälle entstanden sind. Auf der Flucht vor der Polizei hat ein Mann in Paderborn-Sennenlager über 10.000 Euro Schaden angerichtet. Außerdem gefährdete er am Freitagmorgen einen Radfahrer. Radio Hochstift-Reporter Norbert Janowski, der schon polizeibekannte Autofahrer, brachte eine Streifenwagenbesatzung selbst auf seine Spur.
10: Der 44-Jährige fuhr in seinem Opel Astra auf der Bielefelder Straße in Sennenlager an dem Polizeiwagen vorbei. Weil er dabei sein Gesicht verdeckte, wollten die Beamten ihn kontrollieren. Der Astra-Fahrer gab aber Gas und bog mit hohem Bogen in die Straße Thunemühle ab. Dort zeigte ein Radfahrer den verfolgenden Polizisten per Handzeichen die Fluchtrichtung an. Als der Astra dann in einen Garagenhof fuhr, krachte er noch in 2 andere Autos. Dann rannte der Fahrer in ein benachbartes Mehrfamilienhaus. Dort stellten die Beamten ihn. Der 44-Jährige ist schon mehrfach durch Verkehrsdelikte aufgefallen und hat keinen Führerschein. Der Radfahrer soll sich als Zeuge melden.
9: Was ist am 30. Mai an der Paderborner Königsstraße passiert? Das muss jetzt vor Gericht geklärt werden. Die Staatsanwaltschaft Paderborn hat Klage gegen einen 55-Jährigen erhoben, der an dem Abend mit einem Messer auf einen 39-Jährigen eingestochen haben soll. Das Opfer schleppte sich noch bis zur Westernmauer. Unklar ist, warum der ältere Mann zugestochen haben soll. Im Spiel war möglicherweise auch eine Gruppe junger Frauen, die trotz intensiver Bemühungen und Aufrufen der Polizei nicht als Zeuginnen gefunden werden konnten.
8: Und ich habe jetzt für euch das Radio Hochstift Wetter. Und heute Abend übrigens, da sind so 5 bis 10 Liter Regen, die dann runtergekommen sind. Es regnet oder nieselt gefühlt halt immer von Bad Riburg bis Lichtenau. Die trockenen Phasen sind übersichtlich. Morgen wird es dann so ab dem Mittag nur noch selten regnen. Und dann scheint zeitweise auch mal die Sonne. Die Temperaturen verändern sich nicht wirklich. Heute und morgen sind es um die 19 Grad.
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8: Natürlich kommt ihr mit uns besser an. Hier ist doch der Radio Hochstift Verkehrsservice. Und da müssen wir weiter über die A44 sprechen. Richtung Kassel weiterhin Stau zwischen Lichtenau und Warburg. 7 Kilometer in Summe und gut 40 Minuten plant ein. Eine Viertelstunde obendrauf ist es in der Gegenrichtung zwischen Marsberg und Kreuz-Württemberg-Haaren. Da gibt es nämlich im Moment 6 Kilometer stockenden Verkehr. Und es wird geblitzt. Nämlich am alten Hellweg. Paderborn-Wewer Richtung Salzkotten-Obern-Tudorf. 70 sind erlaubt. Gute Fahrt. Kommen mir alle gut an.
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8: KI, ja, die künstliche Intelligenz. Sie kann helfen, aber sie wird auch benutzt, um anderen zu schaden. Neue Masche haben wir uns gleich angeschaut. Worauf ihr da nämlich achten müsst auf Social Media und Co., hört ihr gleich hier bei mir. Ich bin Susanne Storck, hallo.

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0: Einfach immer gut informiert. 11:45 ist es. Ja, immer mehr Lokalpolitiker werden gerade jetzt kurz vor den Landtagswahlen nächsten Monat zum Beispiel in Sachsen-Anhalt, dann Mecklenburg-Vorpommern und Berlin Opfer von Fake-News-Kampagnen im Netz. Und einer ist Erik Stehr.
2: Die Vorwürfe, die insgesamt so aufgemacht wurden, sind reichen von Mord an meiner Oma, die nie existiert hat, bis hin zu Betrug an meiner Universität oder auch irgendwelchen illegalen Sexpartys.
0: Und um es ganz klar zu sagen, nichts davon stimmt. Erik Stehr ist Lokalpolitiker der Partei Die Linke und Kandidat bei den Landtagswahlen in Sachsen-Anhalt. Thorsten Ortmann aus dem Radio Hochstift News Team. Experten vermuten die Quelle der Fake News in Russland. Und dahinter stecken einige Ziele.
3: Es geht zum Beispiel darum, Politiker zu schwächen, die die Ukraine in ihrem Kampf gegen Russland unterstützen. Es geht auch darum, das Meinungsbild in der Bevölkerung diesbezüglich zu verändern. Und um das zu erreichen, betreibt Russland spezielle Trollfabriken. Das sind Büros, die solche Fakes gezielt verbreiten, sagt Caroline Schwarz, Expertin für Desinformation.
4: Heute werden und wurden die betrieben durch Oligarchen vor allem. Das hilft so ein bisschen auch, eine Distanz zu schaffen zum Staat, wenn der das eben nicht direkt betreibt. Und das ist so, dass man da zur Arbeit geht, dass man einen Aufgabenkatalog erhält, den man abzuarbeiten hat. Man muss Posts erstellen, man muss Sachen reposten.
3: Und der gefakte Content wird dann auch mit Hilfe von KI über Fake-Accounts gezielt in sozialen Netzwerken verbreitet.
0: Jetzt gibt es mittlerweile in sozialen Netzwerken unglaublich viele Fake-Accounts, Fake-Content. Das Ganze muss man aber erstmal erkennen. Aber nochmal der Hinweis, es gibt halt diese Hinweise.
3: Ja, viele dieser Fakes sollen emotionalisieren und haben darum oft krassen Content. Darum misstrauisch sein und sich zuerst fragen, kann das überhaupt sein? Ist das plausibel? Dann unbedingt die Quelle checken. Wer hat es warum gepostet? Und gibt es auch andere Quellen, die schon darüber berichtet haben? Auch bei KI-Videos kann man auf einiges achten.
4: Manchmal sind Gesichtsbewegungen immer noch ein bisschen unnatürlich. Man kann immer noch auf den Hintergrund achten, weil dann plötzlich Dinge dazukommen oder verschwinden.
3: Stimme und Betonungen wirken manchmal auch unnatürlich. Das gilt auch für Handbewegungen und Lichtverhältnisse im Video. Und man kann auch einen Screenshot machen und dann per Bildrückwärtssuche über Google gucken, ob der Content bereits in anderem Kontext kursiert. Oder man lädt ganz einfach das Foto oder das Video in einem KI-Chatbot hoch und fragt, ob es Hinweise auf Manipulationen gibt. Nicht immer, aber manchmal kann auch die KI da helfen.
0: Die sogenannte Matroschka-Fake-News-Kampagne im Vorfeld der bevorstehenden Landtagswahlen beschäftigt aktuell auch die Sicherheitsbehörden. Es wird vermutet, dass Russland dahinter steckt. Auch zum Beispiel der MDR ist betroffen. In einem Fake-Content taucht das Logo des Senders auf. Wie ihr Fake News erkennen könnt, hat uns unser Faktenchecker Thorsten Ortmann erzählt. Danke dir.

Gleich um 12 für euch natürlich das Neueste aus den Nachrichten und jetzt für euch die neuesten Blitzer. Danke fürs Bescheid sagen. Ich habe nämlich gleich zwei. Einmal Ortseingang Salzkotten-Ferne, wenn ihr aus Ferla kommt, bei 70 und in Bad Riburg, Höhe Friedhof, das ist die lange Straße, da wird statt auswärts kontrolliert. Statt auswärts heißt, es gilt 50. Kommt mir gut an, hier ist Radio Hochstift, ich bin Susanne Storck, hallo.

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1: Mit Thorsten Adolfs. Guten Tag. Für viele Landwirte in Deutschland ist es in diesem Jahr schlecht gelaufen. Der Bauernverband hat am Vormittag die aktuelle Erntebilanz vorgestellt. Demnach werden nur noch rund 41,9 Millionen Tonnen Getreide erwartet. Das sind etwa 7% weniger als im vergangenen Jahr. Malte Albrecht aus dem News-Team. Es gibt dabei aber große Unterschiede je nach Region.
2: Ja genau, vor allem in Süd- und Westdeutschland sind die Erträge vielerorts schwach ausgefallen. Teilweise kam es sogar zu Missernten. Bauernpräsident Ruckwied sagte, selten habe der Standort so stark über den Ernteertrag entschieden wie in diesem Jahr. Einbußen gab es unter anderem bei Weizen und Raps, bei dem noch Schäden durch Schädlinge hinzukamen. Betroffen sind teilweise aber auch Mais und Kartoffeln. Gründe sind das zu trockene Frühjahr und der heiße Sommer, vor allem in der zweiten Junihälfte. Auch der aktuelle Wetterumschwung mit Regen dürfte daran kaum noch etwas ändern.
1: Auf vielen Höfen ist die Lage angespannt. Was fordert der Verband jetzt von der Politik?
2: Ganz klar, schnelle Finanzhilfen vom Bund. Bauernpräsident Ruckwied fordert zum Beispiel steuerliche Entlastungen beim Agrardiesel. Außerdem sollten die Hilfen für Düngemittel erhöht werden. Laut Ruckwied hat die EU für Deutschland dafür 60 Millionen Euro bereitgestellt. Dieser Betrag könne auf bis zu 180 Millionen aufgestockt werden und das erwarte man auch. Ohne diese finanzielle Hilfe könnten viele Höfe die nächste Ernte kaum noch vorbereiten und finanzieren.
1: Dankeschön, Malte. Und jetzt weitere Meldungen in der Zusammenfassung. Der Rauch durch das Feuer im Hohenfern in Belgien breitet sich über große Teile von NRW aus, weil der Wind gedreht hat und der Rauch nach unten gedrückt wird. Gewarnt wird mittlerweile für die Städteregion Aachen, Köln, Leverkusen, Solingen, Wuppertal, den Kreis Mettmann, den Rheinisch-Bergischen Kreis und den Oberbergischen Kreis. Das Stuttgarter Oberlandesgericht hat einen Ukrainer verurteilt, der für Russland Brandanschläge vorbereitet hat. Der Mann bekam eine Freiheitsstrafe von 1 Jahr und 3 Monaten. Weitere Angeklagte aus der Ukraine wurden freigesprochen. Nur jeder zweite Bundesbürger will in den nächsten 12 Monaten was Teures kaufen, wie Möbel, Autos oder Waschmaschinen. Das ist das Ergebnis einer YouGov-Umfrage für die Teambank AG. Begründet wird das mit der eigenen finanziellen Situation. Demnach belasten hohe Preise, zu geringe Ersparnisse und hohe Energie- und Lebenshaltungskosten das Portemonnaie. Wer günstig online shoppt, sollte besonders genau hinschauen. Der Handelsverband Deutschland warnt aktuell vor betrügerischen China-Shops, die sich als deutsche Anbieter tarnen. Sie nutzen deutsche Namen und haben oft eine deutsche Domain. Um nicht in die Falle zu tappen, sollte man sich das Impressum ganz genau anschauen. Wenn der Sitz der Firma oder die Rücksendeadresse in China ist, dann ist Vorsicht geboten. Auch Erfahrungsberichte von anderen Käufern im Netz sind meistens ein guter Anhaltspunkt, um den Shop besser einzuschätzen. Die Verbraucherzentrale bietet außerdem einen Fake-Shop-Finder an, der solche Anbieter entlarvt. Rücksendungen zu solchen Shops sind oft extrem teuer, warnt der Handelsverband. Das führt dazu, dass viele Kunden auf dieses Recht verzichten und die Ware behalten. Genau das sei das Geschäftsmodell solcher Online-Händler.
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3: Mit Norbert Janowski, guten Tag. Im Kreis Höxter gibt es mindestens einen weiteren Pferderipperfall. Auf einer Koppel in Willebadessen-Niesen hat ein unbekannter Täter ein Pferd verletzt. Es hat einen tiefen Stich in die Brust erlitten. Ein Tierarzt hat die Wunde versorgt. Auf einer anderen Weide in Niesen wiesen 2 weitere Pferde oberflächliche Verletzungen auf. Auch sie wurden behandelt. Bei diesen Tieren ist bisher noch unklar, ob ihnen die Verletzungen absichtlich zugefügt wurden. Seit Anfang Juni gibt es damit im Kreis Höxter 7 bekannte Pferderipper Angriffe.
4: Dankeschön, Norbert, und alle weiteren Nachrichten bei uns aus unserem Hochstift haben wir natürlich online für euch auf radiohochstift.de. Und jetzt zum Wetter. Ich kann es kurz machen, es bleibt so, wie es ist. Regnerisch, meist dicht bewölkt und das bei um die 19 Grad kriegen wir morgen auch. Dann lockert es ab dem Nachmittag aber ein bisschen auf und die Schauer lassen dann nach. Der Blick auf die Straßen, ihr kommt doch besser an. Hier ist nämlich der Radio Hochstift Verkehrsservice. A44, er staut sich weiter Richtung Kassel. Zwischen Lichtenau und Warburg 9 Kilometer, mindestens eine halbe Stunde. Und in der Gegenrichtung eine Viertelstunde zwischen Marsberg und Kreuz-Wünnberg-Haaren. Und dann wird's geblitzt. Einmal Paderborn-Wewer Richtung Salzkotten-Obern-Tudorf, das ist der alte Hellweg. Dann Borgentreich-Natzunger Straße, kurz vor dem Ortsausgang in Richtung Natzungen, steht weiter in der Blitzeanhänger. In Bad Rieburg eine Kontrolle. Höhe Friedhof, das ist die lange Straße, stadtauswärts. Ortseingang Ferne, wenn ihr von Ferla kommt, 70 sind erlaubt. Und in Paderborn, der ist ganz neu, Ecke Kapellenstraße, das ist die Bahnhofstraße, da wird stadtauswärts kontrolliert, da gilt natürlich 50.
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4: Also mein erstes Smartphone, sorry, ich kann mich nicht mehr dran erinnern. Ihr vielleicht? Auf jeden Fall gab es die ersten vor 30 Jahren. Ja, Nokia ist da ganz weit vorn gewesen. Unser Thema gleich hier bei Radio Hochstift. Ich bin Susanne Storck, hallo.

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0: Wir feiern diese Woche und zwar 30 Jahre Smartphone. Nein, ich habe mich nicht versprochen. Schönen Mittag zusammen, Radio Hochstift hier mit Susanne Stork. Die ersten Handys mit Touch und Internet kamen, ja, so vor 15 Jahren raus. Aber vor 30 Jahren wurde mit dem Nokia Communicator 9000 wirklich der Grundstein gelegt. Und Stein ist das richtige Wort. Das ist ein Riesenbrecher zum Ausklappen gewesen. Mit Tastatur und Antenne. Und die musste man noch rausschieben. So hat's angefangen. Und es hat die Welt der Technik doch verändert und auch euer Leben. Wir haben mal gefragt, wie das Smartphone euren Alltag beeinflusst.
1: Ja, positiv. Also ich habe mir das erste Smartphone zugelegt, als ich auf der Autobahn liegen geblieben bin. Das war dann der Grund.
2: Vorteil, dass man natürlich besser verbunden ist, dass man schneller erreichbar ist. Aber Nachteil ist, dass man auch dann gebunden ist. Damals war es besser. Handy weggepackt, hast du was vom Leben mitbekommen.
1: Die Menschen schauen zu viel ins Smartphone.
3: Ja, wir selber, denke ich auch.

Also ganz ehrlich, gerade ganz schön viel. Wir haben etliche Blitzer und hier ist der nächste. Dankeschön fürs Bescheidsagen. Wenn ihr nämlich Paderborn-Dahl rausfahrt, Richtung Paderborn, da gilt noch 50 am Stadtberg. Das Ganze da wird kontrolliert. Und falls ihr noch einen entdeckt, ja dann gerne her damit. Entweder ihr ruft an 0800 399 3399, kostet auch nichts. Oder ihr schickt einfach eine WhatsApp, gerne auch eine Sprachnachricht an Paderborn 05251 und dann 17370. Und gleich um halb für euch natürlich das Neueste aus dem Hochstift. Heute Nachmittag mit Norbert Janowski.

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7: Guten Tag.
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7: Die Serie von Pferderipperfällen im Kreis Höxter geht weiter. Die Polizei berichtet von weiteren verletzten Pferden in Willebadessen-Niesen. Radio Hochstift-Reporterin Lea Wirz. Die Besitzerinnen haben die Verletzungen gestern früh entdeckt.
9: Bei einem der Tiere gehen die Ermittler sicher von einem Pferderipperfall aus. Der Wallach hat auf seiner Koppel eine tiefe Stichverletzung in der Brust erlitten, die ihm ein unbekannter Täter absichtlich zugefügt haben muss. Ein Tierarzt hat die Wunde behandelt. Auch eine andere Pferdebesitzerin in Niesen hat Strafanzeige bei der Polizei gestellt. Sie entdeckte oberflächliche Verletzungen bei zwei ihrer Stuten, die auf einer Weide an der Frohnhauser Straße stehen. Bei ihnen ist noch unklar, ob die Wunden tatsächlich absichtlich zugefügt wurden oder ob sie durch einen Unfall entstanden sind. Damit sind seit Anfang Juni 7 Pferderipper-Attacken im Kreis Höxter bekannt. Die Polizei bittet weiterhin um Zeugenhinweise.
7: Ein polizeibekannter Verkehrsraudi hat sich in Paderborn-Sennelage eine Verfolgungsfahrt geliefert. Der 44-Jährige flüchtete mit seinem Wagen am Freitagvormittag mit hohem Tempo vor einem Streifenwagen. Bei der Fahrt brachte er in Sennelage einen Radfahrer in Gefahr. In einem Garagenhof prallte sein Auto dann gegen zwei andere Wagen. Die Polizisten konnten den 44-Jährigen in einem Mehrfamilienhaus stellen. Er hat keinen Führerschein. Auslöser für die Verfolgung war, dass er im Vorbeifahren sein Gesicht verdeckte. Trotz des Beginns des klassischen Ausbildungsjahres sind im Hochstift noch viele Stellen für junge Leute frei. Genau sind aktuell mehr als 1150 Ausbildungsplätze in den Kreisen Höxter und Paderborn unbesetzt. Laut der Gewerkschaft IGBAU sind allein in der Baubranche noch mehr als 130 Plätze für Azubis frei. Hinzu kommen gut 15 offene Stellen als Maler- oder Lackiereranfänger. Die IG rät zum sogenannten Ausbildungskick. Mehr als zwei Drittel der Arbeitslosen im Hochstift unter 25 Jahren haben keinen Berufsabschluss.
6: Kommen wir zum Radio Hochstift Wetter und da wird es weiter regnen. Immer wieder Schauer von Marienmünster bis nach Büren. Sie bringen über den Tag verteilt so 5, teilweise 10 Liter pro Quadratmeter. Die Sonne ist weiter hinter den Wolken und die Temperaturen, die steigen noch leicht auf etwa 19 Grad. Morgen werden es stellenweise 20 und es wird gerade morgens weiter regnen. Nachmittags passiert das seltener. Die Schauer lassen dann so ein bisschen nach. Hallo Autofahrer, ihr kommt besser an. Hier ist der Radio Hochstift Verkehrsservice und da habe ich weiter A44 für euch Richtung Kassel. Es entspannt sich so ein bisschen. Zwischen Lichtenau und Warburg im Moment keine 10 Minuten mehr, nämlich nur noch 2 Kilometer Stau. Und in der Gegenrichtung zwischen Marsberg und Kreuz-Württemberg-Haaren, da gibt es keinen Stau, aber 7 Kilometer stockendem Verkehr. Fast eine Viertelstunde kostet euch das. Und es wird geblitzt und zwar nicht zu knapp. Einmal Paderborn-Wewer Richtung Salzkotten-Obern-Tudorf. 70 sind erlaubt. Dann Salzkotten Ferla Richtung Ferne, auch da sind 70 erlaubt. Paderborn-Dahlen, Blitzer am Stadtberg Richtung Paderborn. Dann in Paderborn, Bahnhofstraße, Stadt auswärts und Bad Driburg, Lange Straße, Stadt auswärts. Und auch da gilt natürlich 50. Kommt mir alle gut an.
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6: Und da meinte Norbert eben mit dem Blick in die Playlist, meine Güte, haben unsere deutschen Fußballer ein Tor geschossen? Nein, aber Major Tom spiele ich euch gleich und die besten aktuellen Hits. Leonie ist auch dabei. So baby, don't worry. Don't worry, ihre aktuelle Single gleich hier bei Radio Hochstift. Ich bin Susanne Storck, hallo.

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0: Schönen Dienstagmittag mit Radio Hochstift und Susanne Storck für euch am Mikro. Fernsehserien oder auch Talkshows, ne? Manchmal, warum auch immer, erleben sie ein Revival oder laufen echt gut über die Streaming-Anbieter. Vielleicht gibt's hier auch mal ein Comeback für die Sendung mit Verena, damals Feldbusch, heute Po. 30 Jahre ist das her. Und Comedian Hannes Höfer, ja, der erinnert sich.
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2: War die Piepshow nur eine Sendung, wo übers Knattern gesprochen wurde? Oder hat die vielleicht viel dafür getan, dass wir heute alle nicht so einen gesellschaftlich konfektionierten Stock im Arsch haben? Hatte die Piepshow vielleicht sogar eine Vorreiterrolle? Naja, in dem Fall war eine Vorreiterstellung. Aber gut, Piepshow kennt ihr ja noch. Ganz lange mit Verona, damals noch Feldbusch als Moderatorin, das war eine Sex-Talkshow. Ein GV-Gespräch, ein Schnackselschnack, ein Dickdialog, ein Pimperplausch. Ach, ihr wisst schon Bescheid. Oder war es vielleicht auch mehr? Vielleicht sogar ein soziologisch wichtiges Bildungsformat. Na gut, dagegen spricht, dass das Ganze auf RTL 2 lief, ne? Heute gibt's da ja kaum eine Show, wo keiner seinen Schniepi in die Kamera hält. Also ich leg mich fest, ich habe keine Ahnung. Ich weiß nur, mich als pubertierenden Jungen hat die Sendung sehr interessiert. Und Verona als ernstzunehmende Journalistin fand ich fesselnd. Also immer dran denken, es ist wichtig, dass wir über alles reden können. Und genauso wichtig, dass wir nicht über alles reden müssen.
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Gut, informiert euch den Dienstag. Viele haben sich ja gedacht, sie wird noch mieser, die Ernte. Bauernpräsident Rugwig hat erzählt, was trotz Trockenheit und Hitze da an Erträgen erwartet wird. Und in diesem Jahr hat dabei wohl der Standort wie lange nicht über die Ausbeute entschieden. Mehr Nachrichten dann gleich um 1 hier bei Radio Hochstift. Ich bin Susanne Stürk.

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1: Mit Lena Bauer. Guten Tag. Noch ist der Brand weiter nicht unter Kontrolle, aber es geht voran mit den Löscharbeiten im Hohen Venn. Dank des Nieselregens und der Löscharbeiten hat sich die Ausbreitung des Feuers stark verlangsamt. Allerdings sind die Folgen inzwischen auch über 100 Kilometer weit entfernt zu spüren. Jannik Böke aus der Nachrichtenredaktion: Immer mehr Städte und Landkreise veröffentlichen aktuell offizielle Warnungen wegen des Brandgeruchs.
2: Zum Beispiel hat die Kölner Feuerwehr eine großräumige Geruchslage im Stadtgebiet ausgerufen. Und mittlerweile gelten Warnungen wegen Rauchgasen von der Städteregion Aachen und dem Kreis Düren aus bis hin zum Oberbergischen Kreis und Wuppertal. Eine akute Gefahr für die Gesundheit besteht zwar nicht, teilweise gilt aber die Empfehlung, Fenster und Türen geschlossen zu halten.
1: Das Ganze wird uns voraussichtlich noch eine ganze Weile beschäftigen. Und das Feuer bleibt eine echte Herausforderung für die Einsatzkräfte.
2: Und die Herausforderungen, die wechseln auch noch ständig. Aktuell sind der Wind und der Qualm ein Problem, so der Forstamtsleiter im belgischen Rundfunk. Demnach stehen die Feuerwehrleute aktuell wegen der Windrichtung total im Qualm und im Regen. Das Ziel ist trotzdem, den Brand heute endgültig einzukreisen, sagte am Morgen ein Verwaltungssprecher.
1: Danke, Jannik. Und damit jetzt zu weiteren Meldungen in Kürze. Die Landwirte in Deutschland machen sich Sorgen um ihre Ernte in diesem Jahr. Die fällt laut der vorläufigen Bilanz des Deutschen Bauernverbands insgesamt deutlich kleiner aus. Als Gründe nennt der Verband lange Trockenheit und Hitze. Im Rhein fließt ganz langsam wieder etwas mehr Wasser. Der Pegel an der Messstelle Kaub in Rheinland-Pfalz ist gestiegen auf 12 cm. Das ergibt das Monitoring der Internationalen Kommission zum Schutz des Rheines. In den letzten Tagen gab es dort noch einstellige Werte. Auch hier bei uns in NRW dürften die Pegel laut Experten nach und nach steigen. Wer mit dem Auto unterwegs ist, braucht heute hier bei uns in NRW teilweise besonders starke Nerven. Mehrere LKW-Unfälle sorgen für Probleme. Seit dem Morgen ist die A2 bei Berg Karmen dicht. In der Nacht war ein Laster umgekippt. Und jetzt gab es auf der A1 bei Schwerte in Richtung Köln gleich zwei Unfälle mit Lastkraftwagen. Auch hier ist die Autobahn aktuell voll gesperrt. Das Budget für große Anschaffungen fällt bei vielen aktuell eher klein aus. Über 50% der Menschen in Deutschland will in den nächsten 12 Monaten auf den Kauf hochpreisiger Produkte verzichten. Der Kauf von zum Beispiel Möbeln oder Waschmaschinen bleibt eher aus. Das zeigt der Easy Credit Kreditindex für dieses Jahr. Demnach ist es egal, ob es sich um eine Wunschanschaffung oder eine notwendige Investition handelt. Wir gehen laut den Ergebnissen der repräsentativen Umfrage mit unserem Budget einfach vorsichtig um. Deswegen komme es für über 70% auch nicht in Frage, einen Kredit für zum Beispiel ein neues Auto aufzunehmen. Und auch das Alter macht einen Unterschied. Je älter, desto höher ist die Zurückhaltung.
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3: Mit Norbert Janowski, guten Tag. Nach einer Verfolgungsfahrt in Paderborn-Sennelager soll sich ein Radfahrer als Zeuge melden. Er geriet am Freitagvormittag in Gefahr, weil ein Autofahrer vor einer Streifenwagenbesatzung flüchtete. Der schon mehrfach aufgefallene Verkehrsraudi hatte Verdacht erregt, weil er beim Vorbeifahren sein Gesicht verdeckte. Statt sich von den Polizisten kontrollieren zu lassen, raste er in seinem Wagen mit hohem Tempo durch Sennelager und prallte auch gegen zwei andere Autos. Die Polizisten konnten ihn dann in einem Haus stellen, in das er gerannt war.
4: Also die Straßen bei uns, die werden heute nicht trocknen, denn es regnet mal mehr, mal weniger, aber es regnet halt gefühlt immer. Die Wolken lockern nicht auf, auch morgen meist bedeckt und immer wieder Schauer zwischen Höxter und Lichtenau. Die Temperaturen heute und morgen so um 19 Grad. Und jetzt der Blick auf die Straßen, damit ihr einfach entspannter ankommt. Hier ist der Radio Hochstift Verkehrsservice um kurz nach 1 mit Staustörung auf der A44. Einmal Richtung Kassel zwischen Lichtenau und Warburg. 4 Kilometer Stau, eine Viertelstunde, plant bitte ein. Und hier sind es fast 20 Minuten, nämlich in der Gegenrichtung A44 Richtung Dortmund. Zwischen Marsberg und Kreuzbad Wünnenberg-Haaren 10 Kilometer stockender Verkehr, wie gesagt 20 Minuten. Und es wird geblitzt. Paderborn-Wewer Richtung Salzkotten-Obern-Tudorf, 70 sind erlaubt. Dann Salzkotten-Ferla Richtung Ferne, auch da gilt 70. Paderborn-Dahl raus Richtung Paderborn, da ist noch 50 angesagt, genauso wie hier. 2 Blitzer, einmal Paderborn-Bahnhofstraße stadtauswärts und in Bad Riburg-Lange Straße, auch da stadtauswärts.
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4: Es ist wieder passiert. Diesmal in Willebadessen-Niesen. Mindestens ein Pferd wurde dort verletzt. Und es gibt zwei weitere Verdachtsfälle. Alle Details haben wir gleich für euch. Hier bei Radio Hochstift, ich bin Susanne Storck. Hallo.

0: Es hört nicht auf. Es hört einfach nicht auf. Schon wieder gibt es im Hochstift nämlich verletzte Pferde. Und in mindestens einem Fall gehen die Ermittelnden der Polizei davon aus, dass es wieder der oder ein Pferderipper war. Radio Hochstift-Kollege Tobias Fennecker, dieses Mal ist es in Willebadessen-Niesen passiert.
1: Ja, unter anderem wurde dort gestern früh ein Wallach auf einer Koppel entdeckt, der eine tiefe Stichverletzung in der Brust hatte. Diese Verletzung hat sich das Pferd laut Polizei sehr sicher nicht selbst zugezogen. Der Wallach wurde durch einen Tierarzt behandelt.
0: Und dann gibt es einen weiteren Fall in Willebadessen-Niesen. Eine andere Pferdebesitzerin hat ebenfalls Anzeige erstattet, weil sie bei zwei ihrer Stuten oberflächliche Verletzungen entdeckt hat. Hier ist zwar noch unklar, ob sich die Pferde nicht auch das Ganze selbst zugezogen haben könnten, aber allein die Nähe zum schwer verletzten Wallach lässt die Ermittelnden natürlich zweifeln.
1: Ja, so oder so steht fest, die Serie von Attacken auf Pferde geht weiter. Den ersten bekannt gewordenen Fall gab es ja vor etwas mehr

0: Lüchte-Elbringsen, das gehört zum Kreis Lippe.
1: Ja, ob es ein oder mehrere Täter sind, ob er oder sie aus dem Hochstift kommt und was ein Motiv sein könnte, das ist alles völlig unklar. Da könnten auch wir nur spekulieren und das machen wir nicht.
0: Es hilft nur eins, Augen offen halten und Hinweise bitte an die Polizei.
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Danke nochmal fürs Bescheid sagen. Hallo Autofahrer in Paderborn-Borchener Straße, quasi Höhe Auffahrten B64. Da staut es sich gerade. Wieso, weshalb, warum? Das versuchen wir für euch zu klären. Hört ihr, wenn dann gleich um halb in den Nachrichten. Da gibt es natürlich auch den Verkehrsservice. Radio Hochstift hier. Wir sind für euch ganz nah dran.

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3: Das ist euer Dienstag mit Radio Hochstift und mit den aktuellsten Nachrichten jetzt um 13:30 von Norbert Janowski.
4: Guten Tag.
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4: Die Polizei meldet 3 weitere Fälle von verletzten Pferden im Kreis Höxter. Dieses Mal sind Tiere in Willebadessen-Niesen betroffen. Die Halterinnen bemerkten die Verletzungen gestern früh. Auf einer Koppel an der Straße über dem Sieke wurde ein Wallach durch einen tiefen Stich in die Brust verletzt. Die Polizei ist sicher, dass ein unbekannter Täter die Wunde verursacht hat. Bei 2 Stuten auf einer Koppel an der Frohnhausener Straße in Niesen ist noch unklar, ob die Verletzungen durch einen Menschen oder durch Unfälle entstanden sind. Auf der Flucht vor der Polizei hat ein Mann in Paderborn-Sennelager über 10.000 Euro Schaden angerichtet. Außerdem gefährdete er am Freitagmorgen einen Radfahrer. Radio Hochstift-Reporter Jonas Mertens. Der schon polizeibekannte Autofahrer brachte eine Streifenwagenbesatzung selbst auf seine Spur.
6: Der 44-Jährige fuhr in seinem Opel Astra auf der Bielefelder Straße in Sennelager an dem Polizeiwagen vorbei. Weil er dabei sein Gesicht verdeckte, wollten die Beamten ihn kontrollieren. Der Astra-Fahrer gab aber Gas und bog mit hohem Tempo in die Straße Thunemühle ab. Dort zeigte ein Radfahrer den verfolgenden Polizisten per Handzeichen die Fluchtrichtung an. Als der Astra in einem Garagenhof fuhr, krachte er in 2 weitere Autos. Dann rannte der Fahrer in ein benachbartes Mehrfamilienhaus. Dort stellten die Beamten ihn. Der 44-Jährige ist schon mehrfach durch Verkehrsdelikte aufgefallen und hat keinen Führerschein. Der Radfahrer soll sich als Zeuge bei der Polizei melden.
4: Kurz nach einem Wohnungsbrand in der Paderborner Innenstadt ist die Ursache vermutlich gefunden. Die Ermittler gehen davon aus, dass das Feuer in der Gruniger Straße gestern Abend durch fahrlässige Brandstiftung entstanden ist. Verantwortlich soll dafür ein 73 Jahre alter Bewohner des Mehrfamilienhauses sein, den die Paderborner Feuerwehr verletzt aus seiner Wohnung retten musste. Die Räume im ersten Stock sind durch den Brand komplett zerstört und vorerst nicht mehr nutzbar. Der Schaden liegt schätzungsweise bei 100.000 Euro.
3: Das Radio-Hochstift-Wetter, das hat heute weiter nur dieses eine Standardprogramm. Viele Wolken und Regen, die Schauer lassen später so ein bisschen nach. Also es gibt auch mal so trockene Phasen. Morgen wird es auch immer mal wieder regnen und weiter nur Wolken. Das Ganze bei weiter um die 19 Grad heute und morgen. Der Blick auf die Straßen, ihr kommt entspannter an. Hier ist doch der Radio-Hochstift-Verkehrsservice und weiterhin A44. Ein bisschen was los. Einmal Richtung Kassel zwischen Lichtenau und Warburg. Da gibt es 4 Kilometer Stau, eine Viertelstunde, fast 20 Minuten obendrauf. Und zwischen Marsberg und Kreuz-Württemberg-Haaren 10 Kilometer stockender Verkehr, mindestens 20 Minuten. Ansonsten staut es sich in Paderborn, und zwar Borchner Straße statt auswärts, Höhe Abzweig B64. Und es wird geblitzt. Paderborn-Wever Richtung Salzkotten-Obern-Tudorf, da gilt 70. Hier gilt auch 70, wird kontrolliert. Salzkotten-Ferler nämlich Richtung Ferne. Und in Paderborn einmal Dahlerweg statt einwärts und an der Bahnhofstraße statt auswärts. Und Lange Straße im Bad Driburg statt auswärts, da steht auch ein Blitzer. Da sind auch 50 erlaubt.
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3: Und da habe ich natürlich wieder den besten Mix für euch. In der nächsten halben Stunde. Das ist erstmal die aktuelle von Michael Patrick Kelly, aber diesmal zusammen mit Gentleman Wildfire, gleich hier bei Radio Hochstift. Ich bin Susanne Storck, hallo.

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0: Hallo Autofahrer, bitte Vorsicht. A33 Richtung Brilon nach dem Kreuz Bielefeld. Da gibt es eine ungesicherte Unfallstelle. Fahrt da bitte besonders langsam und seid aufmerksam. A33 Richtung Brilon nach dem Kreuz Bielefeld. Ungesicherte Unfallstelle. Kommt mir gut an. Gut informiert mit Radio Hochstift durch diesen Dienstag. Susanne Stock für euch am Mikro um 14:45. Ja, die Lage entspannt sich, also die Wetterlage. Aber in Belgien, da tobt weiter der größte Waldbrand in der Geschichte des Landes. Auch die Waldbrände haben in Deutschland, und zwar nicht nur im Hürtgenwald bei Aachen, die Einsatzkräfte und alle Freiwilligen an ihre Grenzen gebracht.
1: Wir leben momentan in der Lage. Das wäre unheimlich toll, wenn wir vor die Lage kämen. Das Klima verändert sich, also muss sich auch die Taktik und die Vorbereitung ändern.
0: Das ist Siegfried Meyer, der Chef der Deutschen Feuerwehrgewerkschaft. Er hat im Interview mit dem ZDF mehr Planung gefordert.
1: Es gibt ja den Satz, in Deutschland werden mehr Feuer gelöscht durch Tinte als durch Wasser. Und das würde uns hier auch helfen, dass Feuer im Wald bedacht wird, planerisch, strategisch bedacht wird. Die Schneisen, die jetzt geschlagen werden müssen mit großem Aufwand, könnten im Vorfeld schon angelegt werden.
0: Und dann geht's auch um die Feuerwehrleute. Die brauchen auch ganz andere Sachen, damit sie effektiv helfen können.
1: Die Wasserversorgung, die wir momentan nur sicherstellen können, weil Menschen aus dem landwirtschaftlichen Bereich uns hier massiv helfen. Solche Dinge müssten mit Depots angelegt werden und natürlich die Ausrüstung. Beispiel: mit Skianzügen stehen die in den Waldbränden und das über teils vier bis acht Stunden. Die Ausrüstung muss hier angepasst werden, sie muss leichter werden.
0: Meyer weiß auch, dass das Ganze natürlich Geld kostet und da fordert er von allen mehr Engagement für diese Aufgabe, denn auch er weiß, durch den Klimawandel wird es mehr Dürreperioden auch in Deutschland geben. Die Winter und Frühjahre in den vergangenen Jahren sind teilweise zu trocken gewesen und damit ist der Boden auch ohne Hitze im Sommer schon zu trocken.
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der Sascha aus Soest, ne? Muss ich immer zuerst dran denken, dass er da ja wegkommt. Und jetzt denkt ihr dran, nach zwei geht's weiter mit Verena Mathé für euch am Mikro. Ich bin Susanne Storck, mache jetzt Feierabend. Wir hören uns gerne morgen wieder. Und tschüss.

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1: Mit Lena Bauer, guten Tag. Warteschlangen für Wohnungsbesichtigungen, weiter steigende Mieten. Die Wohnungssuche, vor allem in großen Städten, bleibt für viele eine enorme Herausforderung. Die Politik spricht schon länger davon, das Problem angehen zu wollen. Jetzt lassen sich die Bemühungen auch messen. Jannik Böke aus der Nachrichtenredaktion. Das Statistische Bundesamt hat positive Zahlen zum Wohnungsbau vorgelegt.
2: Absolut. Zum zweiten Mal in Folge sind im Juni deutlich mehr Baugenehmigungen erteilt worden. Für die ersten 6 Monate ergibt sich sogar ein Plus von über 15% im Vergleich zum Vorjahr. Ein Plus so groß wie seit 10 Jahren nicht mehr. Die Statistiker sagen aber auch, der aktuelle Anstieg erfolgt vom niedrigen Niveau der Vorjahre. Schätzungen zufolge fehlen immer noch etwa 1 Million Wohnungen in Deutschland. Da gibt es also noch einiges zu bauen.
1: Ja, und dazu kommt, wir sprechen hier nur von Baugenehmigungen. Das heißt nicht, dass dann auch sofort die Schippe zur Hand genommen wird und losgebaut wird.
2: Darauf macht auch der Hauptverband der deutschen Bauindustrie aufmerksam. Die Auftragseingänge bleiben demnach fragil, was zeigt, dass immer noch wenig gebaut wird, so der Verband. Bundesbauministerin Huberts ist trotzdem optimistisch. Der Bauturbo, also zum Beispiel die schnelleren Genehmigungsprozesse für den Wohnungsbau, nehmen Fahrt auf, auch wenn man noch längst nicht da sei, wo dieses Land beim Wohnungsbau stehen muss, so die Ministerin.
1: Danke, Jannik, und damit zu weiteren Meldungen in Kürze. Die Hitze und Trockenheit drücken in diesem Jahr die Ernte in Deutschland. Davon geht der Bauernverband mit Blick auf seine vorläufige Erntebilanz aus. Die hat er heute vorgestellt. Demnach rechnet der Verband zum Beispiel bei Getreide mit einem Minus von etwa 7% im Vergleich zum Vorjahr. Nach dem intensiven Regen sind langsam steigende Pegelstände im Rhein in NRW in Sicht. Das Wasserstraßen- und Schifffahrtsamt Rhein rechnet damit, dass der Pegel bei Düsseldorf spätestens morgen von 0 auf 5 cm steigt. Mit einem ähnlichen Anstieg rechnet er für Köln und Emmerich. Deutschland will Drohnen besser erkennen und abwehren können. Dafür ist in Sachsen-Anhalt jetzt ein neues Technologiezentrum für Drohnensicherheit eröffnet. Laut Bundesinnenminister Dobrindt ist das Zentrum ein wichtiger Baustein gegen Drohnenbedrohungen. Zuletzt hatte es mehrere Vorfälle dazu gegeben, unter anderem in Leipzig. Google kauft sich neues Trainingsmaterial für künstliche Intelligenz. Der Konzern hat bei einer Auktion ein großes Datenpaket einer US-Airline ersteigert. Es handelt sich um Spirit Airlines. Die Billigfluggesellschaft hatte Anfang Mai nach Insolvenz ihren Betrieb eingestellt. Laut Unterlagen aus dem Insolvenzverfahren zahlt Google für die Daten 10 Millionen Dollar. In dem Paket stecken rund 100 Millionen E-Mails, 500 Millionen Teams-Unterhaltungen, Software und Daten zur Preisgestaltung. Mit denen kann KI lernen, wie Abläufe in Firmen tatsächlich funktionieren. Google sagt, vor der Übergabe der Daten sollen alle personenbezogenen Informationen entfernt werden.
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4: Mit Norbert Janowski, guten Tag. Im Kreis Höxter gibt es mindestens einen weiteren Pferderipperfall. Auf einer Koppel in Willebadessen-Niesen hat ein unbekannter Täter ein Pferd verletzt. Es hat einen tiefen Stich in die Brust erlitten. Ein Tierarzt hat die Wunde versorgt. Auf einer anderen Weide in Niesen wiesen 2 weitere Pferde oberflächliche Verletzungen auf. Auch sie wurden behandelt. Bei diesen Tieren ist bisher noch unklar, ob ihnen die Verletzungen absichtlich zugefügt wurden. Seit Anfang Juni gibt es damit im Kreis Höxter 7 bekannte Pferderipperangriffe.
5: Lange haben wir auf ihn gewartet. Jetzt ist er da, der Dauerregen. Im Radio-Hochstift-Wetter ist es grau und nass, wobei der spätere Nachmittag auch längere trockene Phasen vorweisen kann. Von Brakel bis Büren ist außerdem bei 19 Grad heute Schluss auf dem Thermometer. Aktuell liegen wir so bei 16 Grad. Und auch morgen ändert sich wirklich kaum was an diesem Wetter. Weiterhin dicht bewölkt, maximal 19 Grad und immer wieder Regen. Besser ankommen mit dem Radio Hochstift Verkehrsservice. Achtung, eine ungesicherte Unfallstelle gibt es auf der A33 Richtung Brilon zwischen dem Kreuz Bielefeld und Stuckenbrock-Senne. Und eine zweite ungesicherte Unfallstelle außerdem auf der A2 Richtung Hannover zwischen Gütersloh und dem Kreuz Bielefeld. Dort staute sich aktuell auch schon über 2 Kilometer. Eine Viertelstunde müsst ihr da oben drauf einplanen. Und einen weiteren Stau habe ich noch auf der A44 Richtung Kassel. 6 Kilometer zwischen dem Kreuz Windberg-Haren und Marsberg. Es dauert etwa 20 Minuten länger dort. Dann wird geblitzt in Paderborn auf dem Dahlerweg stadteinwärts bei Tempo 50. Gute Fahrt.
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5: Mit Verena Matte am Mikro. Wieso zur Hölle passe ich bei dem einen Klamottenlabel in eine 34 und bei dem anderen sollte es doch lieber Größe 40 sein? Das ist kein Scherz. Ich hatte wirklich beides schon. Und wenn ich Größe 36, 38 kaufe, warum gibt's dann eigentlich keine 37? Also ich verstehe bei diesen ganzen Kleidungsmaßen manchmal echt nur noch einen Bahnhof. Da muss ich wohl mal meine Kollegin fragen. Denn ich bin mir sicher, Lea wird's wissen. In ein paar Minuten hier bei Radio Hochstift.

0: Letzte Woche haben wir hier bei Lea Wirtz Wissen über Schuhgrößen gesprochen. Warum ist eine 40 in Europa, eine 6,5 in Großbritannien und eine 8 oder 7 in den USA? Die Folge könnt ihr euch gerne auch nochmal online anhören auf radiohochstift.de. Seitdem fragt sich Lea aber auch noch eine ganz andere Sache. Warum werden Kleidergrößen immer in Zweiersprüngen größer? Also 36, 38, 40, 42 und so weiter. Tja, was soll ich sagen? Lea Wirtz Wissen.
1: Anders als bei den Schuhen beruht die Skala für Klamotten tatsächlich auf Zentimeterabmessungen. Die Konfektionsgröße für Oberteile ist bei Männern der Brustumfang geteilt durch 2. Also bei 88 cm Brustkorb wäre das eine Größe 44. Die 44 geben dabei einfach die Abmessung des Schnitts von Kleidung an. Also sowohl das Vorderteil vom T-Shirt als auch das Rückenteil haben eine Abmessung von 44 cm Breite. Bei den Frauen werden bei dieser Rechnung nochmal 6 für die Brust abgezogen. Also bei einer Frau mit 88 cm Brustumfang rechnen wir durch 2 minus 6 ergibt Konfektionsgröße 38. Dass es dabei in Zweierschritten geht, ist einfach ein Kompromiss der Industrie, dass kleinere Unterschiede als zu aufwendig angesehen werden. Soweit in der Theorie. Allerdings kennt das auch fast jeder. Von der einen Marke trägt man 36, von der anderen passt 38 und wieder bei einer anderen trägt man 40. Ein Kleidungsstück aus den 50er Jahren mit Größe 40 ist heute locker eine 36 mit den gleichen Maßen. Dabei handelt es sich um das sogenannte Vanity Sizing. Es ist ein Trick der Modeindustrie, Kleidung kleiner auszuzeichnen, als sie eigentlich ist. Damit sollen Käuferinnen und Käufer das Gefühl vermittelt werden, wow, bei diesem Laden, da passe ich in eine 38, obwohl ich sonst immer 40 trage, hier kaufe ich öfter. Obwohl es sich um die gleiche Größe handelt. Deshalb als Tipp, gerade beim Online-Shoppen immer eher auf die tatsächlichen Zentimeterabmessungen achten, als auf die Konfektionsgrößen.
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1: Ich liebe es, Musik anzumachen, wenn ich zur Arbeit fahre, wenn ich von der Arbeit wiederkomme, einfach um mich von der Arbeit abzulenken. 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
3: Guten Tag am Dienstagnachmittag. Ihr hört Radio Hochstift und hier jetzt die Nachrichten um 14:30 von und mit Norbert Janowski.
4: Guten Tag auch von mir.
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4: Die Liste der Übergriffe auf Pferde im Kreis Höxter wird immer länger. Mittlerweile stehen darauf 7 Fälle, in denen unbekannte Täter Pferde zum Teil sehr schwer verletzt haben. Die neueste Tat hat sich in Willebadessen-Niesen abgespielt, wo ein Pferderipper einen Wallach verletzt hat. Das 18 Jahre alte Tier erlitt am Sonntag oder am Montag einen tiefen Stich in die Brust. Eine andere Pferdebesitzerin in Niesen zeigte bei ihren Stuten oberflächliche Verletzungen an. In diesen Fällen ist noch unklar, ob die Tiere absichtlich verletzt wurden. Die Polizei bittet auch in diesen Fällen um Zeugenhinweise. Nach dem heftigen Erdbeben in Kolumbien unterstützt die Paderborner Biohaus-Stiftung einen Projektpartner vor Ort. Die Stiftung schickt 3.000 Euro in die Region und bittet die Bevölkerung im Hochstift um weitere Spenden. Radio Hochstift-Reporter Jonas Mertens.
5: Die Partnergruppe der Biohaus-Stiftung ist laut der Paderborner Initiative seit einem Jahrzehnt in Cali aktiv. Auch die kolumbianische Großstadt sei von dem Erdbeben am 10. August schwer getroffen worden. In dem Viertel, in dem die Projektgruppe arbeitet, habe es zwar keine Toten gegeben, aber es seien tausende Häuser zerstört. Die Gruppe habe Lebensmittel und Matratzen für die Betroffenen organisiert und will mindestens 100 Notunterkünfte aus Bambus bauen, sogenannte Bambusjurten. Die Paderborner Biohaus-Stiftung sagt, dass dafür mehr Geld als ihre 3.000 Euro Spende benötigt wird und bittet die Bevölkerung um Mithilfe. Ein Link zu mehr Infos steht auf radiohochstift.de.
4: Eine abgeschlossene Ausbildung oder ein Studium helfen, Zukunft zu sichern. Denn mehr als 2/3 der Arbeitslosen im Hochstift unter 25 Jahren haben keinen Berufsabschluss. Deshalb rät die Gewerkschaft IGBAU insbesondere diesen Leuten jetzt zum sogenannten Ausbildungskick. Trotz des Beginns des klassischen Ausbildungsjahres am 1. August sind noch mehr als 1.150 Ausbildungsplätze im Hochstift frei. Beispielsweise suchen die Dachdeckerbetriebe im Kreis Höxter aktuell noch 17 Azubis.
3: Die Wetterfronten von Tief Nora bringen heute im Radio Hochstift-Wetter nicht nur kühle Luft, sondern auch immer mal wieder Regenschauer zu uns. Auch wenn es jetzt am Nachmittag erstmal längere Regenpausen gibt. Von Höxter bis Hövelhof gehen die Temperaturen nicht mehr über 19 Grad hinaus. Das gilt so auch für morgen, wie sowieso alles andere auch. Also das Wetter von heute wiederholt sich, stand jetzt auch morgen nochmal ganz genauso.
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3: Besser ankommen mit dem Radio Hochstift Verkehrsservice. Da haben wir 3 Unfälle auf unseren Autobahnen. Fangen wir mal mit der A33 an. Zwischen dem Kreuz Bielefeld und Stukenbrock Senne hat es gekracht in Richtung Brilon. Bitte vorsichtig fahren. Nochmal die A33 Richtung Bielefeld. Ungesicherte Unfallstelle zwischen Paderborn-Mönkelow und Paderborn-Zentrum. Auch da staut es sich schon so etwa 10 Minuten zurück. Und A2 Richtung Hannover. Da gibt es einen Unfall zwischen Gütersloh und dem Kreuz Bielefeld. Da staut es sich schon über 4 Kilometer ab Reda-Wiedenbrück. Eine halbe Stunde kommt da obendrauf. Und obendrauf kommt auch noch ein Stau auf der A44 Richtung Kassel. 6 Kilometer zwischen dem Kreuz Sündenberg-Haren und Marsberg. Da dauert es 20 Minuten länger. Also es ist richtig was los auf unseren Autobahnen. Dazu kommt noch ein Blitzer aus Paderborn. Da wird geblitzt auf dem Dahlerweg aktuell stadteinwärts bei Tempo 50. Gute Fahrt, kommt alle gut an.
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3: Mein Name ist Verena Mathé. Hi.

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1: Etliche Hits, ein Auftritt nach dem anderen und Features en masse. Ob mit One Republic, G-Eazy, Callum Scott oder Weiß, Leonie ist einfach nicht zu stoppen.

0: Wochenende ist Leonie beim Sanremo Festival in Weeze aufgetreten bei 36 Grad. So warm hatten wir es da noch. Da, wo man so ein bisschen vor sich hinsieht, ne, da hat sie auf der Bühne alles gegeben. Halt ein totaler Vollprofi, durch und durch. Kollegin Katrin Teske aus der Radiostift Musikredaktion hat Leonie dort getroffen.
1: Kaum von der Bühne runter war Leonie schon bereit für unser Interview. Da haben wir uns backstage schön im Schatten auf einer Bank getroffen und es uns erstmal gemütlich gemacht. Und da musste ich ihr natürlich zuerst die wichtigste Frage stellen. Wie schafft sie es bitte, bei rund 36 Grad eine komplette Performance auf der Bühne abzuliefern mit 1A Gesang, Background-Tänzerin und einer hammeranstrengenden Choreo?
2: Also heute habe ich gestruggelt, muss ich sagen. Und ich musste mir auch zwischendurch eine Cola holen, weil ich so schon gemerkt habe, okay, ich brauche ein bisschen Zucker jetzt bei der Hitze, weil da natürlich einfach irgendwann der Kreislauf nicht mehr mitmacht. Aber die Leute geben einem natürlich Energie und man weiß, man hat nur diese Stunde und da will man natürlich alles geben. Und das lässt einen durchhalten.
1: Und die Fans haben dabei auch eine bedeutende Rolle.
2: Teilweise standen die in der vollen Sonne. Wenn die mittanzen können, so, dann kann ich das im Schatten auf der Bühne auf jeden Fall auch.
1: Also die perfekte Symbiose. Und was ich besonders schön bei diesem Interview fand, wie sehr Leonie selber Fan sein kann. Sie hat ja in letzter Zeit super viele Songs mit anderen Stars rausgebracht. Und bei der Frage, wer denn sonst so auf ihrer Bucketlist stand, ist sie ordentlich ins Schwärmen gekommen.
2: Jetzt letzte Woche habe ich Robbie Williams getroffen, was mein Childhood-Crush war. Heißt, ich war sehr aufgeregt und sehr, da würde ich auch nicht Nein sagen zu einem Song mit ihm. Und in der Pipeline ist jetzt gerade aber tatsächlich nichts.
1: Also kein gemeinsamer Hit mit Robbie Williams, aber neue Musik von ihr.
2: Es wird bald neue Musik kommen von mir alleine. Diesmal, weil ich eben so viele Features gemacht habe und ich jetzt einfach Bock habe wieder auf eine Solo-Single.
3: Was kannst du über den kommenden Song verraten?
2: Nichts. es ist ein Solo-Song und nee, ich sag noch nicht mehr.
1: Sie macht es also spannend, aber eins steht fest, da kommt was und bis dahin hat sie ja auch ein riesen Repertoire, das wir bis zum nächsten coolen Song abfeiern können.

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1: Mit Lena Bauer, guten Tag. Dass das kein gutes Jahr für die Landwirtschaft wird, mit Blick auf Hitze und Dürre, war abzusehen. Wie schlecht es um die Ernte 2026 aber tatsächlich steht, das hat jetzt der Bauernverband ausgewertet. Die Landwirte haben heute ihre vorläufige Bilanz vorgestellt. Jannik Böke aus der Nachrichtenredaktion, eine Bilanz mit vielen roten Zahlen.
2: Ja, im Prinzip war 2026 ein Jahr zum Vergessen bisher. 7% schwer ist das Minus insgesamt bei der Getreideernte im Vergleich zum Vorjahr. Beim Raps lief die Ernte mit minus 20% Ertrag besonders bescheiden. Dazu kommt, dass gleichzeitig die Preise, die die Landwirte beim Verkauf der Ernte erzielen, ebenfalls rückläufig sind. Entsprechend fordert der Bauernpräsident Unterstützung vom Staat, darunter das Düngemittelhilfspaket der EU von 60 auf 180 Millionen Euro aufzustocken, und die Bundesregierung müsse die Steuer auf Diesel sofort senken.
1: Jetzt ist es ja nicht neu, dass die Bauern Unterstützung fordern. Wie reagiert die Politik?
2: Also Bundeslandwirtschaftsminister Rainer tritt auf die Bremse. Heute Morgen meinte er, ohne belastbare Daten können wir schlecht Hilfe leisten und amtliche Erntedaten werden erst für Ende des Monats erwartet. Die Vize-Fraktionsvorsitzende der Grünen im Bundestag, Verlinden, kritisiert dagegen, dass die geforderten Maßnahmen kaum den Betrieben helfen würden, sich auf die nächste Trockenheit und Hitzewelle vorzubereiten. Der Gegenvorschlag, ein Förderprogramm für klimafeste Böden aufzulegen.
1: Und damit zu weiteren Meldungen im Überblick. Der Rauch vom Waldbrand im belgischen Hohenfern zieht über NRW. Einzelne Städte und Kreise, teilweise über 100 Kilometer vom Brandgebiet entfernt, warnen vor Geruchsbelästigung. Eine akute Gefahr für die Gesundheit bestehe zwar nicht, teilweise gilt aber die Empfehlung, Fenster und Türen geschlossen zu halten. In Sachsen-Anhalt ist ein neues Technologiezentrum für Drohnensicherheit eröffnet. Damit sollen laut Bundesinnenministerium Drohnen besser erkannt und abgewehrt werden können. Zuletzt hatte es mehrere Vorfälle rund um die Flugobjekte gegeben, unter anderem in Leipzig. Das Oberlandesgericht in Stuttgart hat einen Ukrainer verurteilt, der für Russland Brandanschläge vorbereitet hat. Der Mann bekam eine Freiheitsstrafe von 1 Jahr und 3 Monaten. 2 weitere Angeklagte aus der Ukraine wurden freigesprochen. Im Rhein fließt ganz langsam wieder etwas mehr Wasser. Der Pegel an der Messstelle Kaub in Rheinland-Pfalz ist gestiegen auf 12 Zentimeter. Das ergibt das Monitoring der Internationalen Kommission zum Schutz des Rheines. Und auch hier bei uns in NRW dürften die Pegel laut Experten nach und nach steigen. Das Wasserstraßen- und Schifffahrtsamt Rhein rechnet damit, dass zum Beispiel der Pegel bei Düsseldorf spätestens morgen auf 5 Zentimeter steigt. Zuletzt war er hier in den Minusbereich gefallen und damit so tief wie noch nie. Mit einem ähnlichen Anstieg rechnet das Amt für Köln und Emmerich. Und auch zum Wochenende sieht die Prognose gut aus. Der intensive Regen seit den letzten Tagen sorgt dann wieder voraussichtlich für zweistellige Werte. Das Wasserstraßenamt erwartet für Samstag 23 Zentimeter in Düsseldorf. Das ist so viel wie der Rekordniedrigwert bisher aus 2018.
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3: Mit Norbert Janowski, guten Tag. Die Paderborner Biohaus-Stiftung unterstützt einen Projektpartner in Kolumbien, der vergangene Woche von dem schweren Erdbeben getroffen wurde. Die Projektgruppe hat in der Großstadt Cali Lebensmittel und Matratzen für die Menschen organisiert und will mindestens 100 Notunterkünfte aus Bambus bauen. In der kolumbianischen Stadt sind tausende Häuser zerstört. Die Paderborner Biohaus-Stiftung hat 3000 Euro als Unterstützung geschickt und bittet die Bevölkerung um weitere Spenden. Ein Link zu mehr Infos steht auf radiohochstift.de.
4: Der Sommer macht gerade mal etwas Pause und die Natur atmet auf. Im Radio Hochstift-Wetter sind heute nicht nur kühle Höchstwerte von 19 Grad drin, sondern auch zwischendurch mal Regenschauer. Der Himmel über Steinheim und Salzkotten ist tiefgrau. Die Sonne hat so gut wie keine Chancen, auch morgen nicht. Es geht bewölkt, kühl und regnerisch weiter. Besser ankommen mit dem Radio Hochstift Verkehrsservice. Da haben wir mehrere Unfälle für euch, alle von den Autobahnen. Zum einen auf der A2 Richtung Hannover, ein Unfall zwischen Gütersloh und dem Kreuz Bielefeld. Außerdem hat es gekracht auf der A33 Richtung Brilon, zwischen dem Kreuz Bielefeld und Stuckenbrock-Senne. Und auf der Gegenfahrbahn, also Richtung Bielefeld, hat es noch einen Unfall gegeben auf der A33 zwischen Paderborn-Mönkeloh und Paderborn-Zentrum. Insgesamt staut es sich da auch schon über 6 Kilometer zurück. Eine halbe Stunde müsst ihr ihr da in Kauf nehmen. Und A44 Richtung Kassel, auch da staut es sich über 5 Kilometer zwischen Lichtenau und Marsberg. 15 Minuten dauert es dort länger. Außerdem schauen wir noch, wo geblitzt wird. Zum Beispiel in Paderborn auf dem Dahler Weg, stadteinwärts bei 50 und in Bad Driburg auf der Lange Straße, stadtauswärts Richtung Stellberg. Da gilt Tempo 50. Vielen Dank fürs Bescheid sagen und kommt alle gut und sicher an.
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4: Ich habe sowas ja schon mal geträumt, ne? Dass ich mein Auto irgendwo hingestellt habe und erst jetzt nach Monaten dran denke, dass das da ja noch steht. Also nicht, dass ich es nicht jeden verdammten Tag für die Fahrt zur Arbeit brauchen würde. Aber gut, ich weiß, es ist furchtbar bescheuert, aber geträumt ist geträumt. Und anscheinend gibt es sowas auch in nicht geträumt. So oder so ähnlich. Sprechen wir gleich drüber. Ich bin Verena Mathieu. Schönen Start in den Nachmittag wünsche ich.

0: Tiffany Harris ist das mit Vertigo hier bei Radio Hochstift. Verena Mathieu, mein Name, und jetzt gibt's hier Fragen über Fragen. Warum hat der Mann dort geparkt und weiß er eigentlich, dass sein Auto mittlerweile keine Reifen mehr hat? Das würden nicht nur die Leute am Niederrhein und auch im Hochstift, sondern auch wir gerne wissen. Aber fangen wir besser mal ganz von vorne an. Kollege Tobias Fennecker, es geht um einen BMW mit Paderborner Kennzeichen, der in Weeze an der deutsch-niederländischen Grenze rumsteht.
1: Ja, und zwar an so einem Feldweg. Das ist soweit erstmal nicht so spektakulär. Einem Fußgänger fiel der BMW irgendwann im Juli auf. Vielleicht auch, weil das Auto eine recht auffällige Farbe hat, so grün-türkis, würde ich mal sagen. Dieser Zeuge geht da wohl öfter spazieren und Ende Juli fiel ihm dann auf, der BMW steht immer noch da, hat aber mittlerweile keine Räder und keine Felgen mehr.
0: Also hat er das Auto dann der Polizei gemeldet. Zuständig ist die in Kleve. Gleichzeitig hat aber jemand auch ein Foto des Autos mit einem kurzen Text ins Netz gestellt. Und das fanden die Leute anscheinend direkt recht spannend. In Facebook- und WhatsApp-Gruppen mit Paderborner Bezug wurde es fleißig geteilt.
1: Ja, und es wird ordentlich spekuliert, ob das Auto möglicherweise in Verbindung mit einer Straftat oder Ähnlichem steht. Wir haben mit der Polizei in Kleve telefoniert. Laut den Beamten gibt es keine Hinweise darauf, dass das Auto von der Polizei gesucht wurde.
0: Die Polizei hat aber natürlich den Halter ermittelt, ein 58-Jähriger aus Paderborn, und sie hat ihm in der letzten Woche wohl auch einen Brief geschickt. Inhalt: bitte das Auto dort wegschaffen.
1: Ja, das geht jetzt wohl nur noch in Zusammenarbeit mit einem Abschlepper. Das wird also eine sehr unschöne Überraschung für den Paderborner. Fraglich ist ja, ob er überhaupt schon von der ganzen Geschichte weiß. Denn bei Weeze denkt man natürlich schnell auch an den Flughafen. Der liegt etwa 10 Autominuten von dem Ort entfernt, wo der BMW rumlungert.
0: Ja, und im schlechtesten Fall liegt der Mann gerade irgendwo in der Karibik am Strand und hört über den Radio-Hochstift-Stream, dass sein Auto keine Reifen mehr hat. Da hilft wohl nur noch ein weiterer Cocktail.

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8: 15.30 Uhr und ein paar zerquetschte und damit direkt rüber in die Nachrichten zu Norbert Janowski.
9: Guten Tag.
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10: 3.000 Euro für den Bau von Notunterkünften. Mit dieser Summe unterstützt die Paderborner Biohaus-Stiftung einen Projektpartner in Kolumbien. Die Gruppe ist in der Großstadt Cali aktiv. Dort habe das heftige Erdbeben in der vergangenen Woche tausende Häuser zerstört. Die Paderborner Biohaus-Stiftung bittet die Menschen im Hochstift um weitere Spenden für die Projektgruppe in Kolumbien. Sie hat nach dem Erdbeben am 10. August Lebensmittel und Matratzen für die Betroffenen organisiert und will mindestens 100 Notunterkünfte aus Bambus bauen. Die Serie von Pferderipperfällen im Kreis Höxter geht weiter. Die Polizei berichtet von weiteren verletzten Pferden, diesmal in Willebadessen-Niesen. Radio Hochstift-Reporterin Lea Wirz. Die Besitzerinnen haben die Verletzungen gestern früh entdeckt.
11: Bei einem der Tiere gehen die Ermittler sicher von einem Pferderipperfall aus. Der Wallach hat auf seiner Koppel eine tiefe Stichverletzung in der Brust erlitten, die ihm ein unbekannter Täter absichtlich zugefügt haben muss. Ein Tierarzt hat die Wunde behandelt. Auch eine andere Pferdebesitzerin in Niesen hat Strafanzeige bei der Polizei gestellt. Sie entdeckte oberflächliche Verletzungen bei 2 ihrer Stuten, die auf einer Weide an der Frohnhauser Straße stehen. Bei ihnen ist noch unklar, ob die Wunden tatsächlich absichtlich zugefügt wurden oder ob sie durch einen Unfall entstanden sind. Damit sind seit Anfang Juni 7 Pferderipper-Attacken im Kreis Höxter bekannt. Die Polizei bittet weiterhin um Zeugenhinweise.
10: Heimspiele des SC Paderborn sorgen für mehr Menschen in der Paderborner Innenstadt. Das zeigt eine neue Analyse, die den Einfluss von Fußballspielen auf die Besucherfrequenz in der jeweiligen Innenstadt ausgewertet hat. Im Ranking der aktuellen Bundesligisten landet der SCP damit im Mittelfeld auf Platz 8. In den vergangenen 4 Zweitligaspielzeiten hat ein Heimspiel in der Home Deluxe Arena demnach durchschnittlich für etwas mehr als 3.000 zusätzliche Menschen in der Paderborner City gesorgt.
8: Bin ich dran?
10: Ja.
8: Okay. Dicke Wolken über Beverungen und Paderborn. Im Radio-Hochstift-Wetter hat heute das Tief Nora das Sagen. Kühle Höchstwerte von 19 Grad sind die Folge und ab und zu auch noch etwas Regen. Die größten Mengen scheinen für heute aber durch zu sein. Morgen geht's dann weiter mit dem Regen, genauso wie heute und auch bei ähnlichen Temperaturen.
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8: Besser ankommen mit dem Radio Hochstift Verkehrsservice. Achtung, auf der A2 Richtung Hannover wird weiterhin gewarnt von einem Unfall zwischen Gütersloh und dem Kreuz Bielefeld. Und auch auf der A33 Richtung Brilon hat es einen Unfall gegeben zwischen dem Kreuz Bielefeld und Stuckenbrock-Senne. Fahrt dort bitte überall entsprechend vorsichtig. Dazu staut es sich auf der A33 Richtung Bielefeld. 6 Kilometer zwischen Paderborn Zentrum und Sennelager. 20 Minuten kommen da oben drauf. Und auf der A44 Richtung Kassel, da stockt es noch so ein bisschen zwischen Lichtenau und Marsberg. Da sind es etwa 5 Minuten, die es länger dauert. Geblitzt wird aktuell in Paderborn auf dem Dahler Weg stadteinwärts bei 50 und in Bad Driburg auf der Lange Straße stadtauswärts Richtung Stellberg. Auch da gilt Tempo 50. Gute Fahrt allerseits.
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8: Verena Matte am Mikro. So, was ist das Schlimmste, was ihr jemals im Auto gemacht habt? Also auf Wut auf andere, vielleicht irgendwas gezeigt oder gesagt oder laut geschrien, Lippenbewegungen, keine Ahnung. Ich mache sowas selbstverständlich niemals. Aber was das kostet, das wird mich schon irgendwie interessieren. Also für einen Freund würde ich das gerne wissen. Gut, dass die Kollegen sowas auch mal schön recherchieren. Alle Infos dazu gibt's nämlich gleich hier bei Radio Hochstift.

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0: Viertel vor vier hier bei Radio Hochstift gleich mit Verena Mathé. Wir haben die Tage schon drüber gesprochen. Es gibt ja diese neue Langzeitstudie von Unfallforschern, die zeigt, dass der Ton auf den Straßen rauer geworden ist. Ne? Mehr Drängeln, mehr Aggression, mehr aufs Lenkrad prügeln, reinbeißen oder vielleicht auch dem einen oder anderen mal einen Mittelfinger zeigen. Aber Kollege Robert Jantz, wir alle wissen ja auch, was man anderen da aus dem Autofenster zeigt, das kann schnell ziemlich teuer werden.
1: Ja, Mittelfinger, Vogel zeigen oder auch andere kreative Gesten, so nenne ich das mal, sind Beleidigungen. Ne? Und das wiederum ist keine Ordnungswidrigkeit, sondern sogar eine Straftat.
0: Ja, online findet man da ja ganz wilde Tabellen. Zunge rausstrecken, 150 Euro. Vogel zeigen, 750 Euro. What?
1: Das stimmt, das ist aber kein offizieller Bußgeldkatalog wie Handy am Steuer 100 Euro oder nicht angeschnallt 30 Euro, sondern das sind alles Beispiele aus einzelnen Gerichtsurteilen.
0: Okay, da weiß man auch natürlich nie so richtig, gibt's da vielleicht irgendwie eine Vorgeschichte, ne? Oder eine Zusatzinfo, die die Strafe gerechtfertigt und so weiter. Heißt also, Robert, das nehme ich jetzt daraus mit, für den Mittelfinger gibt es gar keinen festen Preis.
1: Genau, Geldstrafen werden in Tagessätzen berechnet und die richten sich nach dem Einkommen. Der ADAC sagt, bei Beleidigungen im Straßenverkehr sind häufig etwa 20 bis 30 Tagessätze drin. Deshalb kann die gleiche Geste für den einen einige hundert und für den anderen mehrere tausend Euro bedeuten. Und entscheidend ist immer auch die konkrete Situation.
0: Ja, ist vielleicht gar nicht so schlecht, ne? Denn was juckt denn Elon Musk zum Beispiel, wenn er einen Huni auf den Tisch legen muss, für einmal Stinkefinger rausfahren? Bei ihm werden es dann wahrscheinlich gleich 3 Millionen Euro oder Dollar besser gesagt. Und Robert, was ist denn mit Sachen, die, glaube ich, jeder schon mal gemacht hat, so ein freundliches, bist du bekloppt oder was?
1: Ja, auch das kann eine Beleidigung sein. Selbst der, ich nenne das mal, der Scheibenwischer, ne, wird ja sinngemäß verstanden als, du hast sie nicht alle. Aber Gerichte schauen immer auf den Kontext. Also nicht jede unhöfliche Bemerkung und Geste ist direkt strafbar. Die vielleicht beste Regel fürs Auto ist deshalb ziemlich einfach. Denken darf man sich viel, zeigen oder brüllen sollte man es vielleicht lieber nicht.
0: Mhm. Gilt nicht nur fürs Auto, ne? Auch im Büro zum Beispiel oder grundsätzlich bei Kollegen im Zweifel vielleicht einfach lieber verkneifen, als eine Riesenlawine loszutreten. Auch wenn das wahrscheinlich kein Bußgeld nach sich zieht.

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1: Mit Lena Bauer, guten Tag. Mitte August ist durch, die Sommerferien laufen. Wer für den Urlaub seine Kinder aber einfach ein paar Tage früher aus der Schule nimmt oder es später wieder schickt, kann in NRW viel Ärger bekommen. Eine neue Statistik der Deutschen Presseagentur zeigt jetzt, die Zahl der Bußgeldverfahren wegen Verletzungen der Schulpflicht ist bei uns deutlich gestiegen. Im vergangenen Jahr waren es fast 12.000 Verfahren. Das ist etwa ein Viertel mehr als im Vorjahr. Und auch jetzt laufen schon wieder tausende neue Verfahren. Einzelheiten dazu hat Hussein Asyandi aus dem Landtagsstudio.
2: Es geht grundsätzlich um unentschuldigtes Fehlen, nicht nur um sogenannte Ferienverlängerungen. Wenn diese Fehltage kurz vor oder nach den Ferien vorkommen, reagieren die Bezirksregierungen aber besonders allergisch. In mehr als 1.100 Fällen ging es im vergangenen Jahr nachweislich um unerlaubte Ferienverlängerungen, zum Beispiel weil Eltern einen günstigeren Flug bekommen wollten. Wer sein Kind direkt vor oder nach den Ferien ohne Genehmigung fehlen lässt, muss mit bis zu 1.000 Euro Bußgeld rechnen. Und das kann sogar mehrfach fällig werden. Eltern können für jedes Kind belangt werden. Für Kinder ab 14 Jahren kann zusätzlich noch ein weiteres Bußgeld fällig werden, wenn das Kind zum Beispiel alleine in den Urlaub fliegt. Besonders viele Fälle von unentschuldigtem Fehlen gab es im vergangenen Jahr im Regierungsbezirk Düsseldorf. Dort waren es fast 4.000. Dabei geht es auch um Fälle, in denen ein Kind ohne plausiblen Grund nicht zum Unterricht erscheint. Für dieses Jahr liegen aus den Regierungsbezirken schon mehr als 5.000 neue Bußgeldverfahren vor.
1: Und damit kommen wir jetzt zu weiteren Themen im Überblick. Im Ukraine-Krieg nehmen die Luftangriffe deutlich zu. Beide Seiten haben zivile Opfer gemeldet. Laut ukrainischen Behörden wurden bei russischen Raketenangriffen mindestens 10 Menschen getötet. Gleichzeitig meldet Moskau die schwerste Drohnenattacke auf die Hauptstadtregion seit 2 Jahren. Hitze und Trockenheit drücken in diesem Jahr die Ernte in Deutschland. Davon geht der Bauernverband mit Blick auf seine vorläufige Erntebilanz aus. Die hat er heute vorgestellt. Demnach rechnet der Verband zum Beispiel bei Getreide mit einem Minus von etwa 7% im Vergleich zum Vorjahr. Ein Flugzeug der Vietnam Airlines, das über die Startbahn hinausschießt, Staub und Dreck aufwirbelt und in allerletzter Sekunde dann auch noch abhebt. Die Bilder vom Start der Boeing 787 am Münchner Flughafen sind um die Welt gegangen. Jetzt hat Vietnams Luftfahrtbehörde einen vorläufigen Untersuchungsbericht zu der beinahe Katastrophe vorgelegt. Demnach deutet alles auf ein technisches Problem hin. Ungefähr auf dem halben Weg auf der Startbahn habe die Maschine rund 2 Sekunden lang nicht an Tempo zugelegt. Danach habe die Maschine zunächst bis zur kritisch erforderlichen Geschwindigkeit beschleunigt. Aber dann sei das Tempo abgefallen. Ein sicherer Abbruch des Starts war da nicht mehr möglich. Dem Piloten gelang später eine sichere Landung am Münchner Flughafen. Verletzt wurde niemand.
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3: Mit Norbert Janowski, guten Tag. Im Kreis Höxter gibt es mindestens einen weiteren Pferderipperfall. Auf einer Koppel in Willebadessen-Niesen hat ein unbekannter Täter ein Pferd verletzt. Es hat einen tiefen Stich in die Brust erlitten. Ein Tierarzt hat die Wunde versorgt. Auf einer anderen Weide in Niesen wiesen 2 weitere Pferde oberflächliche Verletzungen auf. Auch sie wurden behandelt. Bei diesen Tieren ist bisher noch unklar, ob ihnen die Verletzungen absichtlich zugefügt wurden. Seit Anfang Juni gibt es damit im Kreis Höxter 7 bekannte Pferderipperangriffe.
4: Im Radio Hochstift-Wetter ist es heute vor allem grau und hier und da auch noch mal nass. Von Bad Würnberg bis Borgentreich ist außerdem bei 19 Grad Schluss auf dem Thermometer. Und auch morgen ändert sich wirklich kaum was an diesem Wetter. Weiterhin dicht bewölkt, maximal 19 Grad und immer wieder Regen. Besser ankommen mit dem Radio Hochstift Verkehrsservice. Es wird weiterhin noch vor 2 Unfällen gewarnt. Zum einen auf der A2 Richtung Hannover zwischen Gütersloh und dem Kreuz Bielefeld. Zum anderen auf der A33 Richtung Brilon zwischen dem Kreuz Bielefeld und Stuckenbrock-Senne. Fahrt dort bitte entsprechend vorsichtig. Ein Blitzer haben wir noch aktiv in Bad Terieburg auf der Lange Straße. Stadtauswärts wird geblitzt Richtung Stellberg bei Tempo 50. Gute Fahrt.
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4: Am Mikro für euch, Verena Mathé. Und jetzt kommt wieder so ein Song, für den es sich echt lohnen würde, endlich mal wieder mein Spanisch aufzupeppen. Hier ist Topic zusammen mit Becky G. und Sorry Puppy.
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0: Ich möchte diese furchtbaren Meldungen eigentlich überhaupt nicht mehr durchgeben müssen, aber was soll man machen? Es ist ja nun mal wichtig und vielleicht hilft es dabei, das Ganze endlich zu stoppen.
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0: Schon wieder gibt es bei uns im Hochstift verletzte Pferde und in mindestens einem Fall gehen die Ermittlerinnen und Ermittler davon aus, dass es wieder der oder ein Pferderipper war. Kollege Tobias Fennecker, dieses Mal ist die Ortsmarke Wille bei Dessen-Niesen.
2: Ja, unter anderem wurde dort gestern früh ein Wallach auf einer Koppel entdeckt, der eine tiefe Stichverletzung in der Brust hatte. Diese Verletzung hat sich das Pferd laut Polizei sehr sicher nicht selbst zugezogen. Der Wallach wurde durch einen Tierarzt behandelt.
0: Ja, und dann gibt es noch einen weiteren Fall in Wille bei Dessen-Niesen. Eine andere Pferdebesitzerin hat ebenfalls Anzeige erstattet, weil sie bei ihren Stuten oberflächliche Verletzungen entdeckt hat. Da ist zwar noch unklar, ob sich die Pferde nicht auch selbst verletzt haben könnten, aber allein die Nähe zum schwer verletzten Wallach lässt die Ermittler natürlich aufhorchen.
2: Ja, so oder so steht fest, die Serie von Attacken auf Pferde geht weiter. Den ersten bekannt gewordenen Fall gab es ja vor etwas mehr als 2 Monaten in Marienmünster-Altenbergen. Seitdem gab es allein im Kreis Höxter 6 weitere Fälle eines mutmaßlichen Pferderippers.
0: Und zwar gefühlt quer durch den Kreis Höxter verteilt. Nach den Attacken in den Marienmünsteraner Ortsteilen Altenbergen und Pappenhöfen wurden auch in Höxter-Bödigsten, Bad Riburg-Dringenberg und Brakel-Schmechten teils schwer verletzte Pferde entdeckt. Ja, und jetzt eben der neueste Fall in Wille bei Dessen-Niesen. Außerdem gab es ja noch einen Fall in Delbrück-Hagen, also im Kreis Paderborn, und einen Fall in Lüchte-Elbringsten, also im Kreis Lippe.
2: Ja, ob es ein oder mehrere Täter sind, ob er oder sie aus dem Hochstift kommt und was ein Motiv sein könnte, das ist alles völlig unklar. Da könnten auch wir nur spekulieren und das machen wir nicht.
0: Genau, wenn es gesicherte Erkenntnisse gibt, dann hört ihr das aber selbstverständlich bei uns. Und bis dahin hilft nur eins, Augen offen halten, immer und überall und Hinweise bitte an die Polizei. Radio Hochstift hier, 4:15 haben wir's.

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Warte mal eben, was war das? Red Road. Ja, ja, das. Das klang irgendwie so. Also richtig gut. To the place where ja, also das klingt wirklich richtig gut. Und diese Musik kommt aus den Kreisen Paderborn und Höxter.

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Naja, und wenn ihr keine eigene Musik macht, dann hört euch halt die anderen an. Das geht auch online.

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12: Radio Hochstift hier um 16:30. Wann habt ihr eigentlich zuletzt gespendet? Muss man sich immer mal wieder dran erinnern. Ich mich selbst auch. Bedürftige gibt's ja genug auf der Welt. In Kolumbien zum Beispiel nach dem schweren Erdbeben. Wenn ihr da gerne helfen, es aber trotzdem irgendwie lokal halten wollt, dann hätte Norbert Janowski in seinen Nachrichten jetzt ein paar Infos für euch.
13: Guten Tag.
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13: Nach dem heftigen Erdbeben in Kolumbien will die Paderborner Bierhaus-Stiftung den Betroffenen helfen. Sie unterstützt einen Projektpartner vor Ort. Radio Hochstift-Reporter Jonas Mertens. Die Stiftung schickt 3.000 Euro in die Region und bittet die Bevölkerung im Hochstift um weitere Spenden.
14: Die Partnergruppe der Biohaus-Stiftung ist laut der Paderborner Initiative seit einem Jahrzehnt in Cali aktiv. Auch die kolumbianische Großstadt sei von dem Erdbeben am 10. August schwer getroffen worden. In dem Viertel, in dem die Projektgruppe arbeitet, habe es zwar keine Toten gegeben, aber es seien tausende Häuser zerstört. Die Gruppe habe Lebensmittel und Matratzen für die Betroffenen organisiert und will mindestens 100 Notunterkünfte aus Bambus bauen, sogenannte Bambusjurten. Die Paderborner Biohaus-Stiftung sagt, dass dafür mehr Geld als ihre 3.000 Euro Spende benötigt wird und bittet die Bevölkerung um Mithilfe. Ein Link zu mehr Infos steht auf radiohochstift.de.
13: Die Polizei meldet 3 weitere Fälle von verletzten Pferden im Kreis Höxter. Dieses Mal sind Tiere in Willebadessen Niesen betroffen. Die Halterinnen bemerkten die Verletzungen gestern Morgen. Auf einer Koppel an der Straße über dem Siege hat ein Täter einen Wallach durch einen tiefen Stich in den Brustbereich verletzt. Bei 2 Stuten auf einer Koppel an der Frohnhausener Straße in Niesen ist noch unklar, ob die Verletzungen durch einen Menschen oder durch Unfälle entstanden sind. Die Polizei bittet auch in diesen Fällen um Zeugenhinweise. Fahrlässige Brandstiftung ist offenbar die Ursache für ein Feuer in einem Paderborner Mehrfamilienhaus. Es brach gestern Abend gegen 18 Uhr in einer Wohnung im ersten Stock aus. Laut Polizei steht der 73 Jahre alte Bewohner im Verdacht, den Brand in der Gruniger Straße unabsichtlich verursacht zu haben. Gegen ihn laufen Ermittlungen. Einsatzkräfte mussten den Senior retten, er kam verletzt ins Krankenhaus. Das Feuer hat seine Wohnung zerstört, sie ist vorerst nicht mehr nutzbar. Der Schaden liegt bei rund 100.000 Euro.
12: Die Wetterfronten von Tief Nora bringen heute im Radio-Hochstift-Wetter nicht nur kühle Luft, sondern hier und da auch noch ein paar Regenschauer zu uns. Von Nieheim bis Lichtenau gehen die Temperaturen nicht über 19 Grad hinaus. Stellenweise liegen wir auch nur bei 17 Grad. Es gilt auch alles so für morgen, wie sowieso alles andere auch. Also das Wetter von heute wiederholt sich, stand jetzt auch morgen nochmal genauso.
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12: Besser ankommen mit dem Radio Hochstift Verkehrsservice. Einen Blitzer habe ich für euch. Auf der Lange Straße in Bad Riburg wird noch kontrolliert, stadtauswärts Richtung Stellberg. Da gilt Tempo 50. Ansonsten habe ich gerade aber keine weiteren Meldungen. Außer ihr seht irgendwas, dann ruft gerne kostenlos an hier über die 0800 399 3399.
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12: Verena Mathé hier für euch am Mikro. Schönen Start in den Feierabend. Tanzt eine Runde im Regen oder sowas und kommt vor allem gut nach Hause. Ja.

0: Radio Hochstift hier mit Verena Mathieu. Viertel vor fünf haben wir es gleich. Es ist fast genau 30 Jahre her. Im September 1996 wurde US-Rapper Tupac Shakur bei einer Schießerei in seinem Auto angeschossen. 6 Tage später ist er im Krankenhaus gestorben. Es war ein Fall, der die Musikwelt und besonders ja die Hip-Hop-Szene erschüttert hat. Aber es ist auch ein Fall, der tatsächlich immer noch als ungelöst gilt. Radio-Stift-Kollege Jonas Mikolajczak, das soll sich jetzt ändern in einem neuen Prozess.
1: Ja, und aus einem ehrlicherweise bisschen absurden Grund, denn der Angeklagte Dwayne Davis, ein ehemaliger Gangboss, der ist selbst schuld daran, dass er jetzt verdächtig wird, denn er hat in seinen eigenen Memoiren erzählt, dass er damals wohl mit in dem Auto saß, aus dem die tödlichen Schüsse auf Tupac gefallen sind.
0: Ja, und es geht auch gar nicht darum, ob er selbst geschossen hat, da gibt es einen anderen Hauptverdächtigen, aber durch seine eigenen Aussagen liegt die Vermutung nahe, dass er als Gangboss die ganze Sache geplant oder auch angeordnet hat. So als eine Art Rachezug, weil sein Neffe ja, ich sag mal, Streitigkeiten mit Tupac hatte.
1: Ja, vor Gericht heißt es jetzt von ihm und seinem Anwalt, das stimmt so alles nicht, er hätte das ja nur geschrieben, um mehr Bücher zu verkaufen.
0: Ein ziemlich schlechter Werbegag, sage ich mal, wenn ihn das am Ende tatsächlich noch in den Knast bringt. Und die ganze Sache, also dass dieser Prozess jetzt nochmal neu aufgerollt wird, das ist ja wirklich schon ein großes Ding.
1: Ich meine, so einen Cold Case Jahrzehnte später nochmal aufzudröseln, das ist ja sowieso was Spannendes. Aber gerade bei Tupac, das Standing, was er damals in der Hip-Hop-Szene hatte, also der war mehr als ein Rapper. Seine Songs waren hochpolitisch, er machte auch auf die Bandengewalt in den USA aufmerksam. Er war aber auch selbst mittendrin. Ja, und durch seinen Tod ist er damit auch so eine Art Mahnmal geworden. Und dadurch hat der Fall halt auch einfach so ein hohes Gewicht.
0: 30 Jahre nach seinem Tod ist ein neuer Mordprozess im Fall von US-Rapper Tupac gestartet. Unfassbar, dass ich das echt noch erleben darf. Ich kann mich sogar echt noch an die Meldung von Tupacs Tod damals erinnern. Da war ich noch ein kleiner Teenie. Danke, Jonas, für die Infos. Und hier ist er jetzt, Tupac, mit Changes aus dem Jahr 1998.

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1: Mit Lena Bauer, guten Tag. Die belgische Feuerwehr hat heute einen möglicherweise entscheidenden Vorstoß gestartet, um den größten Brand in dem Land seit mehr als 100 Jahren vollständig unter Kontrolle zu bringen. Feuerwehrleute sind weiter damit beschäftigt, das Feuer vollständig einzukreisen. Voraussetzung ist allerdings, dass das Wetter mitspielt. Die Folgen des Feuers sind mittlerweile auch über 100 Kilometer weiter weg zu spüren. Jannik Böke aus der Nachrichtenredaktion mit den Infos dazu.
2: Nicht nur die Kölner Feuerwehr hat eine großräumige Geruchslage im Stadtgebiet ausgerufen. Es gelten weiter Warnungen wegen Rauchgasen von der Städteregion Aachen und dem Kreis Düren aus bis hin zum Ennepe-Ruhr-Kreis und dem Kreis Olpe. Eine akute Gefahr für die Gesundheit besteht zwar nicht, teilweise gilt aber die Empfehlung, Fenster und Türen geschlossen zu halten. Durch das feuchte Wetter hat sich die Lage im Brandgebiet etwas entspannt. Der dichte Rauch schränkt allerdings den Einsatz von Luftfahrzeugen weiter ein, so der Leiter der Krisenkommunikation der Provinz Lüttich. Der Brand im Hohen Venn wird die Feuerwehr wahrscheinlich noch über Wochen beschäftigen.
1: Und damit zu weiteren Meldungen im Überblick. In Spanien hat in der südlichen Stadt Granada schon wieder die Erde gebebt. Diesmal mit einer Stärke von 4,8. Laut Behörden wurden 3 Menschen leicht verletzt. Außerdem gab es Risse an Gebäuden und herabfallende Trümmer. Nach dem intensiven Regen sind langsam steigende Pegelstände in NRW in Sicht. Das Wasserstraßen- und Schifffahrtsamt Rhein rechnet damit, dass der Pegel bei Düsseldorf spätestens morgen auf 5 cm steigt. Mit einem ähnlichen Anstieg rechnet er für Köln und Emmerich. Zum Start der neuen Bundesliga-Saison ziehen die Schiedsrichter die Zügel an. Sie wollen Gemecker, Rudelbildungen und Anschreien nach Entscheidungen konsequenter unterbinden, so die DFB-Schiri GmbH. Außerdem wollen die Unparteiischen schneller weiterspielen lassen und Zeitschinden bei Anstößen, Ecken, Einwürfen und Wechseln stärker ahnden. Deutschland ist immer älter und genau das wird für die Wirtschaft zum Problem. Laut einer Analyse des Beratungsunternehmens McKinsey muss daraus aber kein Wohlstandsverlust werden. Der größte Hebel ist demnach künstliche Intelligenz. Wenn Unternehmen stärker auf KI setzen und ihre Beschäftigten dafür fit machen, kann das die Wirtschaft deutlich produktiver machen, so die Analyse. Heißt, KI soll nicht nur fehlende Arbeitskräfte abfedern, sondern im besten Fall zusätzliches Wachstum ermöglichen. Auch bei der Arbeitszeit sei Luft nach oben. Schon eine Stunde mehr Arbeit pro Woche würde reichen, um das Arbeitsvolumen wieder auf das Niveau von vor 10 Jahren zu bringen. Dafür brauche es aber bessere Betreuung und flexiblere Arbeitszeitmodelle.
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3: Mit Norbert Janowski, guten Tag. Die Paderborner Biohaus-Stiftung unterstützt einen Projektpartner in Kolumbien, der vergangene Woche von dem schweren Erdbeben getroffen wurde. Die Projektgruppe hat in der Großstadt Cali Lebensmittel und Matratzen für die Menschen organisiert und will mindestens 100 Notunterkünfte aus Bambus bauen. In der kolumbianischen Stadt sind tausende Häuser zerstört. Die Paderborner Biohaus-Stiftung hat 3.000 Euro als Unterstützung geschickt und bittet die Bevölkerung um weitere Spenden. Ein Link zu mehr Infos steht auf radiohochstift.de.
4: Der Sommer macht gerade mal ein bisschen Pause und die Natur atmet auf. Im Radio Hochstift-Wetter stehen nicht nur kühle Temperaturen von so 18, 19 Grad auf dem Thermometer. Es ziehen auch noch ein paar Regenschauer durch. Heute Nachmittag und auch heute Abend. Der Himmel über Wille bei Dessen und Delbrück ist tiefgrau. Die Sonne hat so gut wie keine Chancen. Auch morgen nicht. Es geht bewölkt, kühl und regnerisch weiter. Besser ankommen mit dem Radio Hochstift Verkehrsservice. Da habe ich nicht viel zu melden. Möglicherweise steht dieser Blitzer noch in Bad Driburg auf der Lange Straße stadtauswärts Richtung Stellberg. Da gilt Tempo 50. Vielleicht ist er aber auch schon weg. Wer weiß. Am besten fahrt ihr sowieso aber nirgendwo schneller als erlaubt. Gute Fahrt.
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4: Verena Mathe hier. Hallo im Feierabend. Was wir nicht immer alles machen wollen im Sommer, ne? Das soll er ja auf jeden Fall werden. Der Sommer unseres Lebens. Haben sich vielleicht auch einige von euch so gedacht. Und ist bisher was bei rumgekommen? Also bei unserer Hörerin Manuela anscheinend schon.
5: Ja, ich habe diesen Sommer in einen Radmarathon im Tannheimer Tal gefahren und war zum Gleitschirmfliegen in den Alpen. Das war einfach wunderschön.
4: Das kann ich mir vorstellen und ist schwer zu toppen, würde ich sagen. Wir haben mal in der Paderborner Innenstadt bei euch rumgefragt, was ihr diesen Sommer schon erleben konntet oder was vielleicht noch kommt oder kommen soll. Hört ihr alles gleich hier bei Radio Hochstift.

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2: Ja, ich weiß, dass das nicht mehr ganz so sommerlich draußen aussieht, aber wir sind trotzdem noch euer Sommerradio, ne? Und die Sommerferien sind ja auch noch längst nicht rum, gerade mal 2/3. Aber irgendwie ist schon so ein bisschen Endstimmung, oder? Oder fühle ich das falsch? Vielleicht liegt es am Wetterumschwung und nächste Woche sieht es schon wieder ganz anders aus. Keine Ahnung. Wir wollten aber trotzdem schon mal wissen, wie war es denn bisher? Also so eine Art Zwischenbilanz. Was habt ihr vielleicht schon Tolles erlebt? Wart ihr im Urlaub oder im Zoo? Keine Ahnung. Oder kommt der Urlaub vielleicht noch? Oder gab es irgendwelche anderen Aktivitäten, die ihr gerne gemacht habt in den letzten Wochen und Monaten? Sagt doch mal.
3: Ja, wir haben viel Zeit am See verbracht und viel mit dem Hund unterwegs gewesen in den Abendstunden, da weil es tagsüber nicht geht.
4: Genau, am Meer waren wir noch, an der Nordsee.
5: Libori gefeiert.
4: Urlaub, die Berge, wandern. Mhm.
5: Auf Mallorca war ich. Und ja, das Wetter genießen. Aber der Sommer hier ist ja auch immer schön, finde ich.
6: Ja, ich hatte jetzt Klausurenphase. Deswegen fängt für mich der Sommer jetzt erst richtig an, habe ich das Gefühl. Ja, für mich geht es nach Albanien und sonst nach Italien noch eine Woche Urlaub.
7: Ich bin Jugendgruppenleiter und ich war mit meiner Jugendgruppe in Österreich und habe da eine schöne Woche verbracht.
8: Ja, wir haben, letzte Woche war das, ne, haben wir ein Hoffest in Leopoldshöhe gefeiert mit irischer Folkmusik und so. Und da haben wir aufgebaut und mitgeholfen, das alles gemacht, ja.
9: Ja, wir waren wieder viel auf Turnier unterwegs bei meinem Hundesport. Ich mache Agility mit meinem Hund. Und da waren wir viel auf Turnier unterwegs und dann schön in der Sonne sitzen, den anderen zu gucken, wie die laufen. Ja.
10: Ich war auf 2 Festivals diesen Sommer schon. Ich war auf Rock am Ring und ich war auf dem Hurricane, das war sehr schön. Libori hier war ganz cool. Das inkludiert alles Alkohol. Also, da ist eine rote Linie zu sehen, aber ich genieße den Sommer sehr.
2: Und wisst ihr was? Das hört man. Man hört es in der Stimme, dass das ein toller Sommer war. Bisher wohlgemerkt, ne? Denn ein bisschen was haben wir ja auch noch vor uns. Und dazu möchte ich daran erinnern, dass wir in den letzten Jahren ja auch wirklich ganz fantastische Septembermonate hatten. In diesem Sinne, einen schönen Restsommer von mir.
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6: 6 haben wir es hier bei Radio Hochstift. Da gibt es normalerweise die Nachrichten. Die hört ihr gleich natürlich auch. Ich habe hier aber noch eine ganz kleine Vorabmeldung. In Höxter gibt es gerade nämlich wohl Probleme mit der Straßenbeleuchtung in der Beckhausstraße. Dadurch kommt es immer wieder zu Ausfällen. Westfalen-Weser weiß aber Bescheid und arbeitet an einer Problemlösung. So, keine Ausfälle gibt es bei uns in den Nachrichten. Kollege Norbert Janowski ist pünktlich im Studio und hat alle Infos dabei, die er braucht.
7: Ich wünsche einen schönen Abend.
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8: Die Serie von Pferderibberfällen im Kreis Höxter hat immer noch kein Ende. Die Polizei berichtet von weiteren verletzten Pferden in Willebadessen-Niesen. Radio Hochstift-Reporterin Lea Wirz. Die Besitzerinnen haben die Verletzungen gestern früh entdeckt.
9: Bei einem der Tiere gehen die Ermittler sicher von einem Pferderipperfall aus. Der Wallach hat auf seiner Koppel eine tiefe Stichverletzung in der Brust erlitten, die ihm ein unbekannter Täter absichtlich zugefügt haben muss. Ein Tierarzt hat die Wunde behandelt. Auch eine andere Pferdebesitzerin in Niesen hat Strafanzeige bei der Polizei gestellt. Sie entdeckte oberflächliche Verletzungen bei 2 ihrer Stuten, die auf einer Weide an der Frohnhauser Straße stehen. Bei ihnen ist noch unklar, ob die Wunden tatsächlich absichtlich zugefügt wurden oder ob sie durch einen Unfall entstanden sind. Damit sind seit Anfang Juni 7 Pferderipper-Attacken im Kreis Höxter bekannt. Die Polizei bittet weiterhin um Zeugenhinweise.
8: 3.000 Euro für den Bau von Notunterkünften. Damit unterstützt die Paderborner Biohaus-Stiftung einen Projektpartner in Kolumbien. Die Gruppe ist in der Großstadt Cali aktiv. Dort seien bei dem heftigen Erdbeben in der vorigen Woche tausende Häuser zerstört worden. Die Paderborner Biohaus-Stiftung bittet die Bevölkerung im Hochstift um weitere Spenden für diese Projektgruppe. Sie hat nach dem Erdbeben vom 10. August in Kolumbien Lebensmittel und Matratzen für die Betroffenen organisiert und will mindestens 100 Notunterkünfte aus Bambus bauen. Wenn der SC Paderborn ein Heimspiel hat, sorgt das für etwa 10% mehr Menschen in der Paderborner City. Das zeigt eine neue Studie, die den Einfluss von Bundesligaspielen auf die Bewegung in den Innenstädten ausgewertet hat. Die Heimspiele des SCP haben demnach in den vergangenen 4 Saisonen pro Spieltag etwas mehr als 3.000 zusätzliche Menschen in die Paderborner Innenstadt gelockt. Im Ranking der aktuellen Bundesligisten liegt der SCP damit im Mittelfeld. Am stärksten profitieren die Innenstädte von Leverkusen und Dortmund. Von Heimspielen ihrer Vereine.
6: Dicke Wolken über Steinheim und Bad Lippspringe. Im Radiostiftwetter hat heute tief Nora das Sagen. Eher kühle Temperaturen um die 18, 19 Grad sind die Folge. Und heute Abend ab und zu auch noch etwas Regen. Die größten Mengen scheinen für heute aber durch zu sein. Morgen geht's weiter, genauso wie heute und auch mit ähnlichen Temperaturen.
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6: Besser ankommen mit dem Radio Hochstift Verkehrsservice. Ich habe keine Brandaktivität. aktuellen Meldungen für euch, aber ihr denkt ja dran, dass der B64-B1-Übergang im Paderborner Südwesten Richtung Salzgotten weiter dicht ist, seit einiger Zeit schon. Deshalb drängeln sich viele über die umliegenden Straßen. Ne? Gerade jetzt im Feierabend müsst ihr da stellenweise wieder ein bisschen mehr Zeit mitbringen. Ich wollte da nur noch einmal dran erinnern. Ansonsten natürlich der ganz normale Feierabend. Wahnsinn auf den Straßen, wie ihr das kennt. Nichts Aktuelles, kommt gut an.
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6: Verena Mathil für euch am Mikro. Was ist eigentlich mit Schreien oder einfach nur grimmig gucken? Das darf man doch wohl im Straßenverkehr, oder? Oder droht da auch ein Bußgeld? Ich glaube nicht. Wir sprechen heute über Kosten, die das Ausrasten im Straßenverkehr verursachen kann. Eins dürfte da schon klar sein. Mittelfinger zeigen ist nie eine gute Idee. Alles Weitere besprechen wir gleich.

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0: Ich hätte geschworen, der ist längst weg. Aber nein, die Polizei in Bad Driburg hat heute einen langen Atem. Es wird noch immer geblitzt auf der Lange Straße statt auswärts. Nicht, dass ihr da noch zahlen müsst, ne? Apropos.
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0: Auch andere verbotene Geschichten im Straßenverkehr können euch ganz schön was kosten. Wir haben ja die Tage schon darüber gesprochen. Es gibt diese neue Langzeitstudie von Unfallforschern, die zeigt, dass der Ton auf den Straßen rauer wird. Mehr Drängeln, mehr Aggression, mehr aufs Lenkrad einprügeln. Und vielleicht auch mal den ein oder anderen Mittelfinger mehr. Und Radio-Stift-Kollege Robert Janz, wir alle wissen ja auch, was man da anderen aus dem Autofenster zeigt. Das kann schnell ziemlich teuer werden.
2: Ja, Mittelfinger, Vogel zeigen oder auch andere kreative Gesten, so nenne ich das mal, sind Beleidigungen. Ne? Und das wiederum ist keine Ordnungswidrigkeit, sondern sogar eine Straftat.
0: Und online findet man ja auch ganz wilde Tabellen, sage ich mal, Zunge rausstrecken, 150 Euro oder Vogel zeigen, 750 Euro, Alter.
2: Das stimmt, das ist aber kein offizieller Bußgeldkatalog wie Handy am Steuer 100 Euro oder nicht angeschnallt 30 Euro, sondern das sind alles Beispiele aus einzelnen Gerichtsurteilen.
0: Okay, da weiß man natürlich auch nie so richtig, gibt's da vielleicht eine Vorgeschichte oder irgendwelche Zusatzinfos, die die Strafe gerechtfertigt haben. Heißt also, Robert, für den Mittelfinger gibt es gar keinen festen Preis.
2: Genau, Geldstrafen werden in Tagessätzen berechnet und die richten sich nach dem Einkommen. Der ADAC sagt, bei Beleidigungen im Straßenverkehr sind häufig etwa 20 bis 30 Tagessätze drin. Deshalb kann die gleiche Geste für den einen einige hundert und für den anderen mehrere tausend Euro bedeuten. Und entscheidend ist immer auch die konkrete Situation.
0: Ja, das ist vielleicht auch gar nicht so schlecht, ne? Denn wen juckt's zum Beispiel, wenn Elon Musk einen Huni auf den Tisch legen muss, für einmal Stinkefinger zeigen? Bei ihm wären es dann wahrscheinlich gleich 3000 Mal so viel. Und Robert, was ist denn mit Sachen, die, glaube ich, jeder schon mal gemacht hat? So ein freundliches, bisschen bescheuert oder was?
2: Ja, auch das kann eine Beleidigung sein. Selbst der, ich nenne das mal, der Scheibenwischer, ne, wird ja sinngemäß verstanden als: Du hast sie nicht alle. Aber Gerichte schauen immer auf den Kontext. Also nicht jede unhöfliche Bemerkung und Geste ist direkt strafbar. Die vielleicht beste Regel fürs Auto ist deshalb ziemlich einfach. Denken darf man sich viel, zeigen oder brüllen sollte man es vielleicht lieber nicht.
0: Ja, das gilt ja irgendwie für sämtliche Lebenslagen, ne? Nicht nur fürs Auto. Im Zweifel lieber mal was verkneifen, als eine Riesenlawine loszutreten. Und jetzt ganz entspannt nach Hause mit euch und was den Idioten vor euch angeht, denkt euch einfach ein Vögelchen, das auf einem Mittelfinger sitzt und lächelt.

10:50 hier bei Radio Hochstift. Diese Nachricht finde ich irgendwie auch so ein bisschen beunruhigend, muss ich sagen. Die am Boden messbare UV-Strahlung der Sonne nimmt laut einer neuen Untersuchung in ganz Europa zu. Hauptgrund dafür ist, dass es weniger Wolken gibt. Das hat jetzt das an der Datenauswertung beteiligte Bundesamt für Strahlenschutz in Salzgitter mitgeteilt. An 26 von 40 Messstationen hat die UV-Strahlung jährlich um 10-20% zugenommen, vor allem in Mittel- und Westeuropa, auch in Deutschland. Und damit steigt logischerweise das Gesundheitsrisiko, denn, das wissen wir alle, die ultraviolette Strahlung gilt als Hauptursache für Hautkrebs. Es ist ein besorgniserregender Trend und deshalb kann ich eigentlich nur weiter das ans Herz legen, was ich als junger Mensch nicht beherzigt habe, weil ich ja unbedingt braun werden wollte. Cremt euch ein, Leute. Meine Mutter hat es mir auch immer eingebläut. Ne? Wenn man jung ist, da denkt man da nicht so gerne drüber nach. Ist aber wichtig, damit ihr ein schönes, langes Leben vor euch habt. Aber so, das war's auch. Ich will jetzt gar nicht den Moralapostel weitermachen. Ich gehe jetzt nämlich in den Feierabend. Verena Mathy ist mein Name. Macht euch noch einen schönen Abend und wir hören uns möglicherweise morgen wieder. Ciao.

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1: Mit Lena Bauer, guten Abend. 260 Millionen Euro Schaden und das mit Kreditkartenbetrug. Den sollen Kriminelle verursacht haben. Und jetzt hat in dem Zusammenhang die Generalstaatsanwaltschaft Koblenz Anklage gegen 9 Beschuldigte erhoben. Hinter dem Kreditkartenbetrug soll demnach ein internationales kriminelles Netzwerk stecken. Jannik Böke aus dem Nachrichtenteam hat mehr Details zu dem Fall.
2: Die Beschuldigten sollen über Jahre hinweg Daten von mehr als 3 Millionen Kreditkartenbesitzern aus 193 Ländern auf kriminelle Weise beschafft haben. Der Trick, statt große Abbuchungen durchführen zu lassen, setzten die Kriminellen auf ein Netzwerk aus Scheingesellschaften. Die buchten dann Kleinbeträge mit kryptischen Bezeichnungen von den Kreditkartenkonten ab. Vielen Opfern fiel der Betrug deshalb gar nicht erst auf. Insgesamt sollen die Kriminellen mehr als 260 Millionen Euro erbeutet haben. Die Generalstaatsanwaltschaft wirft den Beschuldigten neben bandenmäßigen Computerbetrug auch Geldwäsche, die Infiltration des deutschen Finanzsystems und die Schaffung eines Schattenfinanzwesens vor. Wann das Hauptverfahren eröffnet wird, entscheidet das Landgericht Koblenz.
1: Und damit jetzt zu weiteren Meldungen im Überblick. Im Hohenfenn kämpfen Einsatzkräfte weiter gegen ein Übergreifen des Feuers auf Deutschland. Dafür ziehen sie jetzt Brandschneisen nahe der Grenze. Die Ausbreitung des Feuers sei zwar gestoppt, ein Teil der Brandfront bleibt laut Behörden aber kaum erreichbar. Die Landwirte in Deutschland machen sich Sorgen um ihre Ernte in diesem Jahr. Hitze und Trockenheit sorgen sehr wahrscheinlich dafür, dass sie deutlich kleiner ausfällt. Davon geht der Bauernverband mit Blick auf seine vorläufige Bilanz dazu aus. Die hat er heute vorgestellt. OpenAI hat eine neue ChatGPT-Version für Jugendliche vorgestellt. Neu sind unter anderem häufigere Pausenerinnerungen und ein Lernmodus, der mit leitenden Fragen statt direkten Antworten reagiert. Und einige Einstellungen wie der Sprachmodus sind nicht verfügbar. Vorher hatte es immer wieder Kritik und auch Klagen gegeben, die nach Sicht der Kläger mit ChatGPT in Verbindung stehen. In Köln ist ein Dieb mit einem echten Goldschatz aus der Kaiserzeit verschwunden. Laut Polizei geht es um 135 Goldmünzen im Wert von 100.000 Euro. Geklaut wurden diese demnach einem Senior, der hatte einen vermeintlichen Trödelhändler zu sich in die Wohnung gelassen. Dem zeigte er seine Holzschatzkiste mit den Goldmünzen drin. Statt über die Münzen zu sprechen und möglicherweise zu verhandeln, gab der Mann vor, seinen Transporter holen zu müssen. Er verließ die Wohnung und kam nicht mehr wieder. Und auch die Goldmünzen waren spurlos verschwunden, so die Polizei. Die ermittelt jetzt in dem Fall. Und das waren die Nachrichten mit Lena Bauer.
3: Die Nacht, die bleibt wechselhaft, vor allem sehr wolkig. Dazu kann es immer wieder regnen. Ja, und morgen starten wir eher leicht herbstlich als hochsommerlich. Der Mittwoch, der bleibt bewölkt, regnerisch, Temperaturen um die 18 Grad.
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3: Jetzt besser ankommen mit dem Radio Hochstift Verkehrsservice. Ich habe keine Staus oder Behinderungen, aber es wird geblitzt. Achtung bitte bei euch in Borgentreich auf der Natzunger Straße, kurz vorm Ortsausgang. Alle Staus und Blitzer gibt's natürlich auch jederzeit kostenlos in unserer Radio Hochstift App.
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3: Es ist kurz nach 6 am Dienstagabend. Gleich spiele ich euch die Lady, die am Wochenende in Weeze das Sanremo-Festival gerockt hat. Bibi Rexha. Alles nach Alice Cooper und das hier Fast Boy. Ich bin Jule Hoppe. Hi.

0: So klingt Feierabend nach Bibi Rexha und New Religion. Hier ist die Spätschicht im Radio. Ich bin Jule Hoppe. Ey, Kloppo ist 3 Tage im Amt als Bundestrainer und hat gleich mal einen kleinen Wunsch. Es geht um die Spiele, die im September anstehen. Da müssen wir einmal ran gegen die Niederlande und dann spielen unsere Jungs in Augsburg gegen Griechenland.
1: Ich möchte außergewöhnliche Atmosphären schaffen, dass wir vielleicht erstmalig in Augsburg dann beim Heimspiel jeden gewonnenen Zweikampf feiern, als hätten wir gerade ein Tor geschossen. Wäre auf jeden Fall ein Anfang.
0: Also wenn er mich fragt, er ist einfach eine Maus. Ich finde ihn so toll. Noch 5 Wochen bis zum großen Debüt als Bundestrainer. Und ich sag mal so, ich gucke die Spiele nur wegen Jürgen Klopp.
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1: Mit Norbert Janowski. Guten Abend. Im Kreis Höxter gibt es mindestens einen weiteren Pferderipperfall. Ein unbekannter Täter hat einem Wallach in Willebadessen Niesen einen tiefen Stich in die Brust zugefügt. Auf einer anderen Koppel in Niesen haben zwei Stuten oberflächliche Verletzungen erlitten. Dort ist die Ursache noch ungeklärt. Die Paderborner Biohaus-Stiftung will den Opfern des Erdbebens in Kolumbien helfen. Sie hat einem Projektpartner in Cali 3.000 Euro geschickt, um für die betroffenen Menschen Matratzen, Lebensmittel und Zelte bereitstellen zu können. Die Biohaus-Stiftung aus Paderborn ruft zu Spenden auf. Ein Link steht auf radiohochstift.de. Ein Wohnungsbrand in der Paderborner Innenstadt ist wahrscheinlich durch fahrlässige Brandstiftung entstanden. Im Verdacht steht laut Polizei ein 73-jähriger Hausbewohner, der bei dem Feuer gestern Abend verletzt wurde. Der Schaden in der Gruniger Straße liegt schätzungsweise bei 100.000 Euro. Mehr als zwei Drittel der Arbeitslosen im Hochstift unter 25 Jahren haben keinen Berufsabschluss. Deshalb rät die Gewerkschaft IGBAU insbesondere diesen Leuten zur Ausbildung. Zurzeit sind noch mehr als 1.150 Lehrstellen im Hochstift frei. Das Radio Hochstift Wetter. Auch morgen fällt nochmal zum Teil kräftiger Regen in unseren Kreisen. Nachmittags lässt er etwas nach. Der Himmel von Beverungen bis Delbrück ist meistens grau. Die Sonne schafft es nur selten durch die Wolken. Die Temperaturen liegen morgen bei 19 bis 20 Grad.
2: Jetzt besser ankommen mit dem Radio Hochstift Verkehrsservice. Ich habe keine Staus oder Behinderungen, aber es wird geblitzt. Achtung bitte bei euch in Borgentreich auf der Natzunger Straße, kurz vorm Ortsausgang. Alle Staus und Blitzer gibt es natürlich auch jederzeit kostenlos in unserer Radio Hochstift App.
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2: Kurz nach 6:30, Dienstag, Feierabend, gleich mit Bonn Republic, außerdem You Not Us und das hier in perfekter Autofassung. Elton John, I'm Still Standing. Ich bin Jule Hoppe, hi.

Hier ist die Spätschicht im Radio. Ich bin Jule Hoppe. Schön, dass ihr diesen Dienstag-Feierabend mit mir verbringt. Und ich muss euch ganz ehrlich sagen, mein Sohn ist 13 und denkt, ich hab sie wirklich nicht alle. Aber ich komme nicht daran vorbei. Ey, jedes Video, was ich mir gefühlt auf Insta und Co. angucke, ist ein Tanzvideo zu diesem Song. Es geht um Jason Derulo featuring Melody und Michiko. Ich finde den Song so cool. Der Tanz ist auch gar nicht so schwer, besteht zwar aus 7 verschiedenen Tanzschritten. Es sieht so easy peasy aus, aber ich sag euch ehrlich, ich habe danach jedes Mal einen Knoten im Körper. Vielleicht sollte ich es einfach lassen. Wir spielen euch garantiert den besten Mix. Jetzt ganz entspannt. Hier ist One Republic. Ich bin Jule Hoppe. Hi. Lee.

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1: Mit Lena Bauer. Guten Abend. Unzählige Bewerbungen, lange Warteschlangen bei Besichtigungen und dann doch keine Zusage. Es geht ums Thema Wohnungssuche. Die ist vor allem in großen Städten oft eine Herausforderung. Von der Politik gab es in der Vergangenheit immer wieder Versprechen dazu, dass etwas dagegen getan wird. Und die Bemühungen dazu hat sich jetzt das Statistische Bundesamt angeschaut. Jannik Böke aus der Nachrichtenredaktion. Das Bundesamt sieht die Bemühungen positiv.
2: Absolut. Zum zweiten Mal in Folge sind im Juni deutlich mehr Baugenehmigungen erteilt worden. Für die ersten 6 Monate ergibt sich sogar ein Plus von über 15% im Vergleich zum Vorjahr. Ein Plus so groß wie seit 10 Jahren nicht mehr. Die Statistiker sagen aber auch, der aktuelle Anstieg erfolgt vom niedrigen Niveau der Vorjahre. Schätzungen zufolge fehlen immer noch etwa 1 Million Wohnungen in Deutschland. Da gibt es also noch einiges zu bauen.
1: Und Baugenehmigungen, um die es ja bei der Auswertung vom Statistischen Bundesamt geht, bedeuten ja nicht, dass automatisch losgebaut wird, sagst du.
2: Darauf macht auch der Hauptverband der deutschen Bauindustrie aufmerksam. Die Auftragseingänge bleiben demnach fragil, was zeigt, dass immer noch wenig gebaut wird, so der Verband. Bundesbauministerin Huberts ist trotzdem optimistisch. Der Bauturbo, also zum Beispiel die schnelleren Genehmigungsprozesse für den Wohnungsbau, nehmen Fahrt auf, auch wenn man noch längst nicht da sei, wo dieses Land beim Wohnungsbau stehen muss, so die Ministerin.
1: Und damit zu weiteren Meldungen in der Zusammenfassung. Nach dem intensiven Regen sind langsam steigende Pegelstände in NRW in Sicht. Das Wasserstraßen- und Schifffahrtsamt Rhein rechnet damit, dass der Pegel bei Düsseldorf spätestens morgen von 0 auf 5 cm steigt. Mit einem ähnlichen Anstieg rechnet es für Köln und Emmerich. Die Kontrollen an den deutschen Grenzen sollen noch einmal ein halbes Jahr weiterlaufen, also bis Mitte März. Bundesinnenminister Dobrindt hat die Verlängerung nach Angaben seines Ministeriums offiziell bei der EU-Kommission angemeldet. Dobrindt begründet den Schritt mit der Lage an den europäischen Außengrenzen. Die Landwirte in Deutschland machen sich Sorgen um ihre Ernte in diesem Jahr. Hitze und Trockenheit sorgen sehr wahrscheinlich dafür, dass sie deutlich kleiner ausfällt. Davon geht der Bauernverband mit Blick auf seine vorläufige Bilanz dazu aus. Die hat er heute vorgestellt. Aus dem Handwerk gibt es positive Nachrichten in Sachen Azubis. Das Handwerk zählt ein Plus an neuen Ausbildungsverträgen. Handwerkspräsident Dittrich spricht von knapp 68.000 neuen Azubis in diesem Jahr bis zum Stichtag Ende Juni. Das entspreche einem Plus von fast 5% im Vergleich zum Vorjahr. So viele neue Azubis gab es demnach zuletzt 2018. Viele junge Menschen sehen im Handwerk wieder eine sichere Zukunft, auch mit Blick auf künstliche Intelligenz, meint Handwerkspräsident Dittrich. Als mögliche Gründe nennt er Imagekampagnen und auch Verdienst sowie Karrieremöglichkeiten seien besser geworden. Aber trotz des Anstiegs seien noch immer viele Stellen frei. Und das waren die Nachrichten mit Lena Bauer.
3: Die Nacht, die bleibt wechselhaft, vor allem sehr wolkig, dazu kann es immer wieder regnen. Ja, und morgen starten wir eher leicht herbstlich als hochsommerlich. Der Mittwoch, der bleibt bewölkt, regnerisch, Temperaturen um die 18 Grad.
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3: Jetzt besser ankommen mit dem Radio Hochstift Verkehrsservice. Ich habe keine Staus oder Behinderungen, aber es wird geblitzt. Achtung bitte bei euch in Borgentreich auf der Natzunger Straße, kurz vorm Ortsausgang. Alle Staus und Blitzer gibt es natürlich auch jederzeit kostenlos in unserer Radio Hochstift App.
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3: Es ist kurz nach 7, spiel euch gleich Leonie und wir haben sie im Interview mal gefragt, Mensch, mit wem würdest du eigentlich gerne einen Song zusammen machen?
5: Jetzt letzte Woche habe ich Robbie Williams getroffen, da würde ich auch nicht nein sagen zu einem Song mit ihm.
3: Gut, Robbie Williams habe ich nicht im Gepäck, aber wie wär's mit Enrique Iglesias? Ich bin Jule Hoppe, hi.

0: Am Wochenende war sie noch live on stage in Weeze beim Sanremo Festival. Jetzt schon im Radio mit Don't Worry, Leonie in der Spätschicht. Ich bin Jule Hoppe. Ja, und ich weiß ja gar nicht, ob das so ein Ding ist bei euch. Sommerschlussverkauf? Habt ihr gewusst, dass es sogar einen Sommerschlussverkauf für Pflanzen gibt? Ja, ich habe ein ganzes Video darüber gemacht. Ich war Pflanzenshoppen und mein Auto war wirklich randvoll. Bezahlt habe ich dann tatsächlich weniger als die Hälfte. Für mich persönlich hat sich das gelohnt. Mache ich jedes Jahr um die Zeit, wenn ich neue Beete und Co. anlege. Deswegen mal die Frage, ist so Sommerschlussverkauf für euch eigentlich noch so ein Ding?
1: Also eigentlich nutze ich den nicht. Und viel günstiger werden die im SSV auch nicht.
2: Wenn man noch irgendwie vorhat, vielleicht noch Ende des Monats in Urlaub zu fahren, kann man das ja noch mitnehmen. Dann fände ich es ganz gut.
1: Eigentlich nicht. Ich gucke, wenn mir was gefällt, ich warte nicht so lange, bis es runtergesetzt ist, bis zum Sommerschlussverkauf.
0: Bei uns ist eins sicher, verramscht wird hier gar nichts. Bei uns gibt es nur allererste Ware. Jetzt mit Train und Drops of Jupiter.

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1: Mit Norbert Janowski, guten Abend. Im Kreis Höxter gibt es mindestens einen weiteren Pferderipperfall. Ein unbekannter Täter hat einem Wallach in Willebadessen Niesen einen tiefen Stich in die Brust zugefügt. Auf einer anderen Koppel in Niesen haben zwei Stuten oberflächliche Verletzungen erlitten. Dort ist die Ursache noch ungeklärt. Die Paderborner Biohaus-Stiftung will den Opfern des Erdbebens in Kolumbien helfen. Sie hat einem Projektpartner in Cali 3.000 Euro geschickt, um für die betroffenen Menschen Matratzen, Lebensmittel und Zelte bereitstellen zu können. Die Biohaus-Stiftung aus Paderborn ruft zu Spenden auf. Ein Link steht auf radiohochstift.de. Ein Wohnungsbrand in der Paderborner Innenstadt ist wahrscheinlich durch fahrlässige Brandstiftung entstanden. Im Verdacht steht laut Polizei ein 73-jähriger Hausbewohner, der bei dem Feuer gestern Abend verletzt wurde. Der Schaden in der Gruniger Straße liegt schätzungsweise bei 100.000 Euro. Mehr als zwei Drittel der Arbeitslosen im Hochstift unter 25 Jahren haben keinen Berufsabschluss. Deshalb rät die Gewerkschaft IGBAU insbesondere diesen Leuten zur Ausbildung. Zurzeit sind noch mehr als 1.150 Lehrstellen im Hochstift frei. Das Radio Hochstift Wetter. Auch morgen fällt nochmal zum Teil kräftiger Regen in unseren Kreisen. Nachmittags lässt er etwas nach. Der Himmel von Beverungen bis Delbrück ist meistens grau. Die Sonne schafft es nur selten durch die Wolken. Die Temperaturen liegen morgen bei 19 bis 20 Grad.
2: Jetzt besser ankommen mit dem Radio Hochstift Verkehrsservice. Ich habe keine Staus oder Behinderungen, aber es wird geblitzt. Achtung bitte bei euch in Borgentreich auf der Natzunger Straße, kurz vorm Ortsausgang. Alle Staus und Blitzer gibt's natürlich auch jederzeit kostenlos in unserer Radio Hochstift App.
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2: Kurz nach 7:30 gleich mit Nico Santos, Evanescence und der Lady, die ganz offiziell den Sommerhit 2026 liefert, Shakira und Dai Dai. Ich bin Jule Hoppe, hi!

0: So klingt euer Feierabend mit Hertz und Purple Disco Machine in der Spätschicht. Ich bin Jule Hoppe, schön, dass ihr diesen Abend mit mir verbringt. Ja, und Nico Santos, der kann nicht nur Musik, der kann auch Kinderbücher. Er hat jetzt mitgemacht mit verschiedensten Persönlichkeiten, ein Mut-Kinderbuch zu schreiben. Das gibt's ab nächsten Monat, finde ich so, so schön. Vorbestellen kann man's schon, den Link dafür findet ihr übrigens auf Nicos Insta-Profil. Musik von ihm gibt's jetzt.
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1: Ich bin Babit Büchner. Die Kontrollen an den deutschen Außengrenzen sollen um ein weiteres halbes Jahr bis Mitte März verlängert werden. Das hat Bundesinnenminister Alexander Dobrindt jetzt offiziell bei der EU-Kommission angemeldet.
2: Eigentlich sollen im Schengen-Raum die Grenzen offen sein. Doch schon seit 2 Jahren gilt das für die deutschen Außengrenzen nicht mehr. Die Bundesregierung will so die Zahl der unerlaubten Einreisen verringern. Kritik daran gibt es immer wieder. Doch jetzt kommt, wenn die EU-Kommission nicht widerspricht, die nächste Verlängerung. Innenminister Dobrindt hatte das schon vor kurzem angekündigt. Nach dem Massenansturm von Migranten auf die spanische Exklave Ceuta in Nordafrika. Aus Berlin, Thomas Brockt.
1: Hunderte Einsatzkräfte haben auch heute verhindert, dass die Flammen im belgischen Naturschutzgebiet Hohesvenn auf die deutsche Seite übergreifen. Immer mehr zum Problem wird aber der belastende Brandrauch. Die Müllabfuhr in Monschau setzte Atemschutzmasken ein. Der Brandgeruch ist inzwischen sogar bis nach Köln gezogen. Die Stadt liegt gut 100 Kilometer entfernt. Die Zahl der Ebola-Erkrankten und Toten in der Demokratischen Republik Kongo steigt weiter schnell. Seit Mai sind schon mehr als 5000 Fälle bestätigt, teilte die WHO mit.
3: Noch nicht einmal 100 Tage dauert der Ebola-Ausbruch im Kongo an. Und er ist schon jetzt der Ausbruch mit dem rasantesten Anstieg. Mehr als 5000 Fälle und fast 2400 Tote in so kurzer Zeit, das gab es im vergleichbaren Zeitraum auch nicht während des großen Ebola-Ausbruchs in Westafrika. Schlimmer noch, Experten fürchten, dass viele Fälle gar nicht registriert werden. Gerade in entlegenen Gebieten erkranken und sterben Menschen ohne Schutzmaßnahmen. Den Helfern läuft die Zeit davon. Aus Nairobi, Eva Kraftschick.
1: Für den Facebook-Konzern Meta hat in den USA ein potenziell folgenschwerer Prozess begonnen, in dem es um die Nutzung seiner Apps durch Kinder geht. Mehrere US-Bundesstaaten werfen dem Unternehmen vor, Kinder bei Facebook und Instagram bewusst verleitet zu haben. Zugleich habe Meta Risiken vor Eltern und der Öffentlichkeit verborgen. Der Konzern weist die Vorwürfe zurück. Und das waren die Nachrichten mit Babette Büchner.
4: Die Nacht, die bleibt wechselhaft, vor allem sehr wolkig, dazu kann es immer wieder regnen. Ja, und morgen starten wir eher leicht herbstlich als hochsommerlich. Der Mittwoch, der bleibt bewölkt, regnerisch, Temperaturen um die 18 Grad.
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4: Jetzt besser ankommen mit dem Radio Hochstift Verkehrsservice. Ich habe keine Staus oder Behinderungen, aber es wird geblitzt. Achtung bitte bei euch in Borgentreich auf der Natzunger Straße, kurz vorm Ortsausgang. 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
4: Kurz nach 8, bei euch gibt's vielleicht gerade ein lecker Feierabendsgetränk. Und ich spiele den passenden Sound dazu. Wie wär's mit Mark Amber nach Alex Warren und Forever Dream? Ich bin Jule Hoppe. Hi!

0: So klingt Feierabend nach Bibi Rexha und New Religion. Hier ist die Spätschicht im Radio. Ich bin Jule Hoppe. Ey, Kloppo ist 3 Tage im Amt als Bundestrainer und hat gleich mal einen kleinen Wunsch. Es geht um die Spiele, die im September anstehen. Da müssen wir einmal ran gegen die Niederlande und dann spielen unsere Jungs in Augsburg gegen Griechenland.
1: Ich möchte außergewöhnliche Atmosphäre schaffen, dass wir vielleicht erstmalig in Augsburg dann beim Heimspiel jeden gewonnenen Zweikampf feiern, als hätten wir gerade ein Tor geschossen. Das wäre auf jeden Fall ein Anfang.
0: Also wenn er mich fragt, er ist einfach eine Maus. Ich finde ihn so toll. Noch 5 Wochen bis zum großen Debüt als Bundestrainer. Und ich sag mal so, ich gucke die Spiele nur wegen Jürgen Klopp.
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1: Mit Norbert Janowski. Guten Abend. Im Kreis Höxter gibt es mindestens einen weiteren Pferderipperfall. Ein unbekannter Täter hat einem Wallach in Willebadessen Niesen einen tiefen Stich in die Brust zugefügt. Auf einer anderen Koppel in Niesen haben zwei Stuten oberflächliche Verletzungen erlitten. Dort ist die Ursache noch ungeklärt. Die Paderborner Biohaus-Stiftung will den Opfern des Erdbebens in Kolumbien helfen. Sie hat einem Projektpartner in Cali 3.000 Euro geschickt, um für die betroffenen Menschen Matratzen, Lebensmittel und Zelte bereitstellen zu können. Die Biohaus-Stiftung aus Paderborn ruft zu Spenden auf. Ein Link steht auf radiohochstift.de. Ein Wohnungsbrand in der Paderborner Innenstadt ist wahrscheinlich durch fahrlässige Brandstiftung entstanden. Im Verdacht steht laut Polizei ein 73-jähriger Hausbewohner, der bei dem Feuer gestern Abend verletzt wurde. Der Schaden in der Gruniger Straße liegt schätzungsweise bei 100.000 Euro. Mehr als zwei Drittel der Arbeitslosen im Hochstift unter 25 Jahren haben keinen Berufsabschluss. Deshalb rät die Gewerkschaft IGBAU insbesondere diesen Leuten zur Ausbildung. Zurzeit sind noch mehr als 1.150 Lehrstellen im Hochstift frei. Das Radio Hochstift Wetter. Auch morgen fällt nochmal zum Teil kräftiger Regen in unseren Kreisen. Nachmittags lässt er etwas nach. Der Himmel von Beverungen bis Delbrück ist meistens grau. Die Sonne schafft es nur selten durch die Wolken. Die Temperaturen liegen morgen bei 19 bis 20 Grad.
2: Jetzt besser ankommen mit dem Radio Hochstift Verkehrsservice. Ich habe keine Staus oder Behinderungen, aber es wird geblitzt. Achtung bitte bei euch in Borgentreich auf der Natzunger Straße, kurz vorm Ortsausgang. 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

Hier ist die Spätschicht im Radio. Ich bin Jule Hoppe. Schön, dass ihr diesen Dienstag-Feierabend mit mir verbringt. Und ich muss euch ganz ehrlich sagen, mein Sohn ist 13 und denkt, ich hab sie wirklich nicht alle. Aber ich komme nicht daran vorbei. Ey, jedes Video, was ich mir gefühlt auf Insta und Co. angucke, ist ein Tanzvideo zu diesem Song. Es geht um Jason Derulo featuring Melody und Michiko. Ich finde den Song so cool. Der Tanz ist auch gar nicht so schwer, besteht zwar aus 7 verschiedenen Tanzschritten. Es sieht so easy peasy aus, aber ich sag euch ehrlich, ich habe danach jedes Mal einen Knoten im Körper. Vielleicht sollte ich es einfach lassen. Wir spielen euch garantiert den besten Mix. Jetzt ganz entspannt. Hier ist One Republic. Ich bin Jule Hoppe. Hi!

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1: Ich bin Babette Büchner. Die Kontrollen an den deutschen Außengrenzen sollen um weitere 6 Monate verlängert werden. Das hat Bundesinnenminister Alexander Dobrindt offiziell bei der EU-Kommission angemeldet. Das Zurückdrängen der illegalen Migration brauche weiterhin Kontrollen, sagte Dobrindt der Bild-Zeitung. Das zeige die Entwicklung an den europäischen Außengrenzen. Er hatte den Schritt schon Ende Juli angekündigt, als Zehntausende Migranten in die spanische Exklave Ceuta in Nordafrika gestürmt waren. In Sachsen-Anhalt ist heute ein neues Technologiezentrum für Drohnensicherheit eröffnet worden. Dort soll vor allem erforscht werden, wie Drohnen besser erkannt und abgewehrt werden können. Der Pilotenverband Vereinigung Cockpit fordert dafür klare Regeln.
2: Immer häufiger stören Drohnensichtungen den Luftverkehr. Beim bislang spektakulärsten Fall war Anfang August am Flughafen Leipzig eine mit Sprengstoff bestückte Drohne entdeckt worden. Seitdem wird viel über Abwehr diskutiert. Die Piloten fordern aber auch eine bessere Technik, um Drohnen möglichst schnell zu erkennen und auch einschätzen zu können, wie gefährlich sie sind. Außerdem wollen die Piloten in den Gremien vertreten sein, wo über Reaktionen entschieden wird. Denn der Abschuss einer Drohne etwa kann am Ende gefährlicher sein als die Drohne selbst. Aus Berlin, Thomas Brockt.
1: In Nordrhein-Westfalen, Hessen und in Rheinland-Pfalz ist der Sprit im Moment am teuersten. Das zeigt eine Auswertung des ADAC. Wesentlich günstiger tankt es sich dagegen aktuell in Mecklenburg-Vorpommern, Berlin und Bayern.
3: In Hessen kostet der Liter Super E10 rund 8 Cent mehr als in den 3 günstigsten Bundesländern und in NRW ist Diesel besonders teuer. Die ADAC-Experten sind sich sicher, das liegt vor allem am Niedrigwasser des Rheins. Denn die Tanklager und Raffinerien in NRW, Hessen und Rheinland-Pfalz sind viel abhängiger von den Transporten über den Fluss als die in anderen Bundesländern. Bayern zum Beispiel wird viel über große Pipelines aus dem Süden mit Rohöl versorgt. Ursula Winkler, Nachrichtenredaktion.
1: In Estland sind die ersten 4 schwedischen Gefangenen eingetroffen, die dort ihre Haftstrafe verbüßen werden. Beide Länder hatten das im vergangenen Jahr für bis zu 600 schwedische Gefangene vereinbart. Schweden hat seit mehreren Jahren ein großes Problem mit kriminellen Gangs. Dort platzen die Gefängnisse aus allen Nähten. In Estland stehen dagegen viele Zellen leer. Und das waren die Nachrichten mit Babette Büchner.
4: Das Wetter.
5: Das fühlt sich fast schon nach Kürbissuppe an, ist aber nur ein Zwischenspiel. Der Sommer ist noch nicht vorbei. Aber in der Nacht und morgen sieht es halt eben herbstlich aus. Aus dichten Wolken fällt immer wieder Regen. Morgen gibt es stellenweise auch mal kräftige Schauer. Es bleibt aber noch verhältnismäßig mild, 18 bis 23 Grad maximal. Am Donnerstag gibt es auch wieder ein bisschen Entspannung mit Auflockerungen und trockenen Phasen.
4: NRW Verkehr.
5: Es staut sich noch auf der A1 Köln Richtung Euskirchen zwischen Kreuzköln Nord und Bocklemünd. 1 Kilometer, 12 Minuten plus. Auf der A45 Dortmund Richtung Hagen zwischen Dortmund Süd und Westhofener Kreuz. 1 Kilometer, 3 Minuten plus. Und auf der A45 Hagen Richtung Gießen zwischen Kreuz Olpe Süd und Freudenberg. Dichter Verkehr, 1 Minute plus. Da hat es einen Unfall gegeben. Der rechte Fahrstreifen ist blockiert.
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5: Wie gut geht eigentlich Einkaufen heutzutage? Ist die Digitalisierung da hilfreich oder stört sie euch nur? Sprechen wir gleich mal ausführlich drüber. Und den besten Mix für euren Dienstagabend habe ich schon hier im Körbchen. Da hätten wir Dainoro und Gigi D'Agostino, Neues von Chris de Serendi und Michael Schulte im Angebot. Ich bin Markus Steinacker, schönen Abend euch.

0: Digitalisierung und Automation in Deutschland funktioniert, wissen wir, nicht überall, aber an manchen Stellen doch ganz gut. Beim Einkaufen zum Beispiel. Selbstbedienungskassen sind ja mittlerweile nichts Besonderes mehr, liebe ich auch. Richtig praktisch. Kollege Stefan Rejek, wenn die machen, was sie sollen, dann geht das Scannen und Bezahlen ja relativ schnell.
1: Ja, und noch schneller geht's zum Beispiel bei Rewe mit diesen Scan-Pistolen. Mit denen scannst du die Produkte schon, wenn du sie aus dem Regal nimmst, und dann bezahlst du einfach alles am Ende gebündelt, ohne nochmal selbst kassieren zu müssen.
0: Das ist schon nicht schlecht. Ich habe aber auch gesehen, dass es mittlerweile sogar Filialen gibt, bei denen du einfach nur die Sachen nimmst und wieder gehst. Es fühlt sich irgendwie wie Klauen an.
1: Ja, nur eben legal. Da sehen nämlich die Kameras, welche Produkte du nimmst, und dadurch werden die auch ganz automatisch gescannt, und am Ende zahlst du einfach über die App. Heißt, du musst nicht nochmal zur Kasse gehen. Pick and Go heißt das Ganze, ist aber noch gar nicht so etabliert hier in NRW. Es gibt nämlich nur 2 Filialen, die das bisher anbieten. Was ich auch noch ziemlich genial finde, ist Drive and Go. Da bestellst du einfach vorher und holst dann deinen Einkauf mit dem Auto ab.
0: Krass, das ist so ein bisschen wie ja, Fastfood-Restaurant des Vertrauens.
1: Ja, wobei dir da die Einkäufe ja sogar direkt zum Auto gebracht werden. Sehr genial finde ich auch den neuen Tomra R2 Multifeed.
0: Ja, okay, das klingt jetzt ein bisschen wie der Bruder von R2-D2.
1: Ja, nee, nicht ganz. Das ist der neueste Pfandautomat, den gibt's jetzt auch in immer mehr Supermärkten. Und das Besondere daran ist, dass du da bis zu 100 Flaschen einfach in so eine Wanne reinkippen kannst, und dann zählt und sortiert der Automat alles für dich. Es geht alles in ein paar Sekunden, ja, und dann bekommst du schon deinen Pfandbon.
0: Okay, das finde ich geil. Hast du Zeit gespart und die Finger bleiben sauber. Und es gibt ja auch den Gegentrend zu schnell, schnell, sage ich mal, nämlich Plauderkassen für Menschen, die Kontakt suchen und so ein bisschen Zeit haben. Plaudern wir gleich mal ausführlich drüber in gut einer halben Stunde.
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Ja, ja. Das Wetter ist aber auch wieder komisch, ne? Ach, und auf den Autobahnen hören sie auf. So ein bisschen Smalltalk zwischendurch ist ja immer herrlich irgendwie, oder? Wenn man so ein bisschen Zeit dazu hat. Das Krasse ist, es gibt tatsächlich einen Supermarkt, wo es extra Plauderkassen gibt. Für Menschen, die gerne sich ein bisschen unterhalten und einfach ein bisschen mehr Zeit eingepackt haben. Hören wir gleich mal ein bisschen drüber. Jetzt hören wir erstmal Tiffany Aris und Vertigo. Markus Steinacker hier. Schönen Abend.

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0: Ja, es muss ja immer alles schnell gehen. Und auch beim Einkaufen sparen wir mittlerweile eine Menge Zeit. Selbstbedienungskassen hier, autonome Filialen, wo du die Produkte nur nimmst und dann wieder gehst. Aber es gibt auch einen Gegentrend, einen schönen Gegentrend, wie ich finde. Eine Kempener Edeka-Filiale hat nämlich seit ein paar Jahren die Plauderkasse. Hier haben sie alle Zeit der Welt. Hängt als Banner davor, besonders bei älteren Menschen, sehr beliebt.
1: Die Idee der Plauderkasse kommt im Grunde genommen von der Seniorenberatung der Stadt Kempten. Das Thema ist ja, dass ältere Menschen oft einsam sind. Und im Grunde genommen suchen die Möglichkeiten, wie man im Alltag Möglichkeiten aufbauen kann, damit Menschen Kontakt bekommen.
0: Sagt Inhaber Benedikt Steves. Es geht an der Plauderkasse aber nicht nur um den sozialen Kontakt, sondern insgesamt auch um eine entspanntere Atmosphäre.
1: Man nimmt ja vor allen Dingen einfach den Druck weg. Das ist ja oftmals beim Einkaufen so die hektischste Phase, wenn man eben dann an der Kasse dann dran ist. Dann muss man einpacken, dann muss man zahlen. Und da ist einfach das Signal ganz groß, dass es möglichst entspannt laufen soll.
0: Finde ich gut. Und wir kennen es ja alle, diese Top-Speed-Kassiererinnen und Kassierer, die 10-mal schneller kassieren, als man überhaupt einpacken kann. Besonders für ältere Menschen ist das eine entspannte Lösung und wirklich eine schöne Sache. Die Plauderkasse.

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1: Ich bin David Riemer. Die Kontrollen an den deutschen Außengrenzen sollen um ein weiteres halbes Jahr bis Mitte März verlängert werden. Das hat Bundesinnenminister Dobrindt jetzt offiziell bei der EU-Kommission angemeldet.
2: Eigentlich sollen im Schengen-Raum die Grenzen offen sein. Doch schon seit 2 Jahren gilt das für die deutschen Außengrenzen nicht mehr. Die Bundesregierung will so die Zahl der unerlaubten Einreisen verringern. Kritik daran gibt es immer wieder. Doch jetzt kommt, wenn die EU-Kommission nicht widerspricht, die nächste Verlängerung. Innenminister Dobrindt hatte das schon vor kurzem angekündigt. Nach dem Massenansturm von Migranten auf die spanische Exklave Ceuta in Nordafrika. Aus Berlin, Thomas Brockt.
1: Die syrische Regierung lässt das mutmaßlich geheime Atomprogramm unter dem früheren Präsidenten Assad durch UN-Atomwächter aufarbeiten. Der Chef der internationalen Atomenergiebehörde Grossi sagte bei einem Besuch in Syrien, es gehe um einige Tonnen an Nuklearmaterial, das missbräuchlich verwendet werden könnte. Syrien habe die Behörde darüber informiert und eine erste Inspektion ermöglicht. Das Beinahe-Unglück am Münchner Flughafen vom Wochenende beschäftigt weiter die Behörden. Von vietnamesischer Seite hieß es jetzt, dass die Maschine offenbar schon beim Start technische Probleme hatte.
3: Die Boeing der Vietnam Airlines verlor am Samstag beim Beschleunigen zeitweise an Tempo. Ein Abbruch des Starts war zu diesem Zeitpunkt aber nicht mehr sicher möglich. Das geht aus einem Untersuchungsbericht der vietnamesischen Luftfahrtbehörde hervor. Der Pilot setzte den Start fort und gab maximalen Schub. Nach dem Abheben meldete die Boeing einen sogenannten Tailstrike. Das Heck hatte die Startbahn berührt und Luftverlust an 4 Reifen, die geplatzt waren. Die Maschine kehrte nach München zurück. An Bord waren 271 Passagiere und 16 Crewmitglieder. Verletzt wurde niemand. Aus München, Fabian Schaffer.
1: Apple nimmt nach dem Druck der EU von Oktober an Änderungen am App Store vor. Entwickler von Apps, die mit Apple kompatibel sind, sollen künftig freier entscheiden können, wie sie ihre Programme vertreiben und wie Nutzer dafür bezahlen. Die Software soll neben dem App Store also auch einfacher über Internetseiten oder Online-Marktplätze von Drittanbietern heruntergeladen werden können. Für Nutzer bedeutet das künftig mehr Wahlfreiheit beim Herunterladen und Bezahlen von Apps.
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4: Mit Markus Steinacker eine entspannte Nacht euch und die passende Musik habe ich sogar auch dafür. 99er Classic hier für euch, J-Lo, If You Had My Love.

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0: Die wunderbare Olivia Dean, So Easy. 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
3: Ja, nee, ist klar.
4: Sag mal, wie geht ihr eigentlich ans Telefon? Sagt ihr da, guten Tag, mein Name ist Erika Stückenschneider, schön, dass Sie anrufen, was kann ich für Sie tun? Ich meine, wäre mal eine schöne Begrüßung, ne? Oder geht ihr einfach ran mit dem einfachen Ja? Oder im Ruhrgebiet mit, was is? Ja, meine ich eigentlich immer. Wenn ich geschwätzig drauf bin, sage ich auch schon mal, was ist denn jetzt schon wieder? Wichtig ist aber nur, dass ihr danach blitzschnell umschaltet und die Situation erfasst. Zum Beispiel im Job. Ne, da müsst ihr beim Anruf am Atmen schon hören, wie viel Scheiße der Kollege jetzt bei euch abladen will. Und dann muss der Return auch direkt schon kommen. Erstmal den Bittsteller sein Anliegen vortragen lassen. Dann eine lange Pause lassen und anschließend hörbar schwer ausatmen. Also, so richtig schön übers Zwerchfell, ne? Passt bloß auf, dass ihr euch dabei nicht zu sehr entspannt. Ihr braucht die Wut für das, was jetzt kommt. Genauso hörbar tief Luft holen und dann ein sensationell genervtes, ey, nicht dein Ernst, rausblöken. Ja, dann kurz warten, bis er was sagen will und dann komplett drüber bügeln mit dem ultimativen Fallbeil. Ey, ich hab doch nun weiß Gott Besseres zu tun. Offen lassen dann, ne? Und wenn dann noch keine Entschuldigung kommt, hilft der Nachsatz, was glaubt ihr eigentlich alle? Und Schluss. So, und dann ist garantiert Ruhe. Und du hast die nächsten 2 Stunden Zeit für Kaffee und Instagram.
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mit Markus Steinacker und dem besten Musikmix. Der macht für euch ja auch noch Überstunden. Topic mit Becky G und Sorry Papi. Jessie J spielt Domino und den Classic von Michael Jackson, Man in the Mirror, haben wir. Und noch brandneue Musik von Olivia Rodrigo. Gibt's gleich.

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0: Diesen Sommer hören wir ein Album rauf und runter. Ein Album, das einen ziemlich langen Namen hat. You Seem Pretty Sad for a Girl So in Love. Also frei übersetzt. Für ein Mädchen, das so verliebt ist, wirkst du ziemlich traurig. Und da sind wir aber auch schon voll im Thema. Bei Olivia Rodrigo. In ihrem neuen Album geht's nämlich natürlich vor allem um die Liebe. Gerade auch in der Lead-Single Drop Dead, die weltweit in den Charts gelandet ist. Im Refrain heißt es Kiss me and I might drop dead. Also auf Deutsch ungefähr so, küss mich und ich fall tot um. Da wollte man natürlich von ihr wissen, so krass. Was steckt denn dahinter?
1: Yeah, I think that's how it feels.
2: Ja, ich glaube, genauso fühlt es sich an, wenn man jemanden kennenlernt, den man sehr mag. Es fühlt sich irgendwie fast an wie Leben oder Tod, wenn man so heftig in jemanden verliebt ist. Ich finde, dann sind einfach alle Gefühle total verstärkt und man denkt nicht mehr wirklich klar und auch nicht mehr besonders rational.
0: Ja, okay, das ist natürlich intensiv und aufgeladen, so eine Stimmung. Und Olivia hat aber auch eine ziemlich genaue Vorstellung davon, zu welchem Szenario der Song richtig gut passt.
2: Für mich fühlt sich der Song so an, wie nachts um drei noch durch die Stadt zu ziehen, vielleicht aufs Fahrrad zu springen oder jemanden im Regen zu küssen. Man hat direkt Bilder im Kopf bei dem Song und ich kriege direkt Bock, im Auto die Fenster runterzumachen und sich frei zu fühlen.
0: Ja, das ist doch schön. Also dann erstmal gucken, ob es draußen regnet. Falls nicht, Fenster runter und genießen. Falls es regnet, einfach jemanden küssen auf der Straße im Regen. Aber vorher um Erlaubnis fragen.
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1: Ich bin David Riemer. Die Kontrollen an den deutschen Außengrenzen sollen um ein weiteres halbes Jahr bis Mitte März verlängert werden. Das hat Innenminister Dobrindt bei der EU-Kommission angemeldet. Das Zurückdrängen der illegalen Migration brauche weiterhin Kontrollen, sagte Dobrindt der Bild-Zeitung. Er hatte den Schritt schon Ende Juli angekündigt, als Zehntausende Migranten in die spanische Exklave Ceuta in Nordafrika gestürmt waren. In einem wegweisenden Pilotprozess vor einem US-Bundesgericht in Auckland klagen mehrere US-Bundesstaaten gegen den Facebook-Konzern Meta. Sie werfen dem Unternehmen vor, Daten von Kindern gesammelt und gegen Gesetze verstoßen zu haben. Nun sind die Eröffnungsplädoyers gestartet.
2: Das Verfahren soll 6 bis 8 Wochen dauern und auch Meta-Chef Mark Zuckerberg soll aussagen. Anwälte aus Kalifornien, Kentucky, Colorado und New Jersey verlangen umfassende Schadenersatzzahlungen und gravierende Änderungen der Plattformen Facebook und Instagram. Die Klagen von 25 weiteren Bundesstaaten werden später verhandelt. Meta wird beschuldigt, Kinder und Jugendliche gezielt von sozialen Medien abhängig zu machen und damit ihre geistige Gesundheit zu gefährden. Hinzu kommen die Vorwürfe des Datensammelns. Aus den USA, Tina Eck.
1: SPD-Chef Klingbeil sieht trotz heftiger Kritik keinen Anlass für eine grundlegende Kursänderung an der Parteispitze. Der Weg, den Parteichefin Baas und er eingeschlagen hätten, sei richtig, sagte der Vizekanzler im Sommerinterview bei Sat.1.
3: Also jeder Finanzminister, jeder SPD-Vorsitzende in der Regierung wird vor der Herausforderung stehen, da ist kein Wachstum, da sind Löcher im Haushalt und da gibt es soziale Sicherungssysteme, Rente, Pflege, Gesundheit, die, wenn wir heute nichts machen, wird das ja auch nicht besser. Dann steigen die Beiträge, dann laufen die Kosten aus dem Ruder. Und insofern ist das etwas, wo man sich mit auseinandersetzen muss. Und ich verstehe, dass das viele umtreibt. Ich verstehe auch, dass da Unmut ist. Aber ich sage Ihnen, am Ende geht es um eine Verantwortung, die wir als Sozialdemokratinnen und Sozialdemokraten für dieses Land übernommen haben.
1: SPD-Chef und Finanzminister Klingbeil. Zum Fußball. Nationalspieler Jamal Musiala hat beim FC Bayern München für einen erneuten Schreckmoment gesorgt. Wenig später aber zumindest leichte Entwarnung gegeben. Das Wichtigste zuerst, mir geht es gut. Das teilte der 23-Jährige nach dem 4:2-Sieg des Rekordmeisters im Testspiel beim 1. FC Heidenheim über soziale Medien mit. Schon am letzten Wochenende war Musiala im Test gegen RB Leipzig auf dem Rasen zusammengebrochen.
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4: Said maybe. Ja genau, den gibt's gleich. Wonderwall, Oasis, Klassiker, aber auch neue Musik von Kamrad in ein paar Minuten. Markus Steinacker hier, schöne Nacht euch. Das ist Alex Warren und Ordinary.

0: schöne Nacht euch. Haben was Interessantes festgestellt. Es gibt kein Jahr ohne einen neuen Hit von ihm hier. Von Kamrad. Jedes Jahr liefert der einen genialen Song nach dem nächsten ab, hat aber längst nicht mehr nur eine Fanbase hier in NRW, sondern auch schon in Italien und in anderen Nachbarländern. Also es läuft bei ihm und Kollegin Katrin Teske aus der Musikredaktion hat ihn auf dem San Remo Festival in Weeze getroffen.
1: Los ging's durch das Festivalgelände hin zum super coolen Interviewbus mit ganz viel flauschigen Schafpelzen. War super gemütlich, aber auch super heiß bei den muckeligen 36 Grad. Aber die haben Kamrad nicht gestört.
2: Mir geht's super. Also es ist ein bisschen warm, aber ich bin sehr froh, hier zu sein, nach 2 Jahren wieder und freue mich. Also bei so einem Wetter am Festival zu spielen, macht schon Bock.
1: Gibt dir aber auch einen guten Grund, seine neue Single Love Sober, die live zu performen, darauf hatte er sich richtig gefreut.
2: Ich bin sehr gespannt. Ich glaube, das ist ein guter Song, um sich ein bisschen so ein bisschen geil mitzuviben auch, wo man einfach so ein bisschen für sich tanzen kann. Das ist kein so ein Springsong und ich glaube, das ist ganz cool auch bei diesem Wetter, weil das macht so einen sommerlichen Touch und das ist so ein bisschen, gerade in einem Set von uns, wo viel richtig Vollgas ist, mal so ein bisschen zum Durchatmen und einfach nur mitviben. Also ich glaube, das wird gut.
1: Und das kam auch verdammt gut an. Die Menge ist ordentlich mitgegangen. Da ist trotz der Mega-Hitze richtig abgedanced und mitgesungen worden. Und genau für das Abgehen zu neuer Musik kommt auch mehr.
2: Also auf jeden Fall sind in L.A. nicht nur Love Sober entstanden, sondern es ist noch ein bisschen mehr entstanden und es wird auch rauskommen. Ich glaube, jetzt ist Love Sober 2 Wochen draußen, das heißt, ein bisschen gedulden müssen wir uns noch, aber da wird es mit Sicherheit wieder eine EP geben oder vielleicht sogar ein Album. Wir sind gerade am Plan und definitiv auch wieder viele Live-Shows nächstes Jahr und wir sind auch schon in der Tourplanung. Also es ist alles in der Mache. Ich weiß selber noch nicht alle Daten und alle Pläne ganz genau, aber sobald ich das weiß und mitteilen kann, wird es die Welt erfahren.
1: Also ein bisschen müssen wir uns noch für neue Musik gedulden, aber erstens, da kommt was und zweitens, das, was wir haben, ist schon verdammt cool.
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mit Markus Steinacker und gleich mit noch einem Appetithäppchen, wo wir uns drauf freuen im Herbst, nämlich unser Comedy Camp. Da ist unter anderem Toni Bauer mit am Start und den müsst ihr auf jeden Fall auch vorab schon mal gehört haben. Machen wir gleich. Jetzt erstmal Dermot Kennedy und Kiss Me. Schöne Nacht euch.

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1: Ich bin David Riemer. Die Kontrollen an den deutschen Außengrenzen sollen um ein weiteres halbes Jahr bis Mitte März verlängert werden. Das hat Bundesinnenminister Dobrindt jetzt offiziell bei der EU-Kommission angemeldet.
2: Eigentlich sollen im Schengen-Raum die Grenzen offen sein. Doch schon seit 2 Jahren gilt das für die deutschen Außengrenzen nicht mehr. Die Bundesregierung will so die Zahl der unerlaubten Einreisen verringern. Kritik daran gibt es immer wieder. Doch jetzt kommt, wenn die EU-Kommission nicht widerspricht, die nächste Verlängerung. Innenminister Dobrindt hatte das schon vor kurzem angekündigt. Nach dem Massenansturm von Migranten auf die spanische Exklave Ceuta in Nordafrika. Aus Berlin, Thomas Brockt.
1: Die syrische Regierung lässt das mutmaßlich geheime Atomprogramm unter dem früheren Präsidenten Assad durch UN-Atomwächter aufarbeiten. Der Chef der internationalen Atomenergiebehörde Grossi sagte bei einem Besuch in Syrien, es gehe um einige Tonnen an Nuklearmaterial, das missbräuchlich verwendet werden könnte. Syrien habe die Behörde darüber informiert und eine erste Inspektion ermöglicht. Das Beinahe-Unglück am Münchner Flughafen vom Wochenende beschäftigt weiter die Behörden. Von vietnamesischer Seite hieß es jetzt, dass die Maschine offenbar schon beim Start technische Probleme hatte.
3: Die Boeing der Vietnam Airlines verlor am Samstag beim Beschleunigen zeitweise an Tempo. Ein Abbruch des Starts war zu diesem Zeitpunkt aber nicht mehr sicher möglich. Das geht aus einem Untersuchungsbericht der vietnamesischen Luftfahrtbehörde hervor. Der Pilot setzte den Start fort und gab maximalen Schub. Nach dem Abheben meldete die Boeing einen sogenannten Tailstrike. Das Heck hatte die Startbahn berührt und Luftverlust an 4 Reifen, die geplatzt waren. Die Maschine kehrte nach München zurück. An Bord waren 271 Passagiere und 16 Crewmitglieder. Verletzt wurde niemand. Aus München, Fabian Schaffer.
1: Apple nimmt nach dem Druck der EU von Oktober an Änderungen am App Store vor. Entwickler von Apps, die mit Apple kompatibel sind, sollen künftig freier entscheiden können, wie sie ihre Programme vertreiben und wie Nutzer dafür bezahlen. Die Software soll neben dem App Store also auch einfacher über Internetseiten oder Online-Marktplätze von Drittanbietern heruntergeladen werden können. Für Nutzer bedeutet das künftig mehr Wahlfreiheit beim Herunterladen und Bezahlen von Apps.
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4: Eine wunderschöne Nacht, und damit ihr nicht einschlaft, weil ihr ja, was weiß ich, eine Nachtschicht habt oder gerade im Auto sitzt und doch ein bisschen durchhalten müsst, habe ich jetzt Musik, wo ihr garantiert nicht einschlaft. Head, Shoulders, Knees and Toes. Hier ist Offenbach.

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0: Unwahrheiten, Lügengeschichten, wenn die über einen verbreitet werden, dann ist das schon nervig, auch dagegen anzukämpfen. Wenn diese Lügengeschichten dann noch durch KI-Fotos untermalt werden, dass viele das dann glauben, weil es einfach so unfassbar echt aussieht, dann ist das schon starker Tobak. Es passiert immer häufiger. Und vor allen Dingen bei den bevorstehenden Landtagswahlen werden ganz viele Politiker Opfer von Fake-News-Kampagnen. Einer ist Erik Stehr. Erik Stehr ist Lokalpolitiker der Partei Die Linke und Kandidat bei den Landtagswahlen in Sachsen-Anhalt. Dort wird im September gewählt. Unser Reporter Thorsten Ortmann: Experten vermuten die Quelle der Fake-News in Russland. Was ist das Motiv?
1: Es geht zum Beispiel darum, Politiker zu schwächen, die die Ukraine in ihrem Kampf gegen Russland unterstützen. Es geht auch darum, das Meinungsbild in der Bevölkerung diesbezüglich zu verändern. Und um das zu erreichen, betreibt Russland spezielle Trollfabriken. Das sind Büros, die solche Fakes gezielt verbreiten, sagt Caroline Schwarz, Expertin für Desinformation.
2: Heute werden und wurden die betrieben durch Oligarchen vor allem. Das hilft so ein bisschen auch, eine Distanz zu schaffen zum Staat, wenn der das eben nicht direkt betreibt. Und das ist so, dass man da zur Arbeit geht, dass man einen Aufgabenkatalog erhält, den man abzuarbeiten hat. Man muss Posts erstellen, man muss Sachen reposten.
1: Und der gefakte Content wird dann auch mit Hilfe von KI über Fake-Accounts gezielt in sozialen Netzwerken verbreitet.
0: Ja, und das sieht ja dummerweise alles so unfassbar echt aus. Das kann man gar nicht entscheiden. Also wie erkenne ich solche Fake News?
1: Ja, viele dieser Fakes sollen emotionalisieren und haben darum oft krassen Content. Darum misstrauisch sein und sich zuerst fragen, kann das überhaupt sein? Ist das plausibel? Dann unbedingt die Quelle checken. Wer hat es warum gepostet? Und gibt es auch andere Quellen, die schon darüber berichtet haben? Auch bei KI-Videos kann man auf einiges achten.
2: Manchmal sind Gesichtsbewegungen immer noch ein bisschen unnatürlich. Man kann immer noch auf den Hintergrund achten, weil dann plötzlich Dinge dazukommen oder verschwinden.
1: Stimme und Betonungen wirken manchmal auch unnatürlich. Das gilt auch für Handbewegungen und Lichtverhältnisse im Video. Und man kann auch einen Screenshot machen und dann per Bildrückwärtssuche über Google gucken, ob der Content bereits in anderem Kontext kursiert. Oder man lädt ganz einfach das Foto oder das Video in einem KI-Chatbot hoch und fragt, ob es Hinweise auf Manipulationen gibt. Nicht immer, aber manchmal kann auch die KI da helfen.
0: Also ihr merkt schon, KI, Fake News, Fake Fotos sorgen immer mehr für Probleme, gerade wenn es um demokratische Wahlen geht, weil viele das beeinflussen wollen. Thorsten Ortmann hat es uns erklärt und hat uns auch gesagt, wie ihr Fake News erkennen könnt.

Der Mann mit der Gitarre und der Mann mit den Knopjes. Ich sage extra Knopjes, weil der DJ Martin Garrix kommt ja aus den Niederlanden. Ich glaube, da sagt man Knopjes, ja? Wenn die so am Mischpult rumdrehen. Und die beiden haben zusammen eine sehr, sehr coole Nummer gemacht. Die hören wir uns gleich an. Direkt nach Justin Timberlake. What goes around, comes around. Ich wünsche euch eine schöne Nacht. Wir sind bei euch.

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0: Das ist wie so ein kleiner Espresso um kurz vor eins, wenn man den braucht, weil man noch wach bleiben muss. Ja? New Religion, Bibi Rexha hier bei uns und jetzt ist der Chef dran.
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3: Ja, nee, ist klar.
4: Sag mal, wie geht ihr eigentlich ans Telefon? Sagt ihr da, guten Tag, mein Name ist Erika Stückenschneider, schön, dass Sie anrufen, was kann ich für Sie tun? Ich meine, wäre mal eine schöne Begrüßung, ne? Oder geht ihr einfach ran mit dem einfachen Ja? Oder im Ruhrgebiet mit, was is? Ja, mache ich eigentlich immer. Wenn ich geschwätzig drauf bin, sage ich auch schon mal, was ist denn jetzt schon wieder? Wichtig ist aber nur, dass ihr danach blitzschnell umschaltet und die Situation erfasst. Zum Beispiel im Job. Ne, da müsst ihr beim Anruf am Atmen schon hören, wie viel Scheiße der Kollege jetzt bei euch abladen will. Und dann muss der Return auch direkt schon kommen. Erstmal den Bittsteller sein Anliegen vortragen lassen. Dann eine lange Pause lassen und anschließend hörbar schwer ausatmen. So, so richtig schön übers Zwerchfell. Ne? Passt bloß auf, dass ihr euch dabei nicht zu sehr entspannt. Ihr braucht die Wut für das, was jetzt kommt. Genauso hörbar tief Luft holen und dann ein sensationell genervtes, ey, nicht dein Ernst, rausblöken. Ja. Dann kurz warten, bis er was sagen will und dann komplett drüber bügeln mit dem ultimativen Fallbeil. Ey, ich hab doch nun weiß Gott Besseres zu tun. Offen lassen dann. Ne? Und wenn dann noch keine Entschuldigung kommt, hilft der Nachsatz, ja, was glaubt ihr eigentlich alle? Und Schluss. So, und dann ist garantiert Ruhe. Und du hast die nächsten 2 Stunden Zeit für Kaffee und Instagram.
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1: Ich bin David Riemer. Die Kontrollen an den deutschen Außengrenzen sollen um ein weiteres halbes Jahr bis Mitte März verlängert werden. Das hat Innenminister Dobrindt bei der EU-Kommission angemeldet. Das Zurückdrängen der illegalen Migration brauche weiterhin Kontrollen, sagte Dobrindt der Bild-Zeitung. Er hatte den Schritt schon Ende Juli angekündigt, als Zehntausende Migranten in die spanische Exklave Ceuta in Nordafrika gestürmt waren. In der Demokratischen Republik Kongo sind beim aktuellen Ebola-Ausbruch bereits mehr als 5000 Menschen an dem gefährlichen Fieber erkrankt. Das teilte die Weltgesundheitsorganisation mit. Der Ausbruch der hochansteckenden Infektionskrankheit war Mitte Mai bekannt gegeben worden.
2: Noch nicht einmal 100 Tage dauert der Ebola-Ausbruch im Kongo an. Und er ist schon jetzt der Ausbruch mit dem rasantesten Anstieg. Mehr als 5000 Fälle und fast 2400 Tote in so kurzer Zeit, das gab es im vergleichbaren Zeitraum auch nicht während des großen Ebola-Ausbruchs in Westafrika. Schlimmer noch, Experten fürchten, dass viele Fälle gar nicht registriert werden. Gerade in entlegenen Gebieten erkranken und sterben Menschen ohne Schutzmaßnahmen. Den Helfern läuft die Zeit davon. Aus Nairobi, Eva Kraftschick.
1: Schon wieder ein Zwischenfall am Münchner Flughafen. Am Montagabend hat ein Flugzeug die Landebahn verfehlt. Das hat die Lufthansa jetzt bestätigt. Alle 351 Passagiere blieben unverletzt.
3: Bei dem Vorfall wurde die Beleuchtung am Anfang der Landebahn beschädigt. Wieso der Airbus zu früh aufgesetzt hat, ist bislang unklar. Die Bundesstelle für Flugunfallsicherung hat sich der Sache angenommen. Erst am Samstag war eine Boeing der Fluggesellschaft Vietnam Airlines beim Start über das Bahnende hinausgefahren, weil sie zu langsam war. Das Flugzeug konnte zwar gerade noch so abheben, musste aber 2 Stunden später beschädigt wieder in München landen. Aus München, Pia Wegner.
1: Zum Fußball. Wieder Schockmoment beim FC Bayern. Nationalspieler Jamal Musiala ist erneut auf dem Rasen zusammengebrochen. Wenig später kommt von ihm selbst dann die leichte Entwarnung über soziale Medien. Mir geht es gut, schrieb Musiala nach dem 4:2-Sieg der Münchner im Testspiel beim 1. FC Heidenheim. Schon am letzten Wochenende war der 23-Jährige beim Test gegen RB Leipzig auf dem Rasen zusammengesackt. Ärzte hätten bei ihm eine Störung des Nervensystems festgestellt. Er sei aber in bester medizinischer Behandlung, schreibt Musiala.
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4: Einen schönen Mittwoch wünsche ich euch. Der Mittwoch gerade mal knapp über eine Stunde alt. Und ihr seid schon drin in diesem Mittwoch. Ihr seid die Ersten, die diesen Mittwoch erleben. Also wunderbar. Da sollte auch gute Musik dazugehören, würde ich mal sagen, oder? Deswegen jetzt aktueller Hit von Holly Humberstone. To Love Somebody. Genießt die Nacht mit uns.

0: Leute, es gibt verrückte Studien, über die wir ja gerne berichten. Was würden wir Radiomoderatoren ohne verrückte Studien machen? Wir könnten euch nur noch Wetter und Verkehr moderieren. Deswegen danke, dass so viel Blödsinn erforscht wird. Wenn dann noch ein verrücktes Ergebnis bei dieser Forschung rauskommt, herrlich, ja? Ein US-Forschungsteam hat jetzt rausgefunden, wenn Musikalben veröffentlicht werden, gibt es mehr Verkehrsunfälle. Ich, der heute einen Verkehrsunfall hatte, habe kein neues Album gehört, aber vielleicht der LKW-Fahrer, der mir reingefahren ist. Es ist kein Scherz. Kollege Sascha Fassbender ist da. Gibt es wirklich einen Zusammenhang oder nicht?
1: Doch, es gibt tatsächlich einen Zusammenhang, so einen kleinen, sag ich mal. Taylor Swift hat zum Beispiel ein neues Album veröffentlicht und weil deswegen mehr Leute auf dem Handy tippen, die Musik suchen, das Album suchen oder halt allgemein so ein bisschen auf dem Handy rumtippen und sich davon dann eben ablenken lassen, könnte es mehr Unfälle geben.
0: Die Forschung dazu war auch gar nicht so schwer, oder?
1: Nee, genau. Streaming-Zahlen und Klicks sind öffentlich zugänglich und Unfallzahlen eben auch. Und da musst du doch sozusagen 1+1 rechnen. Und wenn dann eben die Unfallzahlen immer hochgehen, wenn Alben veröffentlicht werden, könnte es eben einen Zusammenhang geben. Bei der Studie geht es um Alben von größeren Stars, klar, die werden eben mehr gehört.
0: Und wie sieht es mit der Musikrichtung aus? Sind wir sicher, wenn wir Helene Fischer hören?
1: Dazu hat das Forschungsteam jetzt explizit in der Studie nichts gemacht, aber andere Forschungsteams, da braucht es so ein Mittelding irgendwie, denn zu langsame Musik könnte uns beim Autofahren so ein bisschen müde machen, zu schnelle Musik bewirkt das Gegenteil und Texte sind eben wichtig, am besten nichts, das uns irgendwie zum Nachdenken anregt oder irgendwie ablenkt. So oder so, das Musiktempo ist hier wichtiger als die Musikrichtung.
0: Alles trifft zu auf den nächsten Song. Wir wollen euch ja nicht in Gefahr bringen, deswegen jetzt Linkin Park und Heavy. That is so unnecessary.

Das ist Wahnsinn, nur noch knapp 2 Wochen Sommerferien, ne? Fängt die Schule schon wieder an. Es ist. Hey, dann müsst ihr um die Zeit aber im Bett sein, liebe Schülerinnen und Schüler. Muss ich ja mal sagen, hier den erhobenen Zeigefinger, da bin ich auch Papa, Mensch. Nelly, jetzt mit Dilemma.

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0: Das ist ein sehr, sehr gruseliger Film da an der Adria in Italien. Normalerweise findest du ja, was weiß ich, da am Strand Muscheln. Aber
1: Spartweinhersteller, ohne dich gehe ich kaputt.
0: Dass in der Urne wirklich Asche eines Mannes war und der Mann kam verrückterweise auch aus Deutschland.
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0: Wie die Urne mit dem Mann aus Deutschland drin, ja, da am Adriastrand ankam, was sie da zu suchen hatte. Das wird jetzt spannend sein, das soll untersucht werden. Viele sagen, also wahrscheinlich war es eine Seebestattung und die Strömung hat dafür gesorgt. Oder...

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1: Ich bin David Riemer. Die Kontrollen an den deutschen Außengrenzen sollen um ein weiteres halbes Jahr bis Mitte März verlängert werden. Das hat Innenminister Dobrindt bei der EU-Kommission angemeldet. Das Zurückdrängen der illegalen Migration brauche weiterhin Kontrollen, sagte Dobrindt der Bild-Zeitung. Er hatte den Schritt schon Ende Juli angekündigt, als Zehntausende Migranten in die spanische Exklave Ceuta in Nordafrika gestürmt waren. In einem wegweisenden Pilotprozess vor einem US-Bundesgericht in Auckland klagen mehrere US-Bundesstaaten gegen den Facebook-Konzern Meta. Sie werfen dem Unternehmen vor, Daten von Kindern gesammelt und gegen Gesetze verstoßen zu haben. Nun sind die Eröffnungsplädoyers gestartet.
2: Das Verfahren soll 6 bis 8 Wochen dauern und auch Meta-Chef Mark Zuckerberg soll aussagen. Anwälte aus Kalifornien, Kentucky, Colorado und New Jersey verlangen umfassende Schadenersatzzahlungen und gravierende Änderungen der Plattformen Facebook und Instagram. Die Klagen von 25 weiteren Bundesstaaten werden später verhandelt. Meta wird beschuldigt, Kinder und Jugendliche gezielt von sozialen Medien abhängig zu machen und damit ihre geistige Gesundheit zu gefährden. Hinzu kommen die Vorwürfe des Datensammelns. Aus den USA, Tina Eck.
1: SPD-Chef Klingbeil sieht trotz heftiger Kritik keinen Anlass für eine grundlegende Kursänderung an der Parteispitze. Der Weg, den Parteichefin Baas und er eingeschlagen hätten, sei richtig, sagte der Vizekanzler im Sommerinterview bei Sat.1.
3: Also jeder Finanzminister, jeder SPD-Vorsitzende in der Regierung wird vor der Herausforderung stehen, da ist kein Wachstum, da sind Löcher im Haushalt und da gibt es soziale Sicherungssysteme, Rente, Pflege, Gesundheit, die, wenn wir heute nichts machen, wird das ja auch nicht besser, denn steigen die Beiträge, dann laufen die Kosten aus dem Ruder. Und insofern ist das etwas, wo man sich mit auseinandersetzen muss. Und ich verstehe, dass das viele umtreibt. Ich verstehe auch, dass da Unmut ist, aber ich sage Ihnen, am Ende geht es um eine Verantwortung, die wir als Sozialdemokratinnen und Sozialdemokraten für dieses Land übernommen haben.
1: SPD-Chef und Finanzminister Klingbeil. Zum Fußball. Nationalspieler Jamal Musiala hat beim FC Bayern München für einen erneuten Schreckmoment gesorgt. Wenig später aber zumindest leichte Entwarnung gegeben. Das Wichtigste zuerst, mir geht es gut. Das teilte der 23-Jährige nach dem 4:2-Sieg des Rekordmeisters im Testspiel beim 1. FC Heidenheim über soziale Medien mit. Schon am letzten Wochenende war Musiala im Test gegen RB Leipzig auf dem Rasen zusammengebrochen.
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4: So, jetzt kommt nicht nur der Sommerhit des Jahres offiziell, sondern auch der offizielle Sommerhit meines Sohnes. Ich würde fast sogar sagen, so oft wie er sich dieses Ding auf der Alexa bestellt. Es ist der Hit des Jahres schon für ihn. Shakira zusammen mit Burna Boy und Die. Schöne Nacht mit uns.